0: Elmshorn, Westheim Süd. Was auch aktuell ist, ist die A7. Fulda Richtung Kassel. Die Strecke ist zwischen Bad Hersfeld West und Homberg gesperrt nach einem LKW-Brand bis ca. 6 Uhr. Die Umleitung führt über die U35. A15 Breslau Richtung Dreieck Spreewald. Auch die Strecke ist gesperrt zwischen Cottbus Süd und Fetschau wegen eines brennenden LKW. Und die A62 Landstuhl Richtung Nonnweiler ist in Höhe Nurfelden-Türkismühle gesperrt wegen Bergungsarbeiten.
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0: Eine schöne Nacht, einen schönen Donnerstag.

0: Wenn Sie uns was Schönes jetzt in der Nacht zu erzählen haben, dann rufen Sie am besten an 0800 80 80 110. Oder Sie schreiben an ard-hitnacht@mdr.de, freuen wir uns auch immer. Oder aber Sie rufen eben an. Die Rumi hier, hallo. Guten Morgen.
1: Ja, guten Morgen. Und da ist der Uwe aus Kaufbeuern. Mhm. Erst einmal grüße ich die ganze ARD-Hitnacht-Gemeinde nach der Sonnenfinsternis, die ich auch sehr schön beobachten konnte. Liege ich jetzt mitten auf einer Wiese neben meinem Auto.
0: Cool.
1: Neben mir die Musik ganz leise und ich genieße den Sternschnuppenschauer. Ich habe auch schon einige sehr schöne gesehen und auch einige sehr schöne Fotos gemacht. Es ist doch immer wieder faszinierend und beruhigend zugleich, wenn man so etwas erleben darf. Habt noch eine schöne Nacht. Viel Spaß. Und bis später. Tschüss.
0: Tschüss, das klingt doch alles gut. Bis später. Und noch jemand zum Thema Sonnenfinsternis. Hi, hi.
2: Hier ist der Karl-Heinz. Ja. Ich verstehe überhaupt nicht, warum um diese Sonnenfinsternis so ein Trara gemacht wird. Also wo ich gewesen bin um diese Uhrzeit, da war heller Tag und man hat von Sonnenfinsternis nichts bemerkt. Aha. Aber naja, die Leute sind eben so. Bisschen was Außergewöhnliches, da flippen die aus. Ich wünsche euch noch einen angenehmen Abend und super Programm. Alles Gute, Romy. Tschö.
0: Tschö. Liebe Grüße aus der ARD-Hitnacht.

Die ARD-Hitnacht hier um kurz vor 3. Wer kann jetzt ab in die Federn und immer schon dran denken, wenn die Bettmonster kommen, dann schnarcht so laut ihr könnt. Einen tollen Donnerstag. Willkommen bei uns in der ARD-Hitnacht.

0: 2:31 Uhr. Ganz schnell zum Verkehrsservice in der ARD-Nacht. Die A7 Fulda Richtung Kassel ist zwischen Bad Hersfeld West und Homberg FC nach dem LKW-Brand bis ca. 6 Uhr noch gesperrt. Es gibt eine Umleitung, das ist die U35. Dann haben wir die A15 Breslau Richtung Dreieck Spreewald. Die Strecke ist zwischen Cottbus Süd und Fettschau gesperrt wegen eines brennenden LKW. Und die A62 Landstuhl Richtung Nonnenweiler ist in Höhe Nurfelden-Türkismühle gesperrt wegen Bergungsarbeiten.
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0: Also, liebe ARD-Hitnachtsgemeinde, zum Spektakel am vergangenen Abend, zur Sonnenfinsternis, da gab es ja nun zahlreiche Anrufe und Mails. Und die einen von Ihnen, die haben geschrieben, wie faszinierend dieses Ereignis für Sie gewesen wäre, wie froh Sie sind, es auch gemeinsam in der Gemeinschaft erlebt zu haben, mit Freunden, mit Nachbarn, mit der Familie. Andere wiederum interessiert es so überhaupt gar nicht. Wie auch Helge aus Boppard, der hat nämlich geschrieben, dass er den Hype um die Sonnenfinsternis überhaupt nicht nachvollziehen kann. Es gibt doch ganz andere, schönere Themen. Andere sind natürlich auch begeistert, ne? Selbst wenn die Sonnenfinsternis nur von ganz kurzer Dauer für sie war. Hallo, wer ist denn dran?
1: Hallo, ich grüße euch allen, ihr Nachtschwärmer.
0: Ja.
1: Also hier ist die Moni aus Potsdam und ich wollte mal sagen, man konnte von der Wohnung aus sehen, dass es dunkel wurde, aber die Sonne schien noch. Und als es denn soweit war, hast du nichts mehr viel gesehen von der Sonne. Aber es wurde immer dunkler. Das Spektakel war nur Sekundensache. Es war nicht lange.
0: Ja, je nachdem, wo man war, ne? Von wo man aus der Sonnenfinsternis beobachtet hat. Da ist noch jemand unterwegs. Hallo?
2: Hallo ihr Lieben. Es grüßt aus dem Westen der Arno. Ich grüße alle Lkw-Fahrer, die in der Nacht unterwegs sind. Und unsere Versorgung sicherstellen.
0: Ja, unbedingt. Wir grüßen und denken auch an alle Lkw-Fahrer, die derzeit unterwegs sind. Und da ist noch jemand am Telefon. Hey, hey, hey.
3: Ja, hi. Hier ist der Tobi. Also, ich höre euch zum allerersten Mal. Und ich muss sagen, das ist richtig toll. Richtig schön.
0: Okay.
3: Gute Musik, angenehme Stimme von dir.
0: Das ist aber die Hauptsache. Und die Sonnenfinsternis, die ist schon wieder vorbei. Wir von der ARD-Hitnacht, wir sind noch da. Und zwar für alle. 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

Liebe Nachtschwärmer, ihr lieben Frühaufsteher in der ARD-Nacht. Wir haben schon wieder einen neuen Tag. Donnerstag, der 13. August. Es ist kurz vor drei. Guten Morgen.

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1: Um 3 Uhr mit Ronald Lessig. Mit zahlreichen Veranstaltungen wird heute an den Baubeginn der Berliner Mauer vor 65 Jahren erinnert. Zum zentralen Gedenken an der Bernauer Straße werden unter anderem Bundestagspräsidentin Klöckner und Berlins regierender Bürgermeister Wegner erwartet. Aus der Nachrichtenredaktion Astrid Rolle.
2: In der Kapelle der Versöhnung werden Biografien von Todesopfern verlesen. Zudem ist eine Kranzniederlegung geplant. Auch am Brandenburger Tor wird an die Teilung erinnert. Dort steht eine 30 Meter lange, mauerähnliche Kunstinstallation. Je nach Blickwinkel können Betrachter aber durch sie hindurchschauen. Am 13. August 1961 hatte die DDR-Führung mit dem Bau der Berliner Mauer begonnen. Mindestens 140 Menschen wurden an ihr getötet oder kamen im Zusammenhang mit dem DDR-Grenzregime ums Leben. Im November 1989 fiel die Mauer.
1: Neue parlamentarische Geschäftsführerin der Unionsfraktion soll offenbar die Abgeordnete Catarina dos Santos-Vinz werden. Mehrere Medien berichten, Fraktionschef Frey habe die 32-jährige Juristin vorgeschlagen. Sie hat ihren Wahlkreis in Aachen und gehört dem Bundestag seit 2021 an. Der Posten ist vakant, weil der bisherige Inhaber Steffen Bilger neuer Verkehrsminister geworden ist. Der parlamentarische Geschäftsführer hat eine wichtige Funktion in der Fraktion. Der Deutsche Städte- und Gemeindebund fordert mehr Hitzeschutz für Krankenhäuser und Pflegeheime. Präsident Spiegler sagte der Rheinischen Post, Kliniken bräuchten Klimaanlagen für Patienten, aber auch für das Personal. Dafür seien Investitionen von mindestens 20 Milliarden Euro nötig. Auch Alten- und Pflegeheime müssten besser an die zunehmende Hitze angepasst werden, so Spiegler. Der Deutsche Wetterdienst erwartet heute und morgen eine neue kurze Hitzewelle. Unzählige Menschen haben am Abend in Deutschland und anderen Teilen Europas die Sonnenfinsternis verfolgt. Bei klarem Himmel war das Naturschauspiel gut zu sehen. Aus der Nachrichtenredaktion Thorsten Lange.
3: Um kurz nach 19 Uhr schob sich der Mond nach und nach vor die Sonne, bis nur noch eine schmale Sichel zu sehen war. Im Norden waren ungefähr 85% der Sonne verdeckt, in Süddeutschland waren es bis zu 90%. Viele suchten sich ein Plätzchen im Freien, um gute Sicht zu haben. So verfolgten rund 100 Schaulustige das Spektakel auf dem Brocken im Harz. Eine totale Sonnenfinsternis erlebten Teile Islands, Grönlands sowie Nordspaniens und der Balearen. In Spanien löste dies vielerorts einen Besucheransturm aus.
1: Das waren die Nachrichten. Das Wetter in Deutschland. Tagsüber sonnig und trocken bei 27 Grad in der Uckermark und bis 37 Grad am Oberrhein, an der Ostsee etwas kühler. Am Freitag heiter bei bis zu 39 Grad. Die Zeit 3.03 Uhr.
4: Der Verkehrsservice in der ARD-Hitnacht. Die A7 Fulda Richtung Kassel ist zwischen Bad Hersfeld West und Homberg Efze nach einem LKW-Brand gesperrt. Wahrscheinlich noch 3 Stunden bis um 6. Es gibt eine Umleitung und zwar ist es die U35. Dann haben wir die A15 Breslau Richtung Dreieck Spreewald. Die Strecke ist zwischen Cottbus Süd und Vetschau gesperrt wegen eines brennenden LKW. Und die A62 Landstuhl Richtung Nonnenweiler. Die Strecke ist in Höhe Nohfelden-Türkismühle gesperrt wegen Bergungsarbeiten. Passen Sie gut auf, bleiben Sie wach und kommen Sie gut und sicher und vor allem bald an.
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4: Mit Romy Anders. Grüß Sie. Hi.

0: Die ARD-Hitnacht. Sie erreichen uns gern am Telefon unter der 0800 80 80 110 zum Thema Sonnenfinsternis. Natürlich auch. Die Romy hier. Hi.
1: Hallo Romy, hier ist Hermann aus Dortmund. Ich habe die Sonnenfinsternis nicht mitgekriegt, weil ich Nachtschicht habe. Bin mit meinem kleinen Hund Blackie unterwegs, Teil der Zeitung. Aber mein Hund, der wurde ein bisschen nervös, hat sich so an mich gekuschelt. Habe ich auch gedacht, oh, jetzt ist es, aber ich hatte auch keine Brille, sonst hätte ich auch geguckt.
0: Ah, da darf man nicht gucken. Da wird ja immer wieder auch gewarnt. Das ist gefährlich, ne? Okay, aber die Tiere reagieren auch. Das ist interessant. Dankeschön für den Anruf. Wir haben hier noch einen lieben Gruß. Hallo?
2: Ja, hier ist Helmut vom Niederrhein. Ich trage selber Zeitungen aus und wünsche allen Zeitungszustellern auch viel Erfolg bei der Zustellung.
0: Ja, das ist aber nett. Dankeschön. Und kommen Sie gut durch die Nacht, alle Mann.

ARD-Hitnacht@mdr.de. Guten Morgen ins Studio, schreibt unser Hörer Micha, unser Stammhörer. Er schreibt, wir sitzen heute noch draußen, hören die Hitnacht und beobachten das Schauspiel der Sternschnuppen. Ich schicke eine ins Studio, vielen Dank, für die schöne Musik, schreibt er. Grüße noch an meine Kollegen, die auf der R4 Richtung Dresden unterwegs sind. Euer Micha. Liebe Kollegen von Micha, der Micha, der hat zwar gerade Urlaub, muss sich ja LKW fahren, aber er denkt an euch, die ihr fleißig seid. Und natürlich auch wir von der ARD-Hitnacht wünschen eine gute Fahrt und ein sicheres Ankommen.

0: Hier ist der Verkehrsservice in der ARD-Hitnacht. Die A7 Fulda Richtung Kassel ist zwischen Bad Hersfeld West und Homberg-Efze nach einem LKW-Brand bis ca. 6 Uhr gesperrt. Es gibt eine Umleitung, das ist die U35. Dann haben wir noch eine Sperrung, und zwar die A15 Breslau Richtung Dreieck Spreewald ist zwischen Cottbus Süd und Fetschau gesperrt. Und die A62 Landstuhl Richtung Nonnenweiler ist in Höhe Nurfelden-Türkismühle gesperrt wegen Bergungsarbeiten.
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0: Aus Thüringen, aus Erfurt, hören Sie die ARD-Hitnacht, gesendet in dieser Woche aus den Studios von MDR Thüringen. Willkommen im neuen Tag. Es ist 3:30 Uhr. Schönen Donnerstag. Guten Morgen.

0: Sweet 16, Musik von Billy Idol in der ARD-Hitnacht. Sonnenfinsternis, Sternschnuppennacht. Also, wir haben hier bei uns jetzt im August schon eine echt tolle Zeit. Und es gilt ja, bei einer Sternschnuppe darf man sich Wünsche wünschen. Oder aber, man sieht es für Hanni aus Berlin, die hat uns nämlich geschrieben an ard-hitnacht@mdr.de. Die Berliner, die haben halt einfach mal Humor. Hanni schreibt, hallo Romy und ARD-Hitnacht-Team. Mit den Sternschnuppen ist es doch so, Sternschnuppen sind wie Männer. Erst Stern, dann Schnuppe. Ich bin glücklicher Single, schreibt sie, und grüße mein Berlin, eure Hanni. Alles klar, auch das ist ein Beitrag zur Nacht. 0800 80 80 110. Die Romy hier, wer ist denn am Telefon?
1: Hallo liebe Romy, hier ist die Gina. Hey. Eigentlich aus dem Odenwald, im Moment sitze ich gerade, wo bin ich? Bin irgendwo kurz vor Hannover auf der A7 an einem Rastplatz, aber nachts ist hier erstmal, naja, ziemlich tote Hose. Ja. Und was ein Glück, LKW stehen nicht bis hinten auf die Straße. Mhm. Naja, also ich habe von der Sonnenfinsternis nichts mitgekriegt, außer dass ich mich gewundert habe, dass es so früh schon so dunkel war. Hm.
0: Ja, danke schön Gina für den Anruf. Es wurde ziemlich schnell gemütlich heute. Gestern, wir haben ja jetzt schon wieder Donnerstag. Liebe Nachtschwärmer, liebe Frühaufsteher, willkommen in der ARD-Hitnacht.

3.53 Uhr, Augen auf, Kaffeemaschine an. Ein Lächeln, bitteschön, ist kurz vor vier. Hier ist die ARD-Hitnacht am Donnerstagmorgen. Das gesamte Team wünscht einen guten Start in den Tag.

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1: Um 4 Uhr mit Ronald Lessig. Mit zahlreichen Veranstaltungen wird heute an den Baubeginn der Berliner Mauer vor 65 Jahren erinnert. Zum zentralen Gedenken an der Bernauer Straße werden unter anderem Bundestagspräsidentin Klöckner und Berlins regierender Bürgermeister Wegner erwartet. Aus der Nachrichtenredaktion Astrid Rolle.
2: In der Kapelle der Versöhnung werden Biografien von Todesopfern verlesen. Zudem ist eine Kranzniederlegung geplant. Auch am Brandenburger Tor wird an die Teilung erinnert. Dort steht eine 30 Meter lange, mauerähnliche Kunstinstallation. Je nach Blickwinkel können Betrachter aber durch sie hindurchschauen. Am 13. August 1961 hatte die DDR-Führung mit dem Bau der Berliner Mauer begonnen. Mindestens 140 Menschen wurden an ihr getötet oder kamen im Zusammenhang mit dem DDR-Grenzregime ums Leben. Im November 1989 fiel die Mauer.
1: Wegen des Niedrigwassers in den Flüssen hat der Bundesverband der deutschen Binnenschifffahrt von der Bundesregierung schnellere Maßnahmen gefordert. Geschäftsführer Schwanen sagte der Rheinischen Post, niedrigwasseroptimierte Schiffe müssten über das Jahresende hinaus gefördert, der Ausbau der Fahrrinnen im Rhein beschleunigt und das Wasser stärker gestaut werden. Weder die Bahn noch Lkw-Speditionsunternehmen könnten ausreichend Kapazitäten zur Verfügung stellen, um die Güter von den Schiffen ohne Einschränkungen zu transportieren. Auf der italienischen Insel Sizilien bleibt der Flugverkehr wegen des Vulkan Etna noch länger eingeschränkt. Laut dem Betreiber ist der Airport Catania nun mindestens bis Freitag früh um 2 Uhr dicht. Ob es danach wieder Betrieb gibt, ist unklar. Seit mehreren Tagen sind keine Starts und Landungen möglich, weil der Etna Vulkanasche ausstößt. Millionen Menschen haben am Abend in Deutschland und anderen Teilen Europas die Sonnenfinsternis verfolgt. In Island hat der Mond die Sonne für 2 Minuten sogar vollständig verdeckt. Das sorgte bei Einheimischen und Touristen für Begeisterung, berichtet unser Korrespondent Arne Bartram.
3: Viele Isländer haben die Finsternis gemeinsam mit Nachbarn oder auf großen Partys gefeiert. Es gab sogar Festivals mit mehreren tausend Besuchern. Und viele Touristen sind extra aus allen möglichen Ländern angereist. Die Hotelpreise waren wirklich der Wahnsinn. Es gab auch überall Souvenirs zu kaufen, Sonnenfinsternis-T-Shirts, Schokolade, sogar ein extra Bier wurde gebraut. Also wirklich ein Riesenhype, denn die letzte totale Sonnenfinsternis, die in der Hauptstadt von Island zu sehen war, die ist fast 600 Jahre her.
1: Das waren die Nachrichten. Das Wetter in Deutschland. Tagsüber sonnig und trocken bei bis zu 27 Grad in der Uckermark und bis zu 37 Grad am Oberrhein, an der Ostsee etwas kühler. Am Freitag heiter, später im Westen leichte Schauer bis 39 Grad. Die Zeit, es ist 4.03 Uhr.
4: Und hier ist der Verkehrsservice in der ARD-Hitnacht. Die A7 Fulda Richtung Kassel ist zwischen Bad Hersfeld West und Homberg-Efze nach einem LKW-Brand bis ca. 6 Uhr nachher gesperrt, also noch 2 Stunden. Die Umleitung führt über die U35. Und die A15, Breslau Richtung Dreieck Spreewald. Die Strecke ist zwischen Cottbus Süd und Vetschau gesperrt. Genauso eine Sperrung auf der A62, Landstuhl Richtung Nonnenweiler. Die Strecke ist in Höhe Nohfeld und Türkismühle gesperrt, wegen Bergungsarbeiten. Das war's von unserer Seite. Wir wünschen Ihnen eine gute Fahrt durch die Nacht.
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4: Es braucht nur den richtigen Beat. Wir halten Sie wach und wir halten Sie bei Laune. Die ARD-Hitnacht mit mir, Romy Anders. Grüß Sie. Hey.

Ihr lieben Schreiber in der ARD-Hitnacht, Dankeschön für all die herzlichen Nachrichten, die uns hier erreicht haben und immer noch erreichen. Wir lesen alles, nur kleiner Hinweis, denken Sie dran, wir spielen keine Musikwünsche spontan. Also unsere Leute aus der Musikredaktion, die haben eh nur Schönes eingeplant. Das passt alles, die ARD-Hitnacht, die steht ja schließlich auch für Lieblingshits. In dem Sinne, guten Morgen.

0: kurz vor 4:30 und willkommen. Noch hören Sie die ARD-Hitnacht. 0800 80 80 110. Wer ist denn dran? Die Romy hier.
1: Hallo Romy, hier ist der Dominik aus Castrop-Rauxel.
0: Hi, hi.
1: Ich bin wieder auf Tour und ich wünsche allen Nachtzuhörern einen angenehmen Tag. Passt auf euch auf, ruhige Dienst. Danke an allen Helden, die jetzt gerade für uns arbeiten, damit die Infrastruktur am Laufen bleibt. Mhm. Und dann nochmal extra einen lieben Gruß an alle Lkw-Fahrer, ob groß, ob klein, an allen Sprinterfahrern. Allzeit gute Fahrt, passt auf euch auf.
0: Dem schließen wir uns an. Wir denken an unsere Fahrer unterwegs auf den Straßen. Wir denken an alle Nachtdienstler im Krankenhaus, im Pflegeheim, an den Tankstellen, die Leute in den Wachen, auf den Revieren, in den Schichtbetrieben. Während der Rest schläft, sorgen wir für Ordnung. Muss ja auch einer machen. Wir halten die Stellung. Eine schöne Nacht mit der ARD-Hitnacht.

0: In einer Minute wird es 5:30. Guten Morgen. Der Verkehrsservice in der ARD Nacht. Die A7, Fulda Richtung Kassel, ist zwischen Bad Hersfeld West und Homberg Efze nach einem LKW-Brand gesperrt. Noch 1,5 Stunden bis 6:00. Die Umleitung führt über die U35. Und noch aktuell die A62, Landstuhl Richtung Nonnweiler. Die ist in Höhe Nohfelden-Türkismühle gesperrt wegen Bergungsarbeiten. Und das war's. Von unserer Seite. Passen Sie gut auf, kommen Sie sicher an.
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ard-mitnacht@mdr.de. Konsti hat geschrieben, tolle Musik bei euch. Vielen Dank, der Konsti. Okay, wir danken natürlich auch für das Kompliment. Und Paul aus Halle schreibt, ihr mit eurem Gerede von der Sonnenfinsternis. Die ganze Nacht. Bei mir im Portemonnaie herrscht immer Sonnenfinsternis. Paul, wir verstehen. Der Uli aus Erlangen übrigens, der übt ganz, ganz scharfe Kritik. Hallo Romy. Übrigens, Uli, ich heiße Romy. Ein M, langes O. Romy. Also Uli schreibt, hallo Romy. Hört doch endlich auf mit diesen Sternschnuppen und Sonnengeschichten. Es interessiert mich nicht. Okay, Uli, aber über irgendwas müssen wir ja reden. Jetzt in der ARD-Hitnacht. Und die Sonnenfinsternis ist ja nun wirklich nicht allzu oft Thema bei uns. Und außerdem Sternschnuppen. Nee, komm, das ist doch einfach schön. Schon das Wort verzaubert. Sternschnuppen. Wir grüßen Erlangen und wir lieben Sternschnuppen. Ja,

Lieblingshits in der ARD-Hitnacht. 99 Luftballons, das war Nena. Die ARD-Hitnacht, noch hören Sie uns aus Thüringen, aus dem schönen Erfurt. Die ARD-Hitnacht gesendet in dieser Woche aus den Studios von MDR Thüringen. Das gesamte Team wünscht Ihnen einen guten Start in den Donnerstag. Es ist 4:49 Uhr. Guten Morgen.

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1: Um 5 Uhr mit Ronald Lessig. Mit zahlreichen Veranstaltungen wird heute an den Baubeginn der Berliner Mauer vor 65 Jahren erinnert. Zum zentralen Gedenken an der Bernauer Straße werden unter anderem Bundestagspräsidentin Klöckner und Berlins regierender Bürgermeister Wegner erwartet. Aus der Nachrichtenredaktion Astrid Rolle.
2: In der Kapelle der Versöhnung werden Biografien von Todesopfern verlesen. Zudem ist eine Kranzniederlegung geplant. Auch am Brandenburger Tor wird an die Teilung erinnert. Dort steht eine 30 Meter lange, mauerähnliche Kunstinstallation. Je nach Blickwinkel können Betrachter aber durch sie hindurchschauen. Am 13. August 1961 hatte die DDR-Führung mit dem Bau der Berliner Mauer begonnen. Mindestens 140 Menschen wurden an ihr getötet oder kamen im Zusammenhang mit dem DDR-Grenzregime ums Leben. Im November 1989 fiel die Mauer.
1: Wegen des Niedrigwassers in den Flüssen hat der Bundesverband der deutschen Binnenschifffahrt von der Bundesregierung schnellere Maßnahmen gefordert. Geschäftsführer Schwanen sagte der Rheinischen Post, niedrigwasseroptimierte Schiffe müssten über das Jahresende hinaus gefördert, der Ausbau der Fahrerinnen im Rhein beschleunigt und das Wasser stärker gestaut werden. Weder die Bahn noch Lkw-Speditionsunternehmen könnten ausreichend Kapazitäten zur Verfügung stellen, um die Güter von den Schiffen ohne Einschränkungen zu transportieren. Auf der italienischen Insel Sizilien bleibt der Flugverkehr wegen des Vulkans Ätna noch länger eingeschränkt. Laut dem Betreiber ist der Airport Catania nun mindestens bis Freitag früh um 2 Uhr dicht. Ob es danach wieder Betrieb gibt, ist unklar. Seit mehreren Tagen sind keine Starts und Landungen möglich, weil der Ätna Vulkanasche ausstößt. Millionen Menschen haben am Abend in Deutschland und anderen Teilen Europas die Sonnenfinsternis verfolgt. In Island hat der Mond die Sonne für 2 Minuten sogar vollständig verdeckt. Das sorgte bei Einheimischen und Touristen für Begeisterung, berichtet unser Korrespondent Arne Bartram.
3: Viele Isländer haben die Finsternis gemeinsam mit Nachbarn oder auf großen Partys gefeiert. Es gab sogar Festivals mit mehreren tausend Besuchern. Und viele Touristen sind extra aus allen möglichen Ländern angereist. Die Hotelpreise waren wirklich der Wahnsinn. Es gab auch überall Souvenirs zu kaufen. Sonnenfinsternis-T-Shirts, Schokolade, sogar ein extra Bier wurde gebraut. Also wirklich ein Riesenhype. Denn die letzte totale Sonnenfinsternis, die in der Hauptstadt von Island zu sehen war, die ist fast 600 Jahre her.
1: Das waren die Nachrichten. Das Wetter in Deutschland. Tagsüber sonnig und trocken bei bis zu 27 Grad in der Uckermark und bis 37 Grad am Oberrhein, an der Ostsee etwas kühler. Am Freitag heiter, später im Westen leichte Schauer bis 39 Grad, am Samstag heiter bis 38 Grad. 5.03 Uhr.
4: Und hier ist der Verkehrsservice in der ARD-Nacht. Die A7 Fulda Richtung Kassel ist zwischen Bad Hersfeld West und Homberg Efze nach einem LKW-Brand noch eine Stunde ungefähr gesperrt, also wahrscheinlich bis um 6, da halten wir sie auf dem Laufenden. Die Umleitung führt über die U35. Und, Entschuldigung, die A62 Landstuhl Richtung Nonnenweiler ist in Höhe Nohfelden-Türkismühle gesperrt wegen Bergungsarbeiten. Das war's, kommen Sie gut und sicher an.
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4: Rumi Andersmann Name. Grüß Sie. Hi, guten Morgen.

10:00 Donnerstagmorgen um kurz nach 5 in Deutschland. Liebe Nachtschwärmer, lieben Frühaufsteher, wir brauchen jetzt keinen frühen Vogel und wir brauchen erst recht keinen Wurm. Was wir brauchen ist Kaffee. Wir brauchen nette Kollegen, ein Lächeln und natürlich gute Musik. Zum Machwerden, zum Machbleiben. Dafür haben Sie ja uns die ARD-Hitnacht. Guten Morgen Deutschland. Einen schönen Tag wünschen wir.

0: Sie erreichen uns in der ARD-Hitnacht. Ab sofort immer auch am Telefon 0800 80 80 110. Die Romy hier, guten Morgen.
1: Moin, Romy, hier ist der Andreas in Wenningstedt.
0: Hallo.
1: Die Musik ist spitze. Mhm. Das ist schließlich die ARD-Hitnacht.
0: Ja.
1: Ich wünsche einen schönen Tag und alles Gute. Kein
0: Danke.
1: Stress.
0: Jawohl.
1: Und den Tag genießen, egal wie das Wetter ist.
0: Ja, egal wie das Wetter ist, wer die Hitze mag, der hat Glück. Wer eher die Frische liebt, der muss warten, bis die Hitze in Richtung Sonntag verflogen ist. Denn heute, morgen und übermorgen nochmal vielerorts zumindest bei uns in Deutschland sonnig und sehr, sehr warm bei über 30 Grad. Let's

0: Donnerstag, heute der 13. August. Es ist 5.30 Uhr. Guten Morgen. Der Verkehrsservice in der ARD-Hitnacht. Die A7 Fulda Richtung Kassel ist zwischen Bad Hersfeld West und Homberg-Efze nach dem LKW-Brand immer noch gesperrt, und zwar wahrscheinlich bis um 6, also noch eine halbe Stunde. Die Umleitung führt über die U35. Und aktuell auch die A62 Landstuhl Richtung Nonnenweiler. Die Strecke ist in Höhe Nurfelten-Türkismühle wegen Bergungsarbeiten gesperrt. Das war's von unserer Seite. Bleiben Sie bitte schön wachsam und achtsam. Kommen Sie gut an.
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1:30 Uhr, liebe ARD-Hitnachtgemeinde, kurz nach 6:30 Uhr. Jetzt zum Kaffee, ein kleiner Cha-Cha-Cha. Ja, macht auf jeden Fall wach und macht gute Laune. Und es hört sich schön an. Vanessa Paradis, Jule Daxi, bonjour und ein schöner

kurz nach 6:15, 5:47 Uhr. Ab 6 übernehmen dann die Kollegen vom Morgen und wir von der ARD Hitnacht, wir verabschieden uns. Wünschen Ihnen einen guten Start in den Donnerstag und überhaupt wünschen wir einen schönen Sommertag. Alles Gute, Ihre Romy Anders. Wiederhören.

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1: Heute mit Barbara Wurz. Ich wünsche Ihnen einen guten Morgen. In den letzten Jahrzehnten hat sich bei uns unglaublich viel verändert, finde ich. Was für Möglichkeiten wir heute haben, wie viele neue Freiheiten. Beim Reisen, bei der Berufswahl oder wie wir überhaupt leben wollen. Das Leben ist dadurch auch bunter geworden, in Sachen Sexualität zum Beispiel, aber auch in der Vielfalt der verschiedensten Meinungen. Einfach bunt. Und bunt ist gut. Und trotzdem, mir scheint, die neuen Freiheiten haben auch ihre Schattenseiten. Ich habe mehr und mehr den Eindruck, dass viele Leute die Konventionen und gesellschaftlichen Regeln von früher auch vermissen. Ohne sie zu leben, ist eben auch nicht so einfach. Und ich vermute, das ist auch der Grund, warum wieder mehr Menschen so ablehnend reagieren auf bunt. Freiheit allein trägt eine Gesellschaft eben nicht. Dafür braucht es eben doch auch gemeinsame Regeln und Konventionen. Eine Art Geländer, das dann eben doch die eigene Freiheit ein wenig einschränkt. Ganz ohne würden irgendwann wohl alle nur kunterbunt durcheinanderlaufen. Oder es entstehen immer mehr kleine Gruppen, die statt eines Geländers gleich eine ganze Mauer hochziehen, um sich abzugrenzen. In der Bibel beschreibt der Apostel Paulus die Gemeinschaft der Christen mit einem eindrücklichen Bild. Und dieses Bild finde ich genial. Er vergleicht die Gemeinde mit einem Körper, einem menschlichen Leib. Kein Körperteil gleicht dem anderen. Gerade die Verschiedenheit macht den Leib lebendig. Aber jedes Glied weiß auch, dass es zu einem Ganzen gehört. Das Auge ist nicht die Hand und die Hand ist nicht der Fuß. Jeder hat seinen Platz, gerade weil alle aufeinander bezogen sind, weil alle in Jesus Christus zusammengehören. Ich finde dieses Bild genial, weil es zeigt, eine bunte und vielfältige Gemeinschaft braucht etwas, was sie zusammenhält. Sonst wird aus Freiheit Beliebigkeit. Und ich denke, das gilt auch für unsere Gesellschaft im Allgemeinen. Und da hilft es dann wohl nichts. Wir brauchen Strukturen, die einfach selbstverständlich sind. Und jede Generation wird immer wieder neu fragen müssen, wo verläuft die Grenze? Welche Konventionen schützen das Zusammenleben und welche engen Menschen unnötig ein? Eine Antwort, die immer und für alle Zeiten gilt, die wird es da wohl niemals geben. Barbara Wurz, Stuttgart, Evangelische Kirche.
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2: Um 6 Uhr mit Andrea Schindler. Guten Morgen. Die Sonnenfinsternis hat Millionen Menschen fasziniert. Die insolvente Eichbaumbrauerei in Mannheim sucht Interessenten für ihre Marke. Das Wetter sonnig, oft wolkenlos, 30 bis 37 Grad. Millionen Menschen haben am Abend bei besten Wetterbedingungen die Sonnenfinsternis verfolgt. In Deutschland, Europa und anderen Ländern. Bei uns begann das Himmelsspektakel gegen 19.20 Uhr. Im Raum Freiburg wurden rund 90% der Sonne bedeckt. Aus der Nachrichtenredaktion Pia Ritter.

0: Als um kurz nach 20 Uhr von der Sonne nur noch eine schmale Sichel zu sehen war, klatschten viele. Noch euphorischer ging es in Spanien zu. Dort konnten die Menschen in vielen Regionen eine totale Sonnenfinsternis sehen. Auf Fernsehbildern war zu sehen, wie die Menschen applaudierten und vor Begeisterung schrien, im Moment, als der Mond die Sonne vollständig verdeckte. Auf Mallorca sorgte das Himmelsspektakel schon Stunden zuvor für lange Staus und Verkehrsbehinderungen. Einige Menschen vermieteten Balkons und Dachterrassen für teils mehrere 100 Euro.
1: Die US-Regierung verliert ein prominentes Gesicht. Pressesprecherin Leavitt gibt ihren Posten auf. Präsident Trump zufolge will die 28-Jährige sich mehr um ihre Familie kümmern. Wer ihr im Amt nachfolgt, sagte Trump nicht. Leavitt war eine der bekanntesten Vertreterinnen der Make America Great Again-Bewegung von Trump. Als Pressesprecherin des Weißen Hauses war sie immer wieder mit Medienvertretern aneinander geraten. Heute vor 65 Jahren begann der Bau der Berliner Mauer. Dazu gibt es vielerorts Gedenkfeiern zur Teilung Deutschlands, eine direkt an der Bernauer Straße in Berlin. Vorab warnt die SED-Opferbeauftragte des Bundestages Zupke vor einer Verharmlosung der DDR durch Ostalgie. Die werde dort problematisch, wo sie die SED-Diktatur verkläre, so Zupke. Vor gut einem Monat hat die insolvente Mannheimer Traditionsbrauerei Eichborn ihr Ende bekannt gegeben. Jetzt soll geklärt werden, ob und wie die Marke erhalten bleiben kann. SWR-Reporterin Sarah Hennings mit Einzelheiten.
2: Nach SWR-Informationen laufen derzeit Gespräche mit drei verschiedenen Brauereien. Welde in Plankstadt, Park und Bellheimer in der Pfalz und der saarländischen Brauerei Karlsberg. Bis Mitte nächster Woche soll klar sein, ob und wer die Marke Eichborn übernimmt. Aktuell versuche man mit allen Mitteln, die Marke zu erhalten, um Kunden nicht zu verlieren, so Eichbaum-Geschäftsführer Uwe Eichele gegenüber dem SWR. Fest stehe aber schon jetzt, bis Ende September ist Schluss mit der Produktion. Wie es mit dem Eichbaum-Gasthaus direkt neben dem Brauereigelände weitergehen soll, ist noch offen.
1: Der deutsche Schwimmer Johannes Liebmann hat bei der EM in Paris Gold gewonnen. Über 800 Meter Freistil brach der 19-Jährige gleichzeitig seinen eigenen Europarekord. Silber ging an seinen Teamkollegen Sven Schwarz. Und Paris Saint-Germain hat den europäischen Fußball-Supercup gewonnen gegen den englischen Club Aston Villa mit 2:1. 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
4: Guten Morgen. Vorsicht bitte auf der A7 Ulm Richtung Füssen zwischen Illertissen und Altenstadt. Da steht ein defektes Auto auf der linken Spur. Die A62 Landstuhl Richtung Nonnweiler ist auf Höhe Nofelden-Türkismühle wegen Reparaturarbeiten immer noch gesperrt. Da ist vorgestern ein Laster umgekippt und hat da die Fahrbahn beschädigt. Und die B9 Mainz Richtung Ludwigshafen ist zwischen A65 Dreieck Ludwigshafen und Ludwigshafen-Maudach wegen eines Transportes gesperrt. 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
4: Die aktuellen Werte in Lörrach ist es klar bei 13 Grad, in Schorndorf klar bei 15, in Simmern klar bei 16 und in Bad Marienberg klar bei 17 Grad. Also es schleicht sich ein sehr sonniger, oft komplett wolkenloser Donnerstag an. Die Höchstwerte 30 Grad im Hochschwarzwald und bis 37 Grad in Rheinhessen.
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4: Guten Morgen. Ja, wer von Ihnen schon so früh wach ist, hat vielleicht noch kleine Äuglein. Denn womöglich haben Sie die Sonnenfinsternis ja auch zum Anlass genommen, mal wieder ausgiebig mit den Nachbarn zu quatschen. Und natürlich, um mit den Schutzbrillen in die Sonne zu schauen. Saskia aus Eberbach hat welche von SWR 4 bekommen. Und wie war's?
5: Hat total gut funktioniert und es war wirklich ein sehr schönes und unvergessliches Erlebnis. Nochmal ganz herzlichen Dank, dass wir das machen konnten, dank der Brillen, die wir gewonnen haben.
4: Sehr gern geschehen. Wir starten in den Tag danach jetzt mit einem 80er-Hit von Billy Joel.
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SWR 4 ist hier. 6.12 Uhr ist es am Donnerstagmorgen. Kurz mal die Fenster aufreißen. Nicht nur kippen, nein, wenn Sie schon wach sind, dann machen Sie die Fenster ruhig richtig auf. Balkon und Terrassentür auch. Und dann kommt da ein frisches Lüftchen rein, jetzt am Morgen. Und dazu ein schwungvoller 60er Oldie in SWR 4.

0: SWR 4, Viertel nach sechs am Donnerstagmorgen an Tag 1 nach der Sonnenfinsternis. Und das war ja nun wirklich schön gestern Abend, oder? Als der Mond sich vor die Sonne geschoben hat. Überall im Südwesten sind Menschen zusammengekommen und haben gemeinsam in den Himmel geschaut. Ich bin mit der Family bei uns, also wir wohnen ländlich, wir sind hinterm Haus raus aufs Feld, Tüte Chips dabei, was zu trinken. Und das war wirklich ein toller Abend, um auch mit den Nachbarn mal wieder zu quatschen. Die hatten alle die gleiche Idee. Wir haben uns da alle auf dem Rodelberg quasi getroffen und haben Richtung Sonne geschaut. Also wirklich toll. Dankeschön übrigens für die vielen Bilder, die wir von Ihnen per WhatsApp bekommen haben. Von Uschi aus Mindersbach bei Nagold zum Beispiel oder von Ellen aus Kaiserslautern. Unsere SWR4-Reporter sind im Südwesten unterwegs gewesen gestern Abend und haben mal Eindrücke gesammelt.
1: Unglaublich. Also das ist auch noch zusammenfällt mit dem Sonnenuntergang.
2: Spannend.
3: Wir hatten eine schöne Lochkamera mit, selbst gebastelt, aber hat es auch getan, war auch schön.
4: Es wurde dann auch dunkler und irgendwie kam auch Wind auf. Es war ganz mystisch irgendwie, ja.
2: Ich habe den Eindruck, die Menschen genießen das Zusammensein hier und auch den Augenblick.
5: Dieses Licht zum Beispiel hier, die Atmosphäre zu genießen, einfach einen schönen Abend auch zu haben.
6: Das war schon echt beeindruckend. Und die nächste Sonnenfinsternis ist in 55 Jahren, dann bin ich 65 Jahre alt. Wann schaue ich das mit meinen Enkeln an?
0: Also nur noch, warten Sie, lassen Sie mich das kurz ausrechnen. 20.110 Mal schlafen, dann ist die nächste große Sonnenfinsternis. Hier ist SWR 4, guten Morgen.

5:35, es ist in SWR 4. Schön, dass Sie bei uns sind, Mensch. So, nach diesem 80er-Hit von Elton John gibt's jetzt einen Muntermacher zum ersten Kaffee. Ein 60er-Oldie von Wilson Pickett im schönsten Musikmix an diesem Donnerstagmorgen.

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2: Es ist 6.30 Uhr.
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4: Mit Ingemar Körner, guten Morgen. Der Interimspräsident des Regierungspräsidiums Tübingen äußert sich zu Anschuldigungen gegen ihn. In Tübingen haben viele Menschen die Sonnenfinsternis beobachtet. Das Wetter, strahlender Sonnenschein, höchstens 30 bis 34 Grad. Gegen den kommissarischen Regierungspräsidenten in Tübingen, Utz Remlinger, läuft ein Disziplinarverfahren. Dem SWR hat er gesagt, sein Verhalten gegenüber einer minderjährigen Mitarbeiterin sei unpassend gewesen. Clara Keuthen.
5: Ja, er habe einer 16-jährigen Auszubildenden das Du angeboten und bei einem Betriebsausflug habe er ihr für ein Foto den Arm um die Schultern gelegt. Als er sie zum Abschied umarmen wollte, sei die Auszubildende ausgewichen. Im Gespräch mit dem SWR sagte der derzeitige Leiter des Tübinger Regierungspräsidiums, dass er das Gefälle zwischen ihm und der Minderjährigen unterschätzt habe. Anschließend habe er sich schriftlich bei der 16-Jährigen entschuldigt und ein Gespräch mit dem Personalrat angeboten. Bisher wurde dieser Vorschlag aber nicht angenommen. Das Innenministerium überprüft den Vorfall jetzt. Remlinger ist bis Ende des Monats im Urlaub.
4: Der Kiosk im Waldschwimmbad Kniebis bei Freudenstadt ist wieder von Einbrechern heimgesucht worden. Wie der oder die Täter aufs Gelände des Schwimmbads gekommen sind, ist laut Polizei noch unklar. Sicher ist dagegen, dass die verschlossene Metalltür zum Kiosk gewaltsam aufgehebelt wurde. Offenbar wurde aber nichts gestohlen. Die Polizei sucht jetzt Zeugen. Orientalische Klänge und eine außergewöhnliche Freundschaft. Die Cellospielerin Ariana Burstein und der Gitarrist Roberto Legnani sind seit 30 Jahren ein Duo. Heute Abend um 19.30 Uhr sind sie auf einer Jubiläumstournee in der Alten Synagoge in Hechingen zu Gast. Tickets finden Sie auf der Webseite. Auf der Waldhäuserwiese in Tübingen haben gestern hunderte Menschen die partielle Sonnenfinsternis beobachtet. Die Leute kamen mit Schutzbrillen, Teleskopen, selbstgebauten Lochkameras aus Chipsdosen, Kartons oder einem Nudelsieb. Die Zuschauer waren auf jeden Fall begeistert.
6: Oh, es ist echt viel los. Es ist ganz schön, wie viele Leute sich für so ein Naturspektakel versammelt haben.
7: Alle freuen sich sehr.
8: Passiert halt nicht so oft. Es passiert jetzt auch lange Zeit nicht mehr, dass es so viel von der Sonne dann weg ist. Das sind ja fast 90% im Prinzip.
9: Das war einfach so ein orangener Kreis. Und das ist so, als würde jemand da so eine schwarze Scheibe drüber schieben.
10: Es ist wesentlich langsamer, als ich gedacht habe. Was aber gerade auch ganz angenehm ist, dann hat man nicht so einen Stress.
11: Ich war auch froh, als ich noch hierhin gekommen bin.
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4: Heute scheint den ganzen Tag über die Sonne, oft ist der Himmel wolkenlos. Die Temperaturen steigen auf 30 Grad auf dem Heuberg und bis 34 Grad zwischen Sulz und Horb. Morgen wieder viel Sonne und Trockenhitze, am Samstag Sonne, einige Wolken und zunehmend schwül heiß.
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2: Vorsicht bitte auf der A1 Trier Richtung Saarbrücken zwischen Nonnweiler, Primstal und Toli-Hasborn. Da liegt ein größerer Karton. Die A62 Landstuhl Richtung Nonnweiler ist auf Höhe Nohfelden-Türkismühle wegen Reparaturarbeiten immer noch gesperrt. Da ist vorgestern ein Laster umgekippt und hat die Fahrbahn beschädigt. Und A8 Stuttgart Richtung München zwischen Mühlhausen und Hohenstadt 2 Kilometer Stau. 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
2: Guten Morgen. Heute an diesem Donnerstag ist Welt-Linkshänder-Tag. In Deutschland ist rund jeder 10. Linkshänder, Sie ja vielleicht auch. Und Wissenschaftler haben herausgefunden, dass die Mehrheit der Kängurus Linkshänder sind. Linke Hände. Eigentlich nicht doof, ne? Nur wenn man 2 davon hat. Wir starten mit einem 80er-Hit von Roxy Music in den Tag.
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6.41 Uhr ist es in SWR 4. Einen schönen Donnerstagmorgen Ihnen allen. So, es ist noch nicht ganz Wochenende, aber die Planungen laufen und die Sommerabende bleiben herrlich warm. Also perfektes Wetter für Live-Musik. Zum Beispiel rockig in Neuwied im Schloss Engers oder gemütlich am Bodenseeufer in Immenstadt. Bei uns hier gibt's ja beides. Direkt ins Ohr. Jetzt ein 60er-Oldie im schönsten Musikmix. Everlasting Love in SWR 4.

0: Kurzer Uhrenvergleich. 7:15 ist es in SWR 4. Und ich weiß nicht, wie es Ihnen ging, als Sie gestern auch draußen gewesen sind zum Sonnenfinsternis gucken. Wir haben noch lange mit den Nachbarn gequatscht, waren dann so irgendwie gegen 10, ja, 10, vielleicht war es sogar 10:30 zu Hause. Und ich hatte das Gefühl, es kühlt ab. Es war letzte Nacht nicht mehr so ganz so heiß geblieben. SWR 4 Wetterexperte Stefan Bender. War das so oder trügt mich mein Gefühl?
1: Also deine Temperatursensorik ist komplett in Ordnung. Ach, kann ich dir lizenzieren und bestätigen. Alles wunderbar. Es hat schön abgekühlt in der Nacht und heute, also für alle, die die Perseiden noch lange beobachtet haben, vielleicht nach Mitternacht und so, sind heute Morgen in den Genuss gekommen, an der Enz zum Beispiel rund um Mühlacker, von einstelligen 9 Grad.
0: Schön, okay. Gell? Also das ist ja schön frisch zum Lüften auf jeden Fall.
1: Aber ja, die Montabaurer Senke ist auch mit 10 Grad dabei, ist auch schön.
0: Ja, es bleibt bloß nicht so frisch.
1: Nee,
0: da kommt doch wieder was.
1: Ich wollte ablenken, deswegen bin ich dir ins Wort gefallen. Ich wollte ablenken und eigentlich nur noch die Frühtemperaturen machen. Aber es hilft ja nichts. Wir haben 30 bis 37 Grad am Nachmittag. Also die 30 Grad in den Höhenlagen und in den Tälern so 34 bis 37 Grad. Und dazu einfach nur Sonnenschein. Und zwar kaum ein Wölkchen ist dabei.
0: Also nochmal volle Pulle Spätsommer und das geht morgen auch so weiter, oder?
1: Ja. Mit volle Pulle Temperaturen bis 38 Grad. Es wird noch ein bisschen heißer als heute.
0: Also, wenn wir können, genießen wir das noch, denn der Wetterumschwung hat sich angekündigt. Wir haben da schon was im Blick. Du auf deinem Wetterradar. Sag nur mal, bevor wir ins Detail gehen, ich denke, das machen wir morgen, übermorgen, dann gehen wir mal ins Detail. Aber wann ungefähr kippt's?
1: Am Sonntag, im Laufe des Tages, kommen Gewitter rein und das ist der Kippschalter.
0: So, und bis dahin gießen wir noch fleißig den Garten und essen Eis und trinken kühle Drinks und freuen uns vielleicht auch ein bisschen über diesen Sommer 2026 im Südwesten. 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

Das war bis zum letzten Ton stehen hier in SWR 4. So verträumt starten wir in den Donnerstag mit Bright Eyes von Art Garfunkel. 6.54 Uhr ist es und wir schauen mal eben auf die Straße. Vorsicht bitte auf der A96 Lindau Richtung München zwischen dem Kreuz Memmingen und Memmingen Ost. Da liegen Äste im Weg. Fahren Sie da bitte vorsichtig. Jetzt mit einem richtig schönen 60er Oldie zum Aufstehen. 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
1: Heute mit Barbara Wurz. Ich wünsche Ihnen einen guten Morgen. In den letzten Jahrzehnten hat sich bei uns unglaublich viel verändert, finde ich. Was für Möglichkeiten wir heute haben, wie viele neue Freiheiten. Beim Reisen, bei der Berufswahl oder wie wir überhaupt leben wollen. Das Leben ist dadurch auch bunter geworden, in Sachen Sexualität zum Beispiel, aber auch in der Vielfalt der verschiedensten Meinungen. Einfach bunt. Und bunt ist gut. Und trotzdem, mir scheint, die neuen Freiheiten haben auch ihre Schattenseiten. Ich habe mehr und mehr den Eindruck, dass viele Leute die Konventionen und gesellschaftlichen Regeln von früher auch vermissen. Ohne sie zu leben, ist eben auch nicht so einfach. Und ich vermute, das ist auch der Grund, warum wieder mehr Menschen so ablehnend reagieren auf bunt. Freiheit allein trägt eine Gesellschaft eben nicht. Dafür braucht es eben doch auch gemeinsame Regeln und Konventionen. Eine Art Geländer, das dann eben doch die eigene Freiheit ein wenig einschränkt. Ganz ohne würden irgendwann wohl alle nur kunterbunt durcheinanderlaufen. Oder es entstehen immer mehr kleine Gruppen, die statt eines Geländers gleich eine ganze Mauer hochziehen, um sich abzugrenzen. In der Bibel beschreibt der Apostel Paulus die Gemeinschaft der Christen mit einem eindrücklichen Bild. Und dieses Bild finde ich genial. Er vergleicht die Gemeinde mit einem Körper, einem menschlichen Leib. Kein Körperteil gleicht dem anderen. Gerade die Verschiedenheit macht den Leib lebendig. Aber jedes Glied weiß auch, dass es zu einem Ganzen gehört. Das Auge ist nicht die Hand und die Hand ist nicht der Fuß. Jeder hat seinen Platz, gerade weil alle aufeinander bezogen sind, weil alle in Jesus Christus zusammengehören. Ich finde dieses Bild genial, weil es zeigt, eine bunte und vielfältige Gemeinschaft braucht etwas, was sie zusammenhält. Sonst wird aus Freiheit Beliebigkeit. Und ich denke, das gilt auch für unsere Gesellschaft im Allgemeinen. Und da hilft es dann wohl nichts. Wir brauchen Strukturen, die einfach selbstverständlich sind. Und jede Generation wird immer wieder neu fragen müssen, wo verläuft die Grenze? Welche Konventionen schützen das Zusammenleben und welche engen Menschen unnötig ein? Eine Antwort, die immer und für alle Zeiten gilt, die wird es da wohl niemals geben. Barbara Wurz, Stuttgart, Evangelische Kirche.
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2: Um 7 Uhr mit Andrea Schindler. Guten Morgen. Die Binnenschiffer legen Forderungen mit Niedrigwassermaßnahmen vor. Die Trinkwasserversorgung für rund 250 Gemeinden im Land ist gesichert. Das Wetter sonnig, oft wolkenlos, 30 bis 37 Grad. Der Rheinpegel bei Maxau ist heute früh unter die 3-Meter-Marke gefallen. Die deutschen Binnenschiffer werfen der Bundesregierung vor, nicht schnell genug gegen die Folgen des Niedrigwassers zu handeln. Sie haben einen 3-Punkte-Plan vorgelegt. Günter Laubes berichtet.
3: Die derzeitige Situation zeige, dass weder Bahn noch Lkw-Spediteure es schaffen, den Güterverkehr der Schiffe ohne Einschränkung zu übernehmen. Umso wichtiger findet der Verband der Binnenschiffer, dass jetzt schnell gehandelt wird. Unter anderem fordern sie, dass die Bundesregierung weiter den Bau von Schiffen fördert, die auch bei Niedrigwasser fahren können. Außerdem müsse die Fahrrinne im Rhein möglichst schnell vertieft werden. Und drittens müsse das Wasser im Rhein stärker gestaut werden. Bisher, so die Binnenschiffer, rausche es ab der Schleuse Iffesheim ungehindert Richtung Niederlande.
2: Trotz niedriger Pegelstände in Flüssen und Seen gibt es in Baden-Württemberg genügend Trinkwasser. Die Landeswasserversorgung, die für gut 3 Millionen Menschen

0: zuständig ist, hat Entwarnung gegeben. SWR-Reporter Frank Polifke.
1: Zumindest in den von ihr versorgten 250 Städten und Gemeinden herrsche kein Trinkwassermangel, teilt die Landeswasserversorgung mit. Die Grundwasserstände lägen zwar unter dem Durchschnitt, aber nicht besorgniserregend. Derzeit entnimmt der Zweckverband wegen des niedrigen Pegels bei Leipheim weniger Wasser aus der Donau als in den Sommern davor. Dafür bezieht sie mehr Quellwasser aus Dischingen sowie Karstgrundwasser aus Giengen-Burgberg und den Kies- und Karstbrunnen im Donauried.
0: Ein weiterer großer Teil des Trinkwassers bei uns kommt aus dem Bodensee. Und jetzt weitere Nachrichten aus Deutschland und der Welt. In Europa und vielen weiteren Teilen der Welt haben Millionen Menschen am Abend die Sonnenfinsternis verfolgt. Bei uns hat der Mond die Sonne teilweise verdeckt. In Spanien gab es die erste totale Sonnenfinsternis seit mehr als 100 Jahren. Die Pressesprecherin des Weißen Hauses in Washington, Leavitt, gibt ihren Posten auf. Laut Präsident Trump will sie sich auch mehr um ihre Familie kümmern. Unser USA-Korrespondent Samuel Jakisch berichtet.
2: Die Rolle als Sprecherin des Weißen Hauses hat Leavitt neu interpretiert, weil die Zielgruppe dieser Regierung ohnehin nicht mehr über Zeitungen und Kabelfernsehen zu erreichen ist, wird Leavitt selbst zur politischen Marke, die ständig viral geht und Aufmerksamkeit generiert als oberste Influencerin für das Weiße Haus. Das gelingt, weil Leavitt unbeschränkten Zugang zum Präsidenten hat. Leavitts offizielle Begründung, mehr Zeit für die Familie, gilt im politischen Washington als Schiff für eigene höhere Ambitionen.
0: Der deutsche Schwimmer Johannes Liebmann hat bei der EM in Paris Gold geholt. Über 800 Meter Freistil hat er gleichzeitig seinen eigenen Europarekord gebrochen. Silber ging an den Teamkollegen Sven Schwarz. 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
4: Vorsicht bitte auf der A96 Lindau Richtung München zwischen dem Kreuz Memmingen und Memmingen Ost. Da liegen Äste auf der Autobahn. A3 Würzburg Richtung Frankfurt zwischen Offenbacher Kreuz und Frankfurt Süd. Ein Unfall auf der linken Spur. 2 Kilometer Stau. A6 Kaiserslautern Richtung Mannheim zwischen Kreuz Frankenthal und Mannheim Sandhofen. 4 Kilometer stockender Verkehr in der Baustelle. A6 Heilbronn Richtung Nürnberg zwischen Heilbronn-Neckarsulm und Bretzfeld, 2 Kilometer Stau. Die A62 Landstuhl Richtung Nonnweiler ist auf Höhe Nohfelden-Türkismühle immer noch gesperrt. Da ist ja vorgestern ein Laster umgekippt und da muss jetzt die Fahrbahn repariert werden. Und A671 Mainz Richtung Wiesbaden zwischen Main-Spitz-Dreieck und Hochheim-Süd, 2 Kilometer Stau. 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
4: Wir haben 12 Grad und Sonne in Andernach, 15 Grad und Sonne in Bitburg und Ravensburg und in Schwetzingen ist es sonnig bei 16 Grad. SWR 4 Wetterexperte Stefan Bender weiß noch mehr. Guten Morgen.
5: Guten Morgen. Nach wie vor strömt trockene Luft aus Südeuropa zu uns und das heiße Sommerwetter geht weiter. In Bad Urach oder auch in Winterlingen und Trossingen scheint von früh bis spät die Sonne und es gibt kaum ein Wölkchen am Himmel. Die Temperaturen steigen in den Höhenlagen bis 30 und am Neckar bis 34 Grad. Morgen wird das Ganze noch ein bisschen heißer und es bleibt durchweg sonnig und trocken. Ab Samstag wird die Luft sehr schwül und zum Sonntag steigt das Gewitterrisiko.
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4: Guten Morgen. Der Südwesten ist auf Medaillenkurs bei der Leichtathletik-EM. Heute wird der Zehnkampf entschieden. Leo Neugebauer vom VfB Stuttgart liegt aktuell auf Platz 1. Der Mainzer Niklaus Kaul, der möchte auch noch mitmischen. Also Hürdenlauf, Speerwurf, Stab, Hochsprung, steht alles an. Unsere Disziplinen heute Morgen sind also eher frühstücken, Schlaf aus den Augen reiben, den schönsten Musikmix hören. Ich weiß nicht, wie es Ihnen geht, aber mir persönlich taugt das ein bisschen mehr. Dazu jetzt ein 80er-Hit von Chris Rea.
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0: Und jetzt ist es genau 7.14 Uhr. So nämlich. Und wir machen weiter mit Musik, die unseren Lächeln ins Gesicht zaubert. Hier Ring of Fire im schönsten Musikmix in SWR 4. Guten Morgen.
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1: Schönen Donnerstag Ihnen allen. 7.17 Uhr ist es. So, und Prösterchen, Schnapszahl. 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

Schwuppdiwupp haben wir diesen Text doch drauf gehabt, oder? Na. In der SWR 4 gleich 7:55 und wir machen direkt weiter mit dem schönsten Musikmix und hören um 7:30, was bei Ihnen vor der Haustür so los ist in unseren Regionalnachrichten gleich in SWR 4. Schönen Donnerstag.

0: Es ist 7.30 Uhr.
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2: Mit Ingemar Körner, guten Morgen. Der Interimspräsident des Regierungspräsidiums Tübingen äußert sich zu Anschuldigungen gegen ihn. Der Zollernalbkreis unterstützt junge Familien mit frühen Hilfen. Das Wetter, strahlender Sonnenschein, höchstens 30 bis 34 Grad. Gegen den kommissarischen Präsidenten des Regierungspräsidiums Tübingen, Utz Remlinger, läuft ein Disziplinarverfahren. Dem SWR hat er gesagt, sein Verhalten gegenüber einer minderjährigen Mitarbeiterin sei unpassend gewesen. Clara Keuten.
3: Ja, er habe einer 16-jährigen Auszubildenden das Du angeboten und bei einem Betriebsausflug habe er ihr für ein Foto den Arm um die Schultern gelegt. Als er sie zum Abschied umarmen wollte, sei die Auszubildende ausgewichen. Im Gespräch mit dem SWR sagte der derzeitige Leiter des Tübinger Regierungspräsidiums, dass er das Gefälle zwischen ihm und der Minderjährigen unterschätzt habe. Anschließend habe er sich schriftlich bei der 16-Jährigen entschuldigt und ein Gespräch mit dem Personalrat angeboten. Bisher wurde dieser Vorschlag aber nicht angenommen. Das Innenministerium überprüft den Vorfall jetzt. Remlinger ist bis Ende des Monats im Urlaub.
2: Das Leben wird teurer, es fehlt an Wohnungen und berufliche Unsicherheiten nehmen zu. Das stellt auch junge Familien vor Herausforderungen. Der Zollernalbkreis will sie mit dem Angebot frühe Hilfen unterstützen. Durch individuelle Beratung bei Stress oder in schwierigen Lebenslagen. Die Beraterinnen und Berater begleiten Familien zum Arzt, geben Tipps, zum Beispiel zum Füttern eines Säuglings oder wenn sich Eltern überfordert fühlen. Der Landkreis sucht jetzt weitere Mitarbeitende mit pädagogischer, psychologischer oder heilpädagogischer Ausbildung, um Familien vor Ort zu betreuen. Auf der Waldhäuserwiese in Tübingen haben gestern hunderte Menschen die partielle Sonnenfinsternis beobachtet. Die Leute kamen mit Schutzbrillen, Teleskopen, selbstgebauten Lochkameras aus Chipsdosen, Kartons oder auch einem Nudelsieb. Die Zuschauerinnen und Zuschauer waren auf jeden Fall begeistert.
4: Oh, es ist echt viel los. Es ist ganz schön, wie viele Leute sich für so ein Naturspektakel versammelt haben.
5: Alle freuen sich sehr.
6: Passiert halt nicht so oft. Es passiert jetzt auch lange Zeit nicht mehr, dass es so viel von der Sonne dann weg ist. Das sind ja fast 90% im Prinzip.
7: Das war einfach so ein orangener Kreis. Und das ist so, als würde jemand da so eine schwarze Scheibe drüber schieben.
8: Es ist wesentlich langsamer, als ich gedacht habe. Was aber gerade auch ganz angenehm ist, dann hat man nicht so einen Stress.
9: Ich war auch froh, als ich noch hier hingekommen bin.
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2: Heute scheint den ganzen Tag über die Sonne, oft ist der Himmel wolkenlos. Die Temperaturen steigen auf 30 Grad auf dem Heuberg und bis 34 Grad zwischen Sulz und Horb. Morgen wieder viel Sonne und trockene Hitze. Am Samstag neben Sonnenschein auch einige Wolken und zunehmend schwül heiß.
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0: Vorsicht bitte auf der A7 Ulm Richtung Würzburg. Zwischen Gingen-Herbrechtingen und Heidenheim, da liegt ein Metallteil. A3 Würzburg Richtung Frankfurt, zwischen Hanau und Frankfurt Süd eine Unfallaufnahme, 11 Kilometer Stau. A6 Kaiserslautern Richtung Mannheim, zwischen Frankenthal und Mannheim-Sandhofen, 4 Kilometer stockender Verkehr in der Baustelle. A6 Heilbronn Richtung Nürnberg, zwischen Heilbronn-Neckarsulm und Bretzfeld, 3 Kilometer Stau, 20 Minuten plus. Die A62 Landstuhl Richtung Nonnweiler ist auf Höhe Nohfelden-Türkismühle wegen Reparaturarbeiten immer noch gesperrt, weil der dort vorgestern umgekippte Laster die Fahrbahn beschädigt hat. A643 Mainz Richtung Wiesbaden, zwischen dem Dreieck Mainz und Schiersteiner Kreuz, 6 Kilometer stockender Verkehr. A671 Mainz Richtung Wiesbaden, zwischen Mainz-Spitz-Dreieck und Hochheim Süd, 2 Kilometer Stau. Und da kommt noch rein die A60 Mainz Richtung Rüsselsheim, zwischen Mainz-Laubenheim und Bischofsheim, 4 Kilometer stockender Verkehr. 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
0: Guten Morgen. Und während Sie und ich schon hier im Südwesten beeindruckt gewesen sind von der partiellen Sonnenfinsternis, hat Jürgen Engel aus Simmern im Hunsrück auf Mallorca dabei zugesehen, wie die Sonne komplett hinterm Mond verschwunden ist. Wie er das erlebt hat und was er dabei noch beobachtet hat, das erzählt er uns gleich nach drei Hits. Wir starten mit einem 70er Classic vom Electric Light Orchestra.
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die Flying Pickets. Donnerstagmorgen in SWR 4, heute am Linkshändertag. Aha, jeder Zehnte im Südwesten ist Linkshänder. Ich bin Rechtshänderin, aber was das Kochen angeht, habe ich eher zwei linke Hände. Schönen guten Morgen in SWR 4.

0: Am Morgen danach, es ist 7.43 Uhr in SWR 4, am Morgen nach der Sonnenfinsternis. So, haben wir doch gestern alle mal, also mindestens durchs Fenster geguckt, am besten natürlich direkt in die Sonne mit einer Brille auf, mit einer Schutzbrille natürlich, um Gottes Willen nicht ohne. Georg Groß hat das im Schwarzwald auf dem Spitzfelsen gemacht und Jürgen Engel aus Simmern im Hunsrück, der hat seinen Sommerurlaub sogar extra so gebucht, dass er diese Woche jetzt auf Mallorca ist. Denn da ist ja gestern sogar eine totale Sonnenfinsternis gewesen. Wo genau sind Sie denn da, Jürgen?
1: Also wir sind zurzeit an der Südküste von Mallorca. Das ist ein bisschen an der Steilküste, ein bisschen höher gelegen. Das heißt also komplett freie Sicht gestern auf die Sonnenfinsternis gehabt. Und das ist so wie erste Reihe im Kino, wie Loge im Kino. Das Wetter hat mitgespielt und das war schon spektakulär. Ich meine, wenn nachher die Sonne wieder aufgeht, dann wird sie so unschuldig tun. Aber was sie gestern abgeliefert hat, zusammen mit dem Kumpel Mond, das war schon eine tolle Show, das muss ich schon so sagen.
0: Also das fand ich hier bei uns auf dem Feld, wo wir geschaut haben, da fand ich schon beeindruckend. Ne? Also bei uns ist ja noch eine Sichel der Sonne sichtbar geblieben, auf Mallorca nicht. Wie ist denn die Lichtstimmung dann gewesen? Wird das dann richtig dunkel oder wie darf ich mir das vorstellen?
1: Ja, also zuerst, wenn man von der Lichtsichel spricht, dann muss man sich das so vorstellen, wie man so als Kinder gemalt hat im Mond. Und dann ging es ganz plötzlich sehr schnell und es wurde schlagartig dunkel und dann ist diese Corona, dieser Kranz drumherum aufgetreten. Die Vögel, die vorher ganz aufgeregt waren, die haben wirklich komplett aufgehört zu zwitschern und zu lärmen und es war spürbar kühler und auch gar richtig düster. Es war ein Licht, das sehr unwirklich ist, das ich noch in der Form nie erlebt habe. Und dann hat es von unten rechts, ist es dann wieder aufgeblitzt. Ist nach und nach die Sonne wieder zur Sichel geworden und ist dann ganz spektakulär in Rot und richtig dramatisch dann im Meer untergegangen.
0: Und womit haben Sie auf das Naturspektakel angestoßen? Sangria auf Eis oder was gibt's da gerade bei Ihnen auf Mallorca? Gestern Abend, was gab's?
1: Ach, ne, wir haben uns, ja, das ist so eine Ferienanlage, da haben wir uns etwa am Pool versammelt, wer gerade da war, jeder hat was mitgebracht und es war natürlich so in der Gemeinschaft, war das doppelt schön.
0: Ja, natürlich in der Gemeinschaft, auch bei uns im Südwesten mit den Nachbarn vor der Haustür. Extrem schön. Also denken wir nochmal zurück an den gestrigen Abend. 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
4: Um 8 Uhr mit Andrea Schindler. Guten Morgen. Zum Mauerbaugedenken warnen Politiker vor Gefahren durch Ostalgie. Bei Großbränden in zwei Stellen im Kreis Ravensburg werden Feuerwehrleute verletzt. Das Wetter sonnig, oft wolkenlos, bis 37 Grad. In Deutschland wird heute an den Bau der Berliner Mauer vor 65 Jahren erinnert. Bei der zentralen Gedenkfeier in Berlin spricht unter anderem Bundestagspräsidentin Klöckner. Kulturstaatsminister Weimar warnte zum Jahrestag vor einer Verharmlosung der DDR-Diktatur. Aus Berlin berichtet Frank Eichmann.
5: In der FAZ warf Weimar insbesondere AfD und Linkspartei vor, in Ostdeutschland positive Zerrbilder der DDR zu produzieren. Das reiche bei der AfD bis zum Singen der DDR-Nationalhymne. Vor einer Verharmlosung und Verklärung der DDR warnt auch Evelyn Zupke als SED-Opferbeauftragte des Bundestages, zuständig für alle Anliegen und Fragen von Opfern der DDR. So menschlich nostalgische Erinnerungen seien, dürfe Diktatur und Überwachung nicht in Vergessenheit geraten.
4: Die deutschen Binnenschiffer haben wegen des Niedrigwassers einen 3-Punkte-Plan vorgelegt. Unter anderem fordern sie, dass die Bundesregierung weiter den Bau von entsprechenden Schiffen fördert, die Fahrrinne im Rhein möglichst schnell vertiefen lässt und das Flusswasser stärker gestaut werden kann. Die Schiffer warnen, sonst könnte es immer wieder Transportengpässe geben. Jetzt Wichtiges aus Baden-Württemberg. Laut Landeswasserversorgung gibt es trotz niedriger Pegelstände in unseren Flüssen und Seen genügend Trinkwasser. Zumindest in den von ihr versorgten 250 Städten und Gemeinden herrsche kein Mangel, teilt die Landeswasserversorgung mit. Die Grundwasserstände lägen zwar unter dem Durchschnitt, aber nicht besorgniserregend. Wegen des niedrigen Pegelstands bei Leipheim werde aber weniger Wasser aus der Donau entnommen als

0: als in vergangenen Sommern. In Oberschwaben hat es gestern Abend zwei Großbrände auf Bauernhöfen gegeben. Bei dem Löscheinsatz in Grünkraut im Kreis Ravensburg wurden 7 Feuerwehrleute leicht verletzt. SWR-Reporter Martin Hattenberger berichtet.
1: Laut Feuerwehr brach der Brand zunächst in einem Hof aus. Während der Löscharbeiten kam es dann wohl zu einem zweiten Feuer in einem Stall, der mehrere hundert Meter entfernt stand. Dort waren Tiere untergebracht, rund 2 Dutzend verendeten in den Flammen. Der Stall stürzte später ein. Weil bei den Bränden auch gelagerte Gasflaschen explodierten, verletzten sich auch mehrere Feuerwehrleute, die meisten durch ein Knalltrauma der Explosion. Die Feuerwehr war bis in die frühen Morgenstunden mit Löscharbeiten beschäftigt.
0: Die Pressesprecherin des Weißen Hauses Carolyn Leavitt will ihr Amt Ende des Monats aufgeben. Laut Präsident Trump wolle sie mehr Zeit für ihre Familie haben. Wer ihr Nachfolger werden soll, sagte Trump nicht. Und noch zum Sport. Erstmals gibt es einen deutschen Schwimmer, der Europameister über die 800 Meter Freistil-Distanz geworden ist. Johannes Liebmann hat bei der EM in Paris Gold geholt und dabei seinen eigenen Europarekord gebrochen. Mehr Nachrichten auch auf swraktuell.de.
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3: Vorsicht bitte auf der A66 Wiesbaden Richtung Frankfurt. Zwischen Frankfurt-Höchst und Eschborn, da liegt eine Decke auf der linken Spur. A3 Würzburg Richtung Frankfurt. Zwischen Hanau und Frankfurt-Süd Bergungsarbeiten. 12 Kilometer Stau. Das heißt, da dauert es ungefähr eine Dreiviertelstunde länger. A6 Saarbrücken Richtung Kaiserslautern. Zwischen Bruchmühlbach-Miesau und Kaiserslautern-Einsiedlerhof. 3 Kilometer Stau nach einem Unfall. 20 Minuten plus und bitte halten Sie da unbedingt eine Rettungsgasse frei. A6 Heilbronn Richtung Nürnberg zwischen Heilbronn-Neckarsulm und Bretzfeld. 5 Kilometer Stau, auch 20 Minuten plus. A60 Mainz Richtung Rüsselsheim zwischen Mainz-Weißenau und Bischofsheim. 5 Kilometer stockender Verkehr. Und dann haben wir die A643 Mainz Richtung Wiesbaden zwischen Dreieck Mainz und Schiersteiner Kreuz. 6 Kilometer Stau, 20 Minuten plus. A65 Karlsruhe Richtung Landau zwischen Insheim und Landau Zentrum. 2 Kilometer Baustellenstau. A66 Wiesbaden Richtung Frankfurt zwischen Wiesbaden-Frauenstein und Wiesbaden-Biebrich. 4 Kilometer stockender Verkehr. Und B10 Karlsruhe Südtangente zwischen Knielingen-Kühler-Krug in Karlsruhe. Unfallaufnahme auf der rechten Spur. 4 Kilometer Stau und stockender Verkehr. Alle Verkehrsinfos gibt es jederzeit auch auf swr4.de.
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3: Bei 15 Grad und Sonne sitzen Sie beim Frühstück in Singhofen und in Heilbronn. Wir haben in Flörsheim-Dahlsheim Sonne und 16 Grad und in Konstanz Sonne und 17 Grad. SWR4-Wetterexperte Stefan Bender mit den Einzelheiten.
4: Guten Morgen. Nach wie vor strömt trockene Luft aus Südeuropa zu uns und das heiße Sommerwetter geht weiter. In Bad Urach oder auch in Winterlingen und Trossingen scheint von früh bis spät die Sonne und es gibt kaum ein Wölkchen am Himmel. Die Temperaturen steigen in den Höhenlagen bis 30 und am Neckar bis 34 Grad. Morgen wird das Ganze noch ein bisschen heißer und es bleibt durchweg sonnig und trocken. Ab Samstag wird die Luft sehr schwül und zum Sonntag steigt das Gewitterrisiko.
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3: Guten Morgen, wir testen jetzt Ihre Ohren. Zu welchem Hit gehört denn dieser Anfang hier? So ein schöner Song. Klingeln Sie durch und mit ein bisschen Glück bekommen Sie von uns eine SWR4-Tasse.
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8.11 Uhr ist es, der Donnerstagmorgen. 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

0: Guten Morgen in SWR 4. Viertel nach acht ist es und ich habe sie gerade noch mal blank poliert hier, die SWR 4-Tasse. Und jetzt hören wir, wer sie bekommt. Denn die Frage ist ja, zu welchem Hit gehört dieser Anfang hier? Romantischer Start in diesen Donnerstag. Und Michael Keller aus Edigheim bei Ludwigshafen möchte lösen. Guten Morgen.
1: Ja, guten Morgen.
0: Michael, was ist es denn?
1: Es müsste Heaven sein von Bryan Adams.
0: Heaven von Bryan Adams. Wir hören mal rein, was da kommt. We're in heaven. Das klingt für mich hervorragend. Alles richtig gemacht und die Tasse geht nach Edigheim, Michael.
1: Jo, vielen Dank. Kann ich jemanden grüßen?
0: Na, selbstverständlich. Raus damit.
1: Ja, dann grüße ich den Herrn Kevin Grambeer, auch aus Edigheim.
0: Na, dann sehen Sie, da sind die Grüße direkt rausgehüpft. So, und der fällt jetzt aus allen Wolken, weil der in seiner Küche die Kaffeetasse in der Hand hat?
1: Der wird noch im Bett liegen, denke ich mal, in purer Zeit.
0: Mensch, das geht ja zu bei Ihnen. Toll. So, und jetzt starten wir wieder in diesen super heißen Donnerstag. Ein weiterer heißer Tag im Südwesten. Was machen Sie gegen die Hitze, Michael?
1: Wir haben hier Gott sei Dank Klimaanlage im Haus.
0: Ach, hervorragend. Mensch, toll. Da können Sie da schon mal einen Haken dran machen. Also die Klimaanlage, auf was stellen Sie die denn?
1: Also 25 Grad.
0: Ach, das ist ja human. Also dann, ja. Klimaanlage auf 25 Grad und dann genießen Sie diesen Donnerstag bei ein bisschen frischem Lüftchen im Haus und mit einem 80er-Hit von Bryan Adams, der Ihnen hier zu einer SWR4-Tasse verholfen hat, die jetzt schwuppdiwupp per Post nach Edigheim bei Ludwigshafen kommt. Bryan Adams mit Heaven für Ihren ganz entspannten Start in diesen Donnerstag in SWR4.

kurzer Uhrenvergleich. 8.23 Uhr ist es. Hier ist SWR 4 und das hier ist eine Meldung von der A6. Heilbronn Richtung Nürnberg. Im Kreuz Feuchtwangen-Kreilsheim in der Überleitung zur A7 Richtung Ulm, da liegt ein Holzklotz auf der Fahrbahn. Fahren Sie da bitte entsprechend vorsichtig. Schönen Donnerstag.

0: Es ist 8.30 Uhr.
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2: Mit Ingemar Körner, guten Morgen. Im Neckar sterben Aale und Forellen. Der Interimspräsident des Regierungspräsidiums Tübingen äußert sich zu Anschuldigungen gegen ihn. Das Wetter, strahlender Sonnenschein, höchstens 30 bis 34 Grad. Die weiterhin hohen Temperaturen machen auch Fischen zu schaffen. Neben immer mehr Fressfeinden werden für sie auch die hohen Wassertemperaturen zur Gefahr. Im Neckar bei Sulzau im Kreis Tübingen sind jetzt offenbar sogar die ersten Fische gestorben, beschreibt Angler Frank Schmidt, der den betroffenen Neckarabschnitt gepachtet hat.
3: Was man jetzt halt hin durch die lange Trockenheit und keinen Niederschlag, dass halt der Pegel permanent zurückgeht und immer mehr Alge wachsen und die wachsen halt, weil die Temperaturen so hoch sind und dadurch noch weniger Sauerstoff im Wasser ist. Und jetzt haben wir die ersten Aale, wo praktisch verändert sind. Dann werden die von den Algen überwuchert und dann geht denen letztendlich die Luft aus. Und die Bachforelle, die frisst bei denen Temperatur auch nichts. Also die verhungert erstmal und wenn das ganz extrem wird, dann geht der Sauerstoff aus und dann verändert sie.
2: Gegen den kommissarischen Präsidenten des Regierungspräsidiums Tübingen, Utz Remlinger, läuft ein Disziplinarverfahren. Dem SWR hat er gesagt, sein Verhalten gegenüber einer minderjährigen Mitarbeiterin sei unpassend gewesen. Clara Keuten.
4: Ja, er habe einer 16-jährigen Auszubildenden das Du angeboten und bei einem Betriebsausflug habe er ihr für ein Foto den Arm um die Schultern gelegt. Als er sie zum Abschied umarmen wollte, sei die Auszubildende ausgewichen. Im Gespräch mit dem SWR sagte der derzeitige Leiter des Tübinger Regierungspräsidiums, dass er das Gefälle zwischen ihm und der Minderjährigen unterschätzt habe. Anschließend habe er sich schriftlich bei der 16-Jährigen entschuldigt und ein Gespräch mit dem Personalrat angeboten. Bisher wurde dieser Vorschlag aber nicht angenommen. Das Innenministerium überprüft den Vorfall jetzt. Remlinger ist bis Ende des Monats im Urlaub.
2: Orientalische Klänge und eine außergewöhnliche Freundschaft. Die Cellospielerin Ariana Burstein und der Gitarrist Roberto Legnani sind seit 30 Jahren ein Duo. Heute Abend um 19.30 Uhr sind sie auf ihrer Jubiläumstournee in der Alten Synagoge in Hechingen zu Gast. Auf der Tour Das Beste aus 30 Jahren wollen sie die Besucherinnen und Besucher mit der unüblichen Kombination aus Cello und Gitarre begeistern. Tickets gibt es an der Abendkasse.
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2: Heute scheint den ganzen Tag über die Sonne, oft ist der Himmel wolkenlos. Die Temperaturen steigen auf 30 Grad auf dem Heuberg und bis 34 Grad zwischen Sulz und Horb. Morgen wieder viel Sonne und trockene Hitze. Am Samstag neben Sonnenschein auch einige Wolken und zunehmend schwül heiß.
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0: Vorsicht bitte auf der A6 Heilbronn Richtung Nürnberg, im Kreuz Feuchtwangen-Keilsheim in der Überleitung zur A7 Richtung Ulm. Da liegt ein Holzklotz auf der Fahrbahn. A3 Würzburg Richtung Frankfurt, zwischen Hanau und Frankfurt Süd Bergungsarbeiten, 12 Kilometer Stau. Das dauert für Sie dort ungefähr eine Stunde länger. A6 Saarbrücken Richtung Kaiserslautern, zwischen Bruchmühlbach-Miesau und Kaiserslautern-Einsiedlerhof, 5 Kilometer Stau nach einem Unfall. Dauert eine halbe Stunde länger und bitte halten Sie da im Stau unbedingt eine Rettungsgasse frei. A6 Heilbronn Richtung Nürnberg, zwischen Heilbronn-Neckarsulm und Bretzfeld, 4 Kilometer Stau, eine Viertelstunde plus. A60 Mainz Richtung Rüsselsheim, zwischen Mainz-Weißenau und Bischofsheim, 5 Kilometer stockender Verkehr. A643 Mainz Richtung Wiesbaden, zwischen Dreieck Mainz und Schiersteiner Kreuz, 6 Kilometer Stau, eine Viertelstunde plus. A65 Karlsruhe Richtung Landau, zwischen Insheim und Landau Zentrum, 2 Kilometer Baustellenstau. Und A66 Wiesbaden Richtung Frankfurt, zwischen Wiesbaden-Frauenstein und Wiesbaden-Erbenheim, 6 Kilometer Stau und 20 Minuten plus. 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
0: Guten Morgen. Bei heute nochmal maximal 37 Grad scheint uns der Herbstschnupfen ja noch ganz weit weg. Aber der kommt irgendwann. Und dann sind wir vorbereitet. Mit dem afrikanischen Basilikum in Ihrem Garten. SWR 4 Gartenexpertin Heike Bohmgarten, die schwört darauf.
5: Dieses afrikanische Strauchbasilikum ist nicht nur zum Würzen gut, es gilt auch als Heilkraut und wird zum Beispiel bei Schnupfen und Husten und Atemwegsprobleme gern als Tee aufgebrüht.
0: Und wie das Strauchbasilikum in Ihrem Garten am besten wächst, das hören Sie hier um 21:45 und das steht auch ab sofort auf swr4.de. Und beim Stöbern begleiten wir Sie jetzt mit einem 70er Classic von den Commodores.
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Huch, aufs Mikrofon soll man anmachen, ne? DJ Wurstfinger hier am Start. Petula Clark und ihr 60er Oldie in SWR 4. Und hier wartet ja schon der nächste 80er-Hit auf Sie. Im schönsten Musikmix. Bob Seger mit Against the Wind. Kommen Sie gut in den Donnerstag.

0: Guten Morgen in SWR 4. 8.46 Uhr ist es, der Donnerstagmorgen. Und nicht vergessen, ich bin quasi ihr Post-it, klebt am Kühlschrank. Nicht vergessen, heute Morgen nochmal neue Eiswürfel zu machen, damit die heute Abend auf der Terrasse schön im Glas klimpern. Ne? Wenn es dann keine Eiswürfel gibt, ist doof. SWR 4 Wetterexperte Stefan Bender. Der Hochsommer gibt nochmal alles, was er hat, ne?
1: Ja, ich muss jetzt schnell in die Küche noch Eiswürfel machen lassen. Ja, aber tatsächlich, guck mal die Temperaturen an heute Nachmittag. Überall, auch in den Höhenlagen, über 30 Grad. Also selbst Freudenstadt oder Bad Marienberg, also die höher gelegenen Ortschaften, sind mit 30, 31, 32 Grad dabei. Und in den Tälern 34 bis 37 Grad. Also ganz vorneweg rund um den Kaiserstuhl und auch an der Weinstraße die 37. Und das bei strahlendem Sonnenschein.
0: Das ist für Wetterexperten fast langweilig, ne? Weiß ich, weil da passiert ja nichts.
1: Es ist schön, dass du das sagst, dann brauche ich das nicht sagen, weil es wird mir schon immer vorgeworfen, wenn ich manchmal sage, Wetter sei langweilig oder kann langweilig sein. Und insofern ist morgen der Tag halt auch eintönig sonnig bei bis zu 38 Grad.
0: Hui, also nochmal richtig heiß. Aber es gibt für alle, denen die Hitze jetzt aus den Ohren kommt, gibt es eine Perspektive. Die ist ein paar Tage hin, aber ich weiß, du schaust schon weit nach vorne. Was kommt denn? Können wir da schon ein bisschen in die Glaskugel schauen?
1: Wir überspringen den schwülen Samstag mit 38 Grad und kommen dann in einen Sonntag hinein, in dem es mal dicke, fette Quellwolken gibt neben der Sonne. Schauer und Gewitter, eventuell bis Sonntagabend 20 Liter pro Quadratmeter. Und das ist dringend nötig.
0: Dann schnaufen wir alle gemeinsam durch, freuen uns auf den Sonntag, aber bis dahin, wie gesagt, die Eiswürfel ins Glas und spätestens nach Feierabend nochmal auf die Terrasse setzen und feste durchatmen mit Randy Edelman, Concrete and Clay in SWR 4. Schön weg in diesen Donnerstag.

0: 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Guten Morgen.
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11: Um 9 Uhr mit Andrea Schindler. Guten Morgen. Die Binnenschiffer legen Forderungen mit Niedrigwassermaßnahmen vor. Die Karlsruher Schlossfassade wird ab heute Abend wieder zum digitalen Kunstwerk. Das Wetter sonnig oft wolkenlos bis 37 Grad. Der Rheinpegel bei Karlsruhe-Maxau ist heute früh unter die 3-Meter-Marke gefallen. Die deutschen Binnenschiffer werfen der Bundesregierung vor, nicht schnell genug gegen die Folgen des Niedrigwassers zu handeln. Sie haben deshalb einen 3-Punkte-Plan vorgelegt. Aus unserer Nachrichtenredaktion Günter Laubis.
12: Die derzeitige Situation zeige, dass weder Bahn noch Lkw-Spediteure es schaffen, den Güterverkehr der Schiffe ohne Einschränkung zu übernehmen. Umso wichtiger findet der Verband der Binnenschiffer, dass jetzt schnell gehandelt wird. Unter anderem fordern sie, dass die Bundesregierung weiter den Bau von Schiffen fördert, die auch bei Niedrigwasser fahren können. Außerdem müsse die Fahrrinne im Rhein möglichst schnell vertieft werden. Und drittens müsse das Wasser im Rhein stärker gestaut werden. Bisher, so die Binnenschiffer, rausche es ab der Schleuse Iffezheim ungehindert Richtung Niederlande.
11: In Deutschland wird heute an den Bau der Berliner Mauer vor 65 Jahren erinnert. Vorab warnte Kulturstaatsminister Weimar vor einer Verharmlosung der DDR-Diktatur. Der FAZ sagte er, AfD und Linkspartei produzierten in Ostdeutschland positive Zerrbilder der DDR. Die SED-Opferbeauftragte des Bundestages Zupke kritisierte, die DDR werde von manchen als gemütlich und gemeinschaftlich verklärt. Auf der italienischen Insel Sizilien bleibt der Flughafen von Catania weiter gesperrt wegen des Ätna-Ausbruchs. Laut Betreiber kann mindestens noch bis kommende Nacht kein Flug starten oder landen. Seit fast einer Woche spuckt der Vulkan Asche. Tausende Touristen sitzen deswegen fest. Zu den Nachrichten aus Baden-Württemberg. Gut einen Monat nach dem Bekanntwerden der Insolvenz der Mannheimer Traditionsbrauerei Eichbaum laufen Gespräche, wie die Marke erhalten bleiben kann. Nach SWR-Informationen werden derzeit Gespräche mit 3 verschiedenen Brauereien geführt, Wälde in Plankstadt, Park und Bellheimer in der Pfalz und der saarländischen Brauerei Karlsberg. Bis Mitte nächster Woche soll klar sein, ob und wer die Marke Eichbaum übernimmt. Ende September ist Schluss mit der Produktion in Mannheim. In Karlsruhe beginnen heute wieder die Schlosslichtspiele. Jeden Abend wird die

0: Fassade des Schlosses einen Monat lang zum digitalen Kunstwerk. SWR-Reporterin Katharina Raquet berichtet.
1: 8 neue Lichtshows wird es geben, neben zahlreichen Installationen aus den vergangenen Jahren. So bekommt die Karlsruher Feuerwehr eine eigene Show anlässlich ihres 100. Geburtstags. Zudem feiern internationale Künstlerinnen und Künstler den Architekten Friedrich Weinbrenner, der vor 200 Jahren gestorben ist und Karlsruhe geprägt hat. Auch in der gesamten Innenstadt gibt es beeindruckende Medienkunst und faszinierende Illuminationen.
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3: Vorsicht bitte auf der A7 Ulm Richtung Würzburg in der Ausfahrt Ahlen-Oberkochen. Da liegt eine Metallplatte. Vorsicht auch auf der B463 Kalf-Pforzheim zwischen Ernstmühl und Bad Liebenzell. In beiden Richtungen, da steht ein kaputtes Auto in der Kurve. A3 Würzburg Richtung Frankfurt zwischen Hanau und Frankfurt Süd. Ein Folgeunfall. Die beiden rechten Spuren sind gesperrt. Wir haben 12 Kilometer Stau und es dauert eine knappe Stunde länger dort. A6 Saarbrücken Richtung Kaiserslautern. Zwischen Bruch-Mühlbach-Miesau und Kaiserslautern Einsiedlerhof eine Unfallaufnahme und 5 Kilometer stockender Verkehr. A6 Heilbronn Richtung Nürnberg. Zwischen Heilbronn-Neckarsulm und Pretzfeld 5 Kilometer Stau, 20 Minuten plus. A60 Mainz Richtung Rüsselsheim. Zwischen Mainz-Laubenheim und Bischofsheim 3 Kilometer Stau. A643 Mainz Richtung Wiesbaden zwischen Dreieck Mainz und Schiersteiner Kreuz 6 Kilometer Stau, eine Viertelstunde plus. A66 Wiesbaden Richtung Frankfurt zwischen Wiesbaden-Frauenstein und Wiesbaden-Biebrich 3 Kilometer Stau nach einem Unfall. Und da kommt noch rein die A67 Darmstadt Richtung Mönchhof-Dreieck zwischen Rüsselsheimer Dreieck und Mönchhof-Dreieck 4 Kilometer stockender Verkehr. 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
3: Wir schauen mal auf die aktuellen Werte. Also erstmal ist es flächendeckend überall im Südwesten sonnig, und zwar bei 14 Grad in Herdorf. Wir haben in Bad Kreuznach 16 Grad, in Niederstetten 17 Grad und in Leonberg gerade 18 Grad. SWR 4 Wetterexperte Stefan Bender mit den Einzelheiten.
4: Guten Morgen. Nach wie vor strömt trockene Luft aus Südeuropa zu uns und das heiße Sommerwetter geht weiter. In Bad Urach oder auch in Winterlingen und Trossingen scheint von früh bis spät die Sonne und es gibt kaum ein Wölkchen am Himmel. Die Temperaturen steigen in den Höhenlagen bis 30 und am Neckar bis 34 Grad. Morgen wird das Ganze noch ein bisschen heißer und es bleibt durchweg sonnig und trocken. Ab Samstag wird die Luft sehr schwül und zum Sonntag steigt das Gewitterrisiko.
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3: Guten Morgen. Heute ist Linkshändertag. Jeder Zehnte von uns ist Linkshänder. Wo die Vor-, aber auch die Nachteile liegen und warum Linkshänder im Sport immer mal die Nase vorn haben oder die linke Hand, das klären wir gleich nach 3 Hits.
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Mensch, so klingt Romantik aus den 70ern. Smokey im schönsten Musikmix. Und da machen wir es ein bisschen flotter hinten raus, ne? Donnerstagmorgen hier in SWR 4 um 13 Minuten nach 9.

0: Viertel nach neun ist es in SWR 4 an Ihrem Donnerstagmorgen am Tag der Linkshänder. Vielleicht fühlen Sie sich da ja angesprochen jetzt, denn jeder zehnte Mensch ist Linkshänder. Zum Glück sind die Zeiten ja vorbei, in der Menschen noch umerzogen worden sind. Aber schwerer haben es Linkshänder doch auch heute noch hier und da, wenn es darum geht, Dinge eben mit links mal eben zu erledigen. Alex Funke aus dem SWR 4-Team ist Linkshänder. Mhm. Alex, was ist denn für euch so anders und so kompliziert?
1: Also fangen wir mal mit dem Klassiker an. Die Schere. In der Schule früher habe ich alles zerschnitten, nur nicht das, was ich wirklich sollte. Und wenn du jetzt als Rechtshänderin denkst, wo ist eigentlich das Problem? Nimm mal eine stinknormale Rechtshänderschere in die linke Hand und versuch zum Beispiel so einen Bleistiftstrich nachzuschneiden. Hm. Du siehst nichts, weil das obere Scherenblatt den Strich komplett verdeckt. Du schneidest ins Blaue. Und wenn wir schon bei Scheren sind, ich rede mich jetzt in Rage, Gartenscheren sind auch nicht besser, vor allem wenn die Griffe ergonomisch sind. Ergonomisch heißt da nämlich meistens für Rechtshänder top, da liegen die gut in der Hand, für Linkshänder flop. Nächster Feind.
0: Oh Gott.
1: Ringbücher und Spiralblöcke. Wenn du links schreibst, liegt die Hand dauernd auf dem Metallring. Das ist super unbequem. Mhm. Mit dem Füller, auch so ein Klassiker, verschmierst du alles. Mit dem Kuli schiebst du den Stift übers Papier, statt zu ziehen. Und das sticht man dann auch gerne mal ins Papier, weil der Kugelschreiber eben nicht richtig rollt.
0: Puh, also du bist so in Rage. Ich vermute, das ist auch noch nicht alles jetzt.
1: Nee, es geht weiter. Die Küche ist auch kein Linkshänderparadies. Kellen und Löffel zum Ausgießen funktionieren oft nur mit rechts. Milchtöpfe, die haben den Ausgießer oft so, dass man sie nur mit der rechten Hand gut halten kann. Und normale Kuchengabeln, also die mit den drei Zinken, wo einer so schön verstärkt ist, ne? Für Linkshänder komplett sinnlos. Wenn du mit links den Kuchen zerteilen willst, ist die dicke Zinke nämlich oben und hilft dir gerade mal gar nichts.
0: Ja, ist gut. Ich möchte dich umarmen. Jetzt du kriegst gleich Streichel rein. Gibt's denn auch was Positives?
1: Ich sag mal, beim Sport hat's den einen oder anderen Vorteil für mich gehabt. Zum Beispiel beim Tischtennis spielen, wenn der Gegner dann gemerkt hat, oh, der schlägt ja mit links auf, dann mussten die sich erstmal auf mich einstellen. Und beim Kicken, sage ich mal, auch, weil ich bin ja auch Linksfüßler.
0: Ach, du bist automatisch, ist das automatisch so, dass Linkshänder auch Linksfüßler sind?
1: Ich glaube ja.
0: Fangfrage.
1: Wenn uns niemand von unseren Hörerinnen und Hörern widerspricht.
0: Eines Besseren belehrt. Also ich freue mich auch über vielleicht noch ein paar mehr positive Aspekte am Linkshänder sein. Also ich würde jetzt gerne versöhnlich positiv rausgehen aus der Nummer. Das hat ein bisschen zu negativen Touch hier, dieses Linkshänder-Ding. Also wenn Ihnen noch was Positives einfällt am Linkshänder sein, immer her damit. Schreiben Sie uns gerne über swr4.de oder schicken Sie uns eine WhatsApp-Sprachnachricht. Da freut sich auch unser Alex, wenn er noch auf Leidensgenoss trifft.
1: Ja.

Guten Morgen zusammen. SWR 4 ist hier 9:55. Wer früher aufsteht, spart eher Geld. Ne? Die Spritpreise werden nachher ab 12 deutlich anziehen. Also tanken Sie besser jetzt noch und sparen Sie teilweise bis zu 30 Cent pro Liter.

0: 9.30 Uhr ist es. Guten Morgen.
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2: Mit Ingemar Körner. Guten Morgen. Der Neckar wird zu warm für Aale und andere Fische. Der Zollernalbkreis unterstützt junge Familien mit frühen Hilfen. Das Wetter, strahlender Sonnenschein, höchstens 30 bis 34 Grad. Die weiterhin hohen Temperaturen machen auch Fischen zu schaffen. Im Neckar bei Sulzau im Kreis Tübingen sind offenbar mehrere Aale verendet, wohl wegen der anhaltenden Trockenheit. Denn dadurch gibt es weniger Sauerstoff im Wasser. Frank Schmidt ist einer der Pächter des betroffenen Flussabschnitts. Er hat dem SWR erzählt, wie er und andere Angler jetzt reagieren.
3: Wir haben die Fischerei natürlich eingestellt. Und umso mehr man natürlich auch noch im Wasser rumläuft und auf den Algen rumtappt, löst sich praktisch das Segment. Und wenn der Dreck dann noch den Fische, wo unterhalb stehen, durch die Kiemen geht, kommen die noch mehr in Stress. Wenn es ein See am Kipper ist, also man spricht ja vom Kipper, wenn das Wasser zu heiß wird, da tut man dann ein paar Pumpen einstellen oder die Feuerwehr spritzt Wasser drüber, dass die Temperatur nach unten geht und der Sauerstoff wieder nach oben. Aber im Riesgewässer haben wir da keine Chance. Die Fischtage werden deutlich weniger. Ich kann damit leben, dass ich jetzt nicht fischen kann. Also da habe ich jetzt gar kein Problem. Aber wenn ich dann sehe, wie die Entwicklung ist, das macht schon ein bisschen bedenklich.
2: Das Leben wird teurer, es fehlt an Wohnungen und berufliche Unsicherheiten nehmen zu. Das stellt auch junge Familien vor Herausforderungen. Der Zollernalbkreis will sie mit dem Angebot frühe Hilfen unterstützen, durch individuelle Beratung bei Stress oder in schwierigen Lebenslagen. Die Beraterinnen und Berater begleiten Familien zum Arzt, geben Tipps, zum Beispiel zum Füttern eines Säuglings oder wenn sich Eltern überfordert fühlen. Der Landkreis sucht jetzt weitere Mitarbeitende, um Familien vor Ort zu betreuen, mit pädagogischer, psychologischer oder heilpädagogischer Ausbildung. Orientalische Klänge und eine außergewöhnliche Freundschaft. Die Cellistin Ariana Burstein und der Gitarrist Roberto Legnani sind seit 30 Jahren ein Duo. Heute Abend um 19.30 Uhr sind sie auf ihrer Jubiläumstournee in der Alten Synagoge in Hechingen zu Gast. Auf der Tour Das Beste aus 30 Jahren wollen sie die Besucherinnen und Besucher mit der unüblichen Kombination aus Cello und Gitarre begeistern. Tickets gibt es an der Abendkasse.
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2: Heute scheint den ganzen Tag über die Sonne, oft ist der Himmel wolkenlos. Die Temperaturen steigen auf 30 Grad auf dem Heuberg und bis 34 Grad zwischen Sulz und Horb. Morgen wieder viel Sonne und trockene Hitze. Am Samstag neben Sonnenschein auch einige Wolken und zunehmend schwül heiß.
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4: Vorsicht bitte auf der A7 Ulm Richtung Füssen zwischen Altenstadt und Dettingen. Da steht ein Liegenbleiber und es liegt eine große Scheibe auf der Autobahn. Das ist gefährlich. Vorsicht auch auf der A8 Stuttgart Richtung Karlsruhe zwischen Pforzheim West und Karlsbad. Da liegt ein Paket auf der linken Spur. Und Vorsicht A81 Stuttgart Richtung Singen zwischen Empfingen und Sulz. Da liegen Metallteile. A3 Würzburg Richtung Frankfurt zwischen Hanau und Frankfurt Süd. Bergungsarbeiten. 11 Kilometer Stau. Da dauert es ungefähr eine Stunde länger. Zwischen Hanau und Obertshausen, da hat es ja noch einen Folgeunfall gegeben. A5 Karlsruhe Richtung Frankfurt. Zwischen Zwingenberg und Seeheim-Jugenheim. Reinigungsarbeiten. 4 Kilometer Stau. A5 Frankfurt Richtung Karlsruhe, zwischen Karlsruhe-Durlach und Dreieck Karlsruhe. 3 Kilometer Stau und eine Viertelstunde plus. A6 Heilbronn Richtung Nürnberg, zwischen Heilbronn, Neckarsulm und Bretzfeld. 5 Kilometer stockender Verkehr, 20 Minuten plus. A67 Darmstadt Richtung Mönchhof-Dreieck, zwischen Rüsselsheimer Dreieck und Mönchhof-Dreieck. 4 Kilometer stockender Verkehr, da dauert es ungefähr eine Viertelstunde länger. Und die B312 Zwiefalten-Biberach ist zwischen Bach und Daugendorf in beide Richtungen wegen eines Unfalls gesperrt. Wenn Sie sich auskennen, umfahren Sie das Gebiet am besten. Alle Verkehrsinfos gibt's auch jederzeit zum Nachlesen auf swr4.de.
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4: Guten Morgen, es ist Weltlinkshändertag. Und nachdem ich eine Mama habe, die Linkshänderin ist und mir gar nicht bewusst war, dass das wirklich große Handicaps teilweise mit sich bringt, hat aber hier unser Kollege aus dem SWR4-Team gerade erzählt, was als Linkshänder wirklich schwieriger ist. Also, wir freuen uns über positive Aspekte. Was geht denn als Linkshänder vielleicht leichter? Ingrid aus Stuttgart erinnert sich an ihre Schulzeit.
5: Wenn wir mit zwei Farbbuntstiften verschiedenfarbig schreiben mussten, habe ich in der linken Hand einen Stift gehabt und in der rechten und konnte praktisch, ohne den Stift zu wechseln, die Wörter mitschreiben.
4: Das ist eine echte Superkraft. Toll. Wir starten in den Donnerstag jetzt mit einem 80er-Hit von Bugs Fizz.
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am Donnerstagmorgen um 9.42 Uhr. 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

0: 9.44 Uhr in SWR 4. Einen schönen guten Morgen. Am Tag danach, ne? Gestern Abend, großes Spektakel über dem Südwesten. Es war partielle Sonnenfinsternis. Und Sie haben fleißig in den Himmel geguckt und uns Ihre Bilder geschickt. Ralf zum Beispiel hat in der Pfalz richtig schön die leuchtende Sonnensichel geknipst am Monolith bei Donsiders in der Nähe von Kaiserslautern. Und knapp 300 Kilometer davon entfernt, der Südwesten ist ja groß, hat SWR4-Hörerin Jeanette Paulmeier in Laubheim bei Ulm an einem See geschaut. Auch bei ihr ist es kurz nach 20 Uhr gestern Abend deutlich dunkler geworden.
1: Also es war ja nicht mehr viel übrig an Licht. Eine Kühltasche hatten wir dabei und es war wirklich, wirklich schön. Und ich hätte mich richtig geärgert, wenn ich es nicht gesehen hätte. Auch nochmal vielen Dank für den schnellen Service. War richtig gut, ja.
0: Ja, den schnellen Postservice, ne? Jeanette hat nämlich diese Woche Sonnenfinsternisbrillen bei uns gewonnen. Genauso wie Gabi aus Wiesloch. Die hatte allerdings gestern keine Kühltasche dabei.
2: An das hatten wir überhaupt nicht gedacht und waren sehr erstaunt. Manche Leute haben das richtig stilvoll zelebriert, mit Picknickkorb, mit Sekt sogar. Was noch schön war, wir haben dann auch mal auf die andere Seite geschaut, nicht nur nach Westen, und wieder mal gemerkt, in welch schöner Landschaft wir leben. Es war einfach schön, romantisch.
0: Ah, ein romantischer Abend, ja. Aber wer dieses romantische Spektakel gestern verpasst hat, wie unser Kollege Stefan Frech hier, der muss lange warten und braucht jetzt extrem gute Gene, denn die nächste große Sonnenfinsternis bei uns gibt es in 55 Jahren, 3 Wochen und einem Tag. Drücken wir uns allen die Daumen, dass wir vielleicht das noch schaffen mit SWR 4.

0: Es ist der Donnerstagmorgen, ja fast schon Vormittag, kurz vor 10. Wir starten mit einer Verkehrsmeldung. Wir schauen nämlich auf die A5 Karlsruhe Richtung Basel zwischen Offenburg und Lahr. Da steht ein defektes Fahrzeug auf dem Standstreifen und blockiert auch die rechte Spur.
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6: Um 10 Uhr mit Simone Stephan. Guten Tag. Die SED-Opferbeauftragte warnt vor einer Verklärung der DDR. Ein Feuer zerstört zwei Ställe im Kreis Ravensburg. Das Wetter sonnig bis 37 Grad. In Berlin wird heute an den Bau der Mauer vor 65 Jahren erinnert. Die Beauftragte des Bundestags für die Opfer der SED-Diktatur Zupke warnt in einem ARD-Interview vor einer Verharmlosung der DDR. Aus Berlin Dietrich Karl Meurer.
7: Natürlich habe jeder persönliche Erinnerungen an die DDR und da sei auch Nostalgie erlaubt, sagt Evelyn Zupke. Nach Ansicht der SED-Opferbeauftragten des Bundestages dürfe das jedoch nicht die historischen Fakten verdrängen. Die DDR sei eine Diktatur gewesen und habe viele Opfer hervorgebracht. Nostalgie bewertet sie im Interview mit dem ARD-Hauptstadtstudio deshalb differenziert. Gegen ein Ampelmännchen oder den Stolz auf einen Trabant habe sie nicht grundsätzlich etwas. Entscheidend sei der Zusammenhang. Zupke sagt, kritisch werde es dort, wo Symbole genutzt würden, um die DDR zu verharmlosen. Das gelte auch für das Singen der DDR-Nationalhymne.
6: Die deutschen Binnenschiffe haben wegen des Niedrigwassers einen 3-Punkte-Plan vorgelegt. Sie fordern, dass die Bundesregierung weiter den Bau von niedrigwasseroptimierten Schiffen fördert, dass die Fahrrinne im Rhein möglichst schnell vertieft wird und dass das Wasser im Rhein stärker gestaut wird. Die derzeitige Situation habe gezeigt, dass weder Bahn noch Lkw-Spediteure es schafften, die Güter von den Schiffen zu übernehmen und ohne Einschränkungen zu transportieren. Und damit zu den Nachrichten aus Baden-Württemberg. Die Hitze in diesem Sommer macht den heimischen Getreidearten sowie Obst und Gemüse zu schaffen. Andere Früchte wie Aprikosen, Pfirsiche oder Wassermelonen gedeihen dagegen gut am Bodensee und in Oberschwaben. SWR-Reporterin Marion Künners.
8: Dieser Sommer sei herausfordernd, sagt Landwirt Felix Miller aus Steinhausen im Kreis Biberach. Er baut klassische Kulturen wie Himbeeren, aber auch Pfirsiche oder Physalis an. Selbst den Exoten sei es fast schon zu heiß, sagt er. Bei den Aprikosen sei Sonnenbrand ein Thema. Patrick Kaiser aus Tettnang im Bodenseekreis beschäftigt sich schon seit einigen Jahren mit dem Melonenanbau. Vor allem die Wassermelonen gedeihen diesen Sommer sehr gut, sagt er. An den Pflanzen seien oft mehrere Früchte, teilweise fußballgroß.
6: Bei einem Feuer in einem Teilort von Grünkraut im Kreis Ravensburg sind gestern Abend zwei Ställe zerstört worden. Weil bei den Bränden auch gelagerte Gasflaschen explodierten, verletzten sich mehrere Feuerwehrleute, die meisten durch ein Knalltrauma. Vermutlich 2 Dutzend Rinder verendeten. Laut Feuerwehr brach der Brand zunächst in einem Hof aus. Vermutlich durch Funkenflug fing ein zweiter Stall in der Nähe dann Feuer. Brandursache könnte eine defekte

0: Solaranlage sein. 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
2: Vorsicht auf der A3 Köln-Frankfurt zwischen Wiesbadener Kreuz und Raunheim, eine Warnbarke auf der mittleren Spur. A3 Würzburg-Frankfurt zwischen Hanau und Frankfurt Süd, die Unfallstelle geräumt, aber noch 12 Kilometer Stau und das geht über eine Stunde länger. A5 Karlsruhe-Frankfurt zwischen Zwingenberg und Seeheim-Jugenheim, Reinigungsarbeiten, die linke Spur ist gesperrt, 3 Kilometer stockender Verkehr geht eine Viertelstunde länger. A5 Frankfurt-Karlsruhe zwischen Karlsruhe-Durlach und Dreieck, Karlsruhe 3 Kilometer Stau, Viertelstunde plus. A6 Heilbronn Richtung Nürnberg zwischen Heilbronn-Neckarsulm und Bretzfeld, 5 Kilometer stockender Verkehr, 20 Minuten plus. A67 Darmstadt Richtung Mönchhof-Dreieck zwischen Rüsselsheimer Dreieck und Mönchhof-Dreieck, eine Baustelle, es ist nur eine Spur frei, 4 Kilometer stockender Verkehr und eine Viertelstunde plus. Die B312 Zwiefalten-Biberach ist zwischen Baach und Daugendorf in beiden Richtungen wegen einer Unfallaufnahme gesperrt. Wenn Sie sich auskennen, dann meiden Sie dieses Gebiet. Bitte. 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
2: Schön sonnig ist es heute wieder. Laupheim meldet jetzt schon 19 Grad, Wittlich auch. Lahr und Bad Kreuznach jeweils so um die 21 Grad. Stefan Bender.
3: Ein Hoch bringt auch heute sehr trockene und heiße Sommerluft zu uns. Auf der Reutlinger Alb gibt es später 30 und im Ermstal und am Neckar 34 Grad. Dabei bleibt es überall sonnig. Auch morgen am Freitag gibt es viel Sonnenschein und es wird sogar noch 1 oder 2 Grad heißer als heute. Das Wochenende bringt schwüle Luft und neben der Sonne einige dicke Quellwolken. Und die bringen vor allem zum Sonntag häufiger mal Schauer und Gewitter.
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2: Was habe ich gehört? Richtig viel Sommersonne. Ja, dann passt ja dieser Hit so richtig dazu. Seasons in the Sun, Terry Jacks.
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0: richtig schöner, entspannter Hit bei SWR 4. Schön, dass Sie dabei sind.
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0: Es duftet, es überrascht und es bringt sogar noch ein bisschen mehr Würze in die Küche. Das afrikanische Strauchbasilikum. SWR 4 Gartenexpertin Heike Bomgarn ist ein sehr großer Fan dieser Kräuterpflanze. Heike, warum findest du dieses afrikanische Strauchbasilikum so viel interessanter als dieses ganz gewöhnliche, normale Basilikum?
2: Also das normale Basilikum ist ja ausgesät, einjährige Pflänzchen, die dann ruckzuck umkippen. Aber das Strauchbasilikum wächst immer mehr wie ein Strauch. Verholzt leicht und man kann es einfach über Monate ernten. Unser klassisches Basilikum, das ist da viel empfindlicher und neigt so schnell zum Blühen, schmeckt ein bisschen bitterer. Das macht das afrikanische Strauchbasilikum nicht.
0: Okay, erklär uns, wie schmeckt afrikanisches Strauchbasilikum so genau?
2: Es schmeckt schon sehr kräftig, aber auch aromatisch. Also viel aromatischer als das klassische Basilikum. Manche Sorten haben so ein bisschen pfeffrige Schärfe. Das kennt man ja von Kräutern so hinten am Gaumen, so ein bisschen pfeffrig. Und das macht richtig Spaß beim afrikanischen Basilikum, seine Vielfalt von Duft und Geschmack zu ergründen.
0: Kann ich es denn genauso verwenden wie normales Basilikum?
2: Ja, da gibt es gar keinen großen Unterschied. Also man kann Tomatensoßen draus machen. Aber ich finde, es schmeckt einfach fantastisch zu Fisch oder Fleisch, weil es so ein ganz tolles Aroma dazu gibt. Ein bisschen früher vielleicht noch, wenn das Kochen aufgehört hat, mit reingeben, dass das Aroma ziehen kann. Oder frisch geschnitten auf das, was man gerade damit würzen möchte.
0: Sag, wie wächst es im Garten? Also ist es anspruchsvoll?
2: Der liebt Wärme, Sonne. Einfach mal so ein bisschen aufgelockerten Boden, da fühlt er sich wohl. Und wenn er sich wohlfühlt, dann wird der Busch schön groß. Und er ist jetzt sehr attraktiv. Er hat ja noch so ein bisschen einen Rotton drin. Manchmal geäderte Blättchen und die Blüten sind sehr hübsch. Also er ist nicht anspruchsvoll und trotzdem dekorativ für wirklich warme Ecken.
0: Wie dieses Strauchbasilikum aussieht und was es alles kann, gibt's natürlich nochmal online zusammengefasst auf swr4.de.
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Vorsicht jetzt auf der A5 Karlsruhe-Basel. Zwischen Freiburg-Nord und Freiburg-Mitte, da liegt ein Stuhl. Verteilt offensichtlich auf allen Fahrstreifen. Vorsicht hier.

0: 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Jetzt ist es 10.30 Uhr.
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2: Mit Ingemar Körner. Guten Tag. Am Kaltenbronn soll wieder ein Moor entstehen. Im Neckar sterben Aale und Forellen. Das Wetter, strahlender Sonnenschein, höchstens 30 bis 34 Grad. Seit einem Monat laufen die Arbeiten zur Renaturierung der Moorlandschaft am Kaltenbronn. Zurzeit laufen Vorbereitungen, um die Entwässerungsgräben durch Sperren zu verschließen. Damit soll langfristig mehr Feuchtigkeit im Moor bleiben. Dass die Methode funktioniert, zeigen die Erprobungssperren, die vor 5 Jahren gebaut wurden. Seitdem staut sich wieder Wasser an und typische Moorvegetation kehrt zurück, so Daniel Radatz vom Regierungspräsidium Karlsruhe.
3: Wir haben hier einfach ein ganz besonderes Naturschutzgebiet, ein ganz besonderes Moor, das wir erhalten wollen. Und die Besonderheit ist hier, dass es ein Hangmoor ist. Das heißt, wenn wir den Wasserstand überall nach oben bringen wollen, dann müssen wir eben im Hang kaskadenförmig Sperren bauen. Deswegen sind es sehr viele Sperren und insgesamt sind es also über 1000 Grabensperren, die hier gebaut werden.
2: Das Leben wird teurer, es fehlt an Wohnungen und berufliche Unsicherheiten nehmen zu. Das stellt auch junge Familien vor Herausforderungen. Der Zollernalbkreis will sie mit dem Angebot frühe Hilfen unterstützen. Durch individuelle Beratung bei Stress oder in schwierigen Lebenslagen. Die Beraterinnen und Berater begleiten Familien zum Arzt, geben Tipps, zum Beispiel zum Füttern eines Säuglings oder wenn sich Eltern überfordert fühlen. Um Familien vor Ort zu betreuen, sucht der Landkreis jetzt weitere Mitarbeitende mit pädagogischer, psychologischer oder heilpädagogischer Ausbildung. Die weiterhin hohen Temperaturen machen auch Fischen zu schaffen. Neben immer mehr Fressfeinden werden für sie auch die hohen Wassertemperaturen zur Gefahr. Im Neckar bei Sulzau im Kreis Tübingen sind jetzt offenbar sogar die ersten Fische gestorben, beschreibt Angler Frank Schmidt, der den betroffenen Neckarabschnitt gepachtet hat.
4: Was man jetzt halt hin durch die lange Trockenheit und kein Niederschlag, dass halt der Pegel permanent zurückgeht und immer mehr Alge wachsen und die wachsen halt, weil die Temperaturen so hoch sind und dadurch noch weniger Sauerstoff im Wasser ist. Und jetzt haben wir die ersten Aale, wo praktisch verändert sind. Dann werden die von den Algen überwuchert und dann geht denen letztendlich die Luft aus. Und die Bachforelle, die frisst bei denen Temperatur auch nichts. Also die verhungert erstmal und wenn das ganz extrem wird, dann geht der Sauerstoff aus und dann verändert sie.
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2: Heute strahlt wieder die Sonne vom wolkenlosen Himmel. Es wird sehr heiß. Am Nachmittag liegen die Höchstwerte bei 30 Grad zwischen Meßstetten und Albstadt und 34 Grad rund um Calw. In der sternenklaren Nacht sinken die Temperaturen auf 18 bis 10 Grad. Morgen wieder viel Sonne und trocken heiß.
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0: Vorsicht jetzt auf der A5 Karlsruhe-Basel zwischen Appenweier und Offenburg. In beiden Richtungen ist eine Entenfamilie auf der Fahrbahn. A5 Frankfurt-Karlsruhe zwischen Ladenburg und Kreuz-Heidelberg eine Baustelle. Die linke Spur ist gesperrt. 3 Kilometer Stau. Sie brauchen eine Viertelstunde länger. A5 Frankfurt-Karlsruhe zwischen Karlsruhe-Durlach und 3 Karlsruhe. 3 Kilometer Stau. Geht hier eine Viertelstunde länger. Dann die A6 Heilbronn-Nürnberg zwischen Heilbronn-Untereisesheim und Bretzfeld. 6 Kilometer Stau. Halbe Stunde etwa plus. Wir gucken noch auf die B312 Zwiefalten-Wieberach, die ist zwischen Bach und Daugendorf in beiden Richtungen wegen einer Unfallaufnahme gesperrt. Wenn Sie sich auskennen, dann meiden Sie dieses Gebiet in jedem Fall. A61 noch, Mönchengladbach Richtung Koblenz zwischen Swisttal und Miel. 5 Kilometer stockender Verkehr, geht eine Viertelstunde länger. 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
0: Hallo zusammen, schön, dass Sie mit dabei sind. An diesem Donnerstag gleich ein sehr cooler Hit von Kool & The Gang. Fresh, passt zu diesem Wetter. Und davor noch Lobo.
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0: großartige Hit The Animals, House of the Rising Sun. SWR 4 ist hier am Donnerstag und SWR 4-Hörer Reinhold Neitzel aus Ergrinzing, Sie sind ein ausgewiesener Liebhaber der berühmten Freibad-Pommes.
1: Ja, genau. Und vom Eis. Bei dem heißen Wetter ist ein Eis besser wie die heißen Pommes.
0: Ja, wobei ich finde ja, die Pommes im Freibad, die schmecken so gut wie nirgendwo anders.
1: Ja, das stimmt allerdings.
0: Ich mache die gerne mal daheim im Airfryer, aber das kommt nie an die Freibad-Pommes ran.
1: Ja, klar.
0: Also das heißt, Sie sind öfters im Schwimmbad?
1: Ja, gestern war ich erst im Schwimmbad mit dem Fahrrad hingefahren und ein bisschen geschwommen, zum Abkühlen natürlich, ja. Und heute geht's wieder ins Schwimmbad.
0: Es ist der ideale Ort, um bei dieser Hitzewelle so sich mal zu erfrischen, gell?
1: Genau, in das kühle Wasser. Also das erste Mal, da ist richtig kühl. Das zweite, dritte Mal geht's dann schon, aber das erste Mal kühlt richtig gut ab.
0: Und sind Sie einer, der da so, was weiß ich, 5 Kilometer Bahnen schwimmt oder eher nicht?
1: Also ich schwimme gern die Bahnen. 5 Kilometer ist ein bisschen arg weit, aber so, sag mal, 20 Minuten so kriege ich hin und dann braucht man wieder eine Pause. Aber nicht auf Geschwindigkeit, sondern einfach, dass man sich ein bisschen bewegt.
0: Jetzt sind Sie ja in Ergrinzing zu Hause, kennen wir alle von der A81, wenn man Richtung Süden saust, Rottenburg am Neckar, die Ecke. Wie ist denn da das Wetter im Moment?
1: Also heute haben wir natürlich wieder strahlend blauen Himmel, keine Wolke zu sehen, weit und breit nicht. Und zurzeit haben wir 18 Grad.
0: Tendenz steigend.
1: Ja. Also mir hört es ja schon ganz morgen im Radio, 30 Grad locker heute wieder.
0: Dann lassen Sie sich bitte heute die Eiscreme im Freibad schmecken.
1: Sehr gut, das machen wir. Ich mit meiner Frau heute dann.
0: Super, ich wünsche euch viel Spaß.
1: Dankeschön.

richtig schöner SWR4-Hit. Bruce Hornsby and the Range, The Way It Is. Höre ich immer gerne bei einer langen Autofahrt und trommel dann so mit den Fingern leicht dazu, wenn ich Klavier spielen würde, oben auf dem Lenkrad. Richtig gut. 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Fahren Sie jetzt vorsichtig auf der B29 Stuttgart Richtung Aalen zwischen Lorch Ost und Schwäbisch Gmünd Mitte. Ein LKW hat hier seine Äpfel verloren.

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4: Um 11 Uhr mit Simone Stephan. Guten Tag. In Berlin wird an den Bau der Mauer vor 65 Jahren erinnert. In Baden-Württemberg gibt es bislang deutlich mehr Hitzetote als in anderen Bundesländern. Das Wetter sonnig bis 37 Grad. Heute vor 65 Jahren ist in Berlin damit begonnen worden, die Mauer zu bauen. Bundestagspräsidentin Klöckner wies bei der zentralen Gedenkveranstaltung auf fortbestehende Spaltungen zwischen Ost und West hin. Die Mauer habe in Deutschland Spuren gezogen, die unsere Wege heute noch beeinflussten, sagte die CDU-Politikerin. Selbst bei denen, die erst nach dem Mauerfall geboren wurden, wirke sie nach. Bundeskanzler Merz rief dazu auf, sich für Freiheit und Demokratie einzusetzen. Unser Land sei heute zwar länger vereint als geteilt, schreibt Merz auf X. Freiheit und Demokratie seien aber nicht selbstverständlich, wir müssten dafür kämpfen. Bundesumweltminister Schneider will bis zum nächsten Sommer einen bundesweiten Hitzeaktionsplan vorlegen. Das kündigte der SPD-Politiker im ARD-Morgenmagazin an. Aus Berlin berichtet Dagmar Pepping.
5: Beim Schutz vor Hitze liegen viele Aufgaben bei den Kommunen und den Ländern. Und dort passiere schon sehr viel, sagt der Umweltminister. Er will aber die Koordinierung bundesweit aufnehmen. Der Städte- und Gemeindebund fordert angesichts der vermehrten Hitzewellen einen besseren Schutz für Krankenhäuser und Altenheime, zum Beispiel durch Klimaanlagen. Der geschätzte Investitionsbedarf liege bei mindestens 20 Milliarden Euro, sagte Städtebundpräsident Spiegler der Rheinischen Post.
4: Und damit zu den Nachrichten aus Baden-Württemberg. In Baden-Württemberg sind in diesem Sommer überproportional mehr Menschen an den Folgen extremer Hitze gestorben als in manch anderem Bundesland. Das geht aus aktuellen Schätzungen des Robert-Koch-Instituts hervor. Aus der Nachrichtenredaktion Thorsten Hansel.
6: Bundesweit starben bis Anfang August geschätzt 12.500 Menschen an den Folgen der Hitze. Mehr als ein Fünftel der Sterbefälle gab es in Baden-Württemberg, nämlich fast 2.700. Oder anders ausgedrückt, rund 21% aller Hitzetoten. Allerdings beträgt der Anteil der baden-württembergischen Bevölkerung an allen Menschen in Deutschland gerade einmal gut 13%. Besonders viele Hitzeopfer wurden in der letzten Juniwoche verzeichnet, als die Temperaturen teils über 40 Grad lagen.
4: In Karlsruhe beginnen heute wieder die Schlosslichtspiele. Mit Einbruch der Dunkelheit wird jeden Abend einen Monat lang die 170 Meter lange Schlossfassade zum digitalen Kunstwerk. 8 neue Lichtshows wird es geben, neben vielen Installationen aus den vergangenen Jahren. So bekommt die Karlsruher Feuerwehr ihre eigene Show anlässlich ihres 100. Geburtstags. Zu den Schlosslichtspielen kommen jedes Jahr rund 300.000 Besucherinnen und Besucher. 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
7: A3 Würzburg-Nürnberg zwischen Würzburg-Randersacker und Rottendorf. 4 Kilometer Stau geht 20 Minuten länger. A5 Karlsruhe-Frankfurt zwischen Zwingenberg und Seeheim-Jugenheim. Reinigungsarbeiten. Hier ist die linke Spur gesperrt. 4 Kilometer stockender Verkehr. A5 Frankfurt-Karlsruhe zwischen Ladenburg und Kreuz-Heidelberg. Eine Baustelle. Die linke Spur gesperrt. 3 Kilometer Stau geht eine Viertelstunde länger. A5 Frankfurt-Karlsruhe zwischen Karlsruhe-Durlach und Dreieck.

0: Karlsruhe, 3 Kilometer Stau, Viertelstunde plus. A6 Heilbronn-Nürnberg zwischen Heilbronn-Untereisesheim und Bretzfeld, 7 Kilometer Stau, halbe Stunde extra. A67 Mannheim Richtung Darmstadt zwischen Lorsch und Gernsheim, 3 Kilometer Stau, Viertelstunde extra. B31 Friedrichshafen-Stockach zwischen Immenstadt und Stetten vor Hagnau, hier in beiden Richtungen 3 Kilometer Stau, Viertelstunde geht es länger. A61 Mönchengladbach Richtung Koblenz zwischen Weilerswist und Miel, 6 Kilometer stockender Verkehr und 20 Minuten extra. 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
0: Sonnig, überall sonnig, Temperaturen im Moment auch gerade in Esslingen, Leimen, Pirmasens oder Montabaur jeweils bei 24 Grad. Stefan Bender.
2: Ein Hoch bringt auch heute sehr trockene und heiße Sommerluft zu uns. Auf der Reutlinger Alb gibt es später 30 und im Ermstal und am Neckar 34 Grad. Dabei bleibt es überall sonnig. Auch morgen am Freitag gibt es viel Sonnenschein und es wird sogar noch 1 oder 2 Grad heißer als heute. Das Wochenende bringt schwüle Luft und neben der Sonne einige dicke Quellwolken und die bringen vor allem zum Sonntag häufiger mal Schauer und Gewitter.
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0: Jetzt werde ich das Knöpfchen doch mal mit links drücken. Heute ist ja schließlich Linkshändertag. Jeder 10. in Deutschland ist Linkshänder. Spitzensportler, Tischtennis-Star Timo Boll ist einer. Auch Musiker Paul McCartney oder Phil Collins. Alles Linkshänder. So wie SWR4-Hörer Thomas Karl aus Wertheim. Was der als Linkshänder kann, das sagt er uns gleich selbst.
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0: Das ist SWR 4 mit Roxy Music an diesem Donnerstag. Schön, dass Sie mit dabei sind. Ach, das machst du doch mit links. Kriegst ja oft zu hören, wenn du irgendwas nebenbei machen sollst, was ja gar nicht so schwer ist. Für Linkshänder gibt's einige Vorteile. Das bestätigt auch SWR 4-Hörer Thomas Karl aus Wertheim. Heute am Tag der Linkshänder.
1: Ich hatte die Maurerkelle in der linken Hand. Ich hatte den Hammer, ich habe eigentlich alles auf der Baustelle, ich habe alles verkehrt rum gemacht quasi. Der Vorteil war aber, wenn wir jetzt irgendein Betonteil eingeschaltet haben und mein Kollege konnte mit der rechten Hand, aber auf der rechten Seite und konnte aber nicht, das war so eine komische Stelle und konnte das Holz nicht annageln, dann hat er mich immer gerufen, dann habe ich den Nagel reingetrieben ins Holz. Ich hatte eben auf dieser Seite mehr Kraft wie er und er hatte nicht so, sag ich mal, diese Führung am Zimmermannshammer.
0: Verstehe. Das heißt, im Grunde genommen, also ihr wart die perfekte Ergänzung dadurch.
1: Ja, wer es der eine nicht konnte, konnte der andere. Ich musste nur immer aufpassen, auch in der Schule, dass ich auf der linken Seite gesessen bin, weil sonst hätten wir uns ja gegenseitig, wenn ich auf der rechten Seite geschrieben hätte mit der linken Hand, dann hätten wir uns gegenseitig gestört.
0: Ja, klar.
1: Wenn der eine mit der linken Hand und einer mit der rechten Hand schreibt und beide sitzen auf der verkehrten Seite, dann schreibt jeder mit dem Arm, er den anderen ständig berührt und stört. Und das haben wir dann so eben gehandelt, dass ich dann immer auf der richtigen Seite gesessen bin. Ja, auch beim Fußball, beim Sport, das war genauso. Ich war immer der linke Fuß. Mein Trainer hat immer gesagt, der linke Fuß, da hast du einen Hammer, mit dem rechten musst du aufpassen. Wenn du den nicht hättest, dann wird es so umfallen.
0: Ich kann mir den Reporter vorstellen, Karl zieht an, läuft nach vorne mit dem linken Fuß, zieht ab, Ball, Tor.
1: Ach, das war, ja genau. Es war schon, zu Anfang war es schon schwierig, muss ich zugeben. Heute noch, egal was ist, der linke Arm ist immer der stärkere Arm. Und mein Enkel genauso jetzt mit 2 Jahren.
0: Okay, starke linke Hand und starker linker Fuß. Thomas Karl aus Wertheim. Er ist quasi, der Diego Maradona vom Taubertal. Der war nämlich auch Linksfüßer. Und Lionel Messi und Erling Haaland. Also ich sag mal so, in bester Gesellschaft. 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

0: Der Verkehrsservice. Aktuell fahren Sie jetzt vorsichtig auf der A3 Frankfurt Richtung Köln zwischen Raunheim und Wiesbadener Kreuz. Hier liegen Metallteile auf der Fahrbahn im Baustellenbereich. Und Vorsicht auch auf der A1 Trier Richtung Saarbrücken in Höhe Mehring. Da im Augenblick ein brennendes Fahrzeug. Kommen Sie sicher an dieser Stelle dran vorbei. Gleich, ja, um 11:30, 11:33 ganz genau wird es sein, beginnt Teil 2 im Zehnkampf bei der Leichtathletik-Europameisterschaft und Deutschland greift nach der Krone. Niklas Kaul vom USC Mainz liegt im Moment auf Platz 6 und seine Lieblingsdisziplinen, die kommen heute erst noch. Und auch Leo Neugebauer vom VfB Stuttgart will Gold holen.
1: Ich meine, der Traum wäre, 2 Medaillen für Deutschland mit heimzubringen. Und ich meine, ich und Niklas sind sehr competitive, aber ich glaube, es macht uns auch besser. Und wir verstehen uns ja auch mega gut.
0: Ah, das ist doch schon mal super. Dicke Freunde, doppelte Freude dann über Medaillen. Wir drücken ganz fest die Daumen für den Wettkampf heute. 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

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Vorsicht an Falschfahrer auf der A6 Kaiserslautern-Mannheim zwischen Kaiserslautern-Ost und Enkenbach-Alsenborn. Hier kommt Ihnen ein Falschfahrer entgegen. Fahren Sie äußerst rechts, überholen Sie nicht. A6 Kaiserslautern-Mannheim zwischen Kaiserslautern-Ost und Enkenbach-Alsenborn. Ein Falschfahrer unterwegs. Vorsicht in beiden Richtungen.

0: 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Es ist 11.30 Uhr.
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2: Mit Ingemar Körner. Guten Tag. Die Uniklinik Tübingen hat einen tonnenschweren Batteriespeicher bekommen. Am kalten Bronn soll wieder ein Moor entstehen. Das Wetter, strahlender Sonnenschein, höchstens 30 bis 34 Grad. Die Uniklinik Tübingen bekommt als erste Klinik in Baden-Württemberg einen großen Batteriespeicher mit einer Leistung von 4 Megawatt. Das ist ungefähr 10-mal so viel wie die leistungsstärksten Elektroautos, so die Klinik. Damit will sie Strom besser zwischenspeichern. SWR-Reporterin Maren Seehuber war dabei, als die tonnenschwere Batterie abgesetzt wurde.
3: Mit einem Schwerlastkran wurde hier gerade ein 22 Tonnen schwerer Container durch die Luft gehoben und auf einen Betonplatz abgestellt. Das ist der neue Batteriespeicher für das Uniklinikum Tübingen und der soll jetzt das Klinikum mit Strom versorgen. Der leitende ärztliche Direktor hat gemeint, es sei ein Schlüsselelement für die Energiewende, da durch den Speicher erneuerbare Energie dauerhaft und günstig zur Verfügung steht. Insgesamt hat das Projekt 3,2 Millionen Euro gekostet und wurde von der klinikeigenen Energiegesellschaft getragen. Bis der Energiespeicher tatsächlich ans Netz gehen kann, wird es aber wahrscheinlich noch bis Ende des Jahres dauern, bis dann alle Module eingebaut und richtig konfiguriert sind.
2: In Tübingen gab es im vergangenen Jahr mehr zuckerkranke AOK-Versicherte als im Vorjahr, das berichtet die Krankenkasse. Der Anteil an Versicherten mit Typ-2-Diabetes ist um gut 1,5% auf 9,5% gestiegen. In Reutlingen ist der Anteil mit 9,3% gleich geblieben. Risikofaktoren sind laut AOK unter anderem Übergewicht, Bewegungsmangel, Rauchen und ungesunde Ernährung. Das Holomoor am Kalten Bronn wird renaturiert. Die Bauarbeiten dazu laufen seit ein paar Wochen. Zurzeit werden die Grabensperren vorbereitet, damit das Moor wieder vernässt werden kann. Knapp 9 Millionen Euro kostet das rund 80 Hektar große Projekt. Der Karlsruher Regierungspräsident Alexander Föhr hat sich das gestern angeschaut.
4: Aus meiner Sicht sehr gut angelegtes Geld, weil wir machen ja keine kleinteilige Maßnahme, sondern wirklich eine große 35 Kilometer Gräben, die wir sozusagen der Natur wiedergeben, in denen wir die Möglichkeit geben, dass sich ja wieder Wasser bildet, dass sich Moos bildet, dass sich Tiere ansiedeln, dass Pflanzen wieder einen Lebensraum finden, historisch gesehen. Ja. Und von daher, glaube ich, ist hier jeder Euro sehr, sehr gut angelegt. Und ich bin mir sicher, wenn die Menschen in einigen Jahren dann hier sind und unsere Maßnahmen erfolgreich waren, dann werden sie diese besondere Natur auch zu schätzen wissen.
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2: Heute strahlt wieder die Sonne vom wolkenlosen Himmel. Es wird sehr heiß. Am Nachmittag liegen die Höchstwerte bei 30 Grad zwischen Meßstetten und Albstadt und 34 Grad rund um Calw. In der sternenklaren Nacht sinken die Temperaturen auf 18 bis 10 Grad. Morgen wieder viel Sonne und trockene Hitze bei 31 bis 36 Grad.
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5: Eine Menge los jetzt. Vorsicht auf der A8 München-Stuttgart zwischen Wendlingen und Esslingen. Eine ungesicherte Unfallstelle auf der rechten Spur. Vorsicht auf der A81 Stuttgart-Singen zwischen Sindelfingen-Ost und Böblingen-Sindelfingen. Eine Leitbarke auf der Fahrbahn. Vorsicht, ein Falschfahrer auf der A6 Kaiserslautern-Mannheim zwischen Kaiserslautern-Ost und Enkenbach-Alsenborn. Hier kommt Ihnen immer noch ein Falschfahrer entgegen. Fahren Sie äußerst rechts, überholen Sie nicht. Auf der A6 Kaiserslautern-Mannheim zwischen Kaiserslautern-Ost und Enkenbach-Alsenborn. Ein Falschfahrer unterwegs und Vorsicht hier in beiden Richtungen. A5 Karlsruhe-Frankfurt zwischen Zwingenberg und Darmstadt-Eberstadt. Reinigungsarbeiten, die linke Spur gesperrt. 6 Kilometer stockender Verkehr geht 20 Minuten länger. A5 Frankfurt-Karlsruhe zwischen Karlsruhe-Durlach und Dreieck Karlsruhe. 3 Kilometer Stau, Viertelstunde plus. A6 Heilbronn-Nürnberg zwischen Heilbronn und Eisesheim und Bretzfeld. 6 Kilometer Stau, halbe Stunde plus. A67 Mannheim Richtung Darmstadt zwischen Lorsch und Gernsheim. Ein Unfall, Sie werden über den Standstreifen geleitet. 4 Kilometer Stau, knappe halbe Stunde Verzögerung. B31 Friedrichshafen-Stockach zwischen Immenstadt und Stetten vor Hagnau. Hier in beiden Richtungen 3 Kilometer Stau, Viertelstunde extra. A61 Mönchengladbach Richtung Koblenz zwischen Weilerswist und Miel. 6 Kilometer stockender Verkehr, geht hier etwa 20 Minuten länger. 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

0: guter Song. The Pointer Sisters mit Slow Hand. SWR 4 ist hier und wir wollen wissen, welcher Hit ist das hier? Gehen die Äuglein leicht zu und du kommst automatisch so ein bisschen ins Träumen. Bei mir ist Doris Marx aus Ohrenhofen. Hallo, Frau Marx.
1: Ja, hallo.
0: Ist doch so, oder? Bei diesem Lied,
1: ja.
0: Da machst du so ein bisschen die Augen zu und dann schwuft man so dahin und träumt von, was weiß ich,
1: Pferde. Von Barbara Strand, genau.
0: Genau. Welches Lied ist das denn?
1: By the Rivers of Babylon von Boney M.
0: Wir checken's.
2: By the Rivers of Babylon.
0: Natürlich, ein Volltreffer. Herzlichen Glückwunsch, damit kommt die SWR4-Tasse zu Ihnen nach Ohrenhofen.
1: Vielen Dank.
0: Gerne, was machen Sie heute noch?
1: Ich bin jetzt noch am Bügeln, aber ich denke mal, meine Enkel werden jetzt noch vielleicht nachher noch kommen und Aha. Dann wird da gleich was spielen oder wenn nicht, dann lege ich mich in den Garten und lese mal ein Buch.
0: Okay, das ist aber auch schön, aber natürlich bitte ein Schattenplätzchen, weil es wird ja heute doch wieder
1: Fall. Sehr
0: warm, ne?
1: Genau.
0: Haben Sie einen Lesetipp für uns alle, was würden Sie empfehlen?
1: Ich lese gerne Krimis.
0: Okay, einen speziellen da im Blick, wo Sie sagen, das müsst ihr lesen?
1: Nee, im Moment jetzt nicht, nee.
0: Okay, alles klar. Frau Marx, also nochmal herzlichen Glückwunsch und jetzt
1: Dankeschön.
0: Schon mal beim Bügeleisen über das Bügelbrett bewegen, leicht im Rhythmus mit Schwofen und dann viel Spaß Warte. Nachher. Tschüss.
1: Ja, tschüss.
0: Das ist SWR 4, Boney M., Rivers of Babylon. Schönen Donnerstag.

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Vorsicht jetzt auf der A81 Heilbronn-Würzburg zwischen Heilbronn unter Gruppenbach und Weinsberg-Ellhofen. Hier liegt ein Radkasten. Vorsicht, ein großes Betonteil auf der B294 Pforzheim Richtung Bretten zwischen Kieselbronn und Dürren. Da liegt dieses Betonteil und weiterhin Vorsicht bitte ein Falschfahrer auf der A6 Kaiserslautern-Mannheim zwischen Kaiserslautern-Ost und Enkenbach-Alsenborn. Hier kommt Ihnen ein Falschfahrer entgegen. Fahren Sie äußerst rechts, überholen Sie nicht auf der A6 Kaiserslautern-Mannheim zwischen Kaiserslautern-Ost und Enkenbach-Alsenborn. Ein Falschfahrer unterwegs und hier bitte Vorsicht in beiden Richtungen.

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2: Um 12 Uhr mit Simone Stephan. Guten Tag. In Berlin wird an den Bau der Mauer vor 65 Jahren erinnert. Rumänien schaltet wegen des Niedrigwassers sein einziges Atomkraftwerk komplett ab. Das Wetter sonnig bis 37 Grad. In Berlin wird heute an den Bau der Mauer vor 65 Jahren erinnert. Am 13. August 1961 zogen Soldaten, Polizisten und Bauarbeiter auf Ostberliner Seite erst Stacheldraht und dann Mauerteile hoch, auch am Brandenburger Tor, wie die ARD damals berichtete.
3: Seit etwa 1 Uhr heute Nacht rattern die Pressluftbohrer und bohren einen Graben quer durch die Ebertstraße hier am Brandenburger Tor. Der Graben ist etwa einen halben Meter tief und einen halben Meter breit. Auf der anderen Seite des Brandenburger Tors stehen etwa 30 LKWs, die hier die Mannschaften herangebracht haben. Das sind etwa 50 Uniformierte, die hier das Brandenburger Tor bewachen.
2: Die zentrale Gedenkveranstaltung fand heute Vormittag an der Bernauer Straße statt. Bundestagspräsidentin Klöckner sagte, die Mauer habe in Deutschland Spuren gezogen, die bis heute spürbar seien.
4: Die Mauer stand 28 Jahre. Sie fiel vor 37 Jahren. Und sie scheint doch häufig noch fest in unseren Köpfen zu stecken. Selbst in den Generationen, die nach dem Mauerfall geboren wurden, wirkt's nach. Für Westdeutsche änderte sich mit der Einheit nicht allzu viel. Für Ostdeutsche änderte sich mit der Einheit nahezu alles. Manche Erfahrungen des Übergangs wirken bis heute nach. Und wer sie verstehen will, der muss bereit sein, auch zuzuhören.
2: Zum Jahrestag des Mauerbaus sind in Berlin heute noch weitere Gedenkveranstaltungen und ein Gottesdienst geplant. Mindestens 140 Menschen starben beim Versuch, die Berliner Mauer zu überwinden. Am 9. November 1989 fiel die Mauer. Ein knappes Jahr später fand die Wiedervereinigung statt. Wegen des Niedrigwassers auf der Donau schaltet Rumänien das einzige Atomkraftwerk des Landes komplett ab. Nach dem ersten Reaktor wird nun auch der zweite heruntergefahren. Der staatliche Betreiber nahm den letzten Meiler sicherheitshalber vom Netz. Landesweit gilt für den August der Energienotstand. Normalerweise deckt Rumänien ein Fünftel seines Energiebedarfs mit Atomkraft ab. Um das aufzufangen, wurde ein Braunkohlekraftwerk wieder in Betrieb genommen. Und damit zu den Nachrichten aus Baden-Württemberg. Beim Mähen von Wiesen werden jedes Jahr Millionen von Insekten getötet. Forscher der Universitäten Hohenheim und Tübingen testen nun zwei neue Techniken, die die Tiere retten sollen. Wie das funktioniert, erklärt Natalia Kurz aus dem SWR-Studio Stuttgart.
5: Vor dem Mähwerk haben die Forschenden eine sogenannte Bügelscheuche montiert. Sie fährt mit zwei Metallzinken durchs Gras. Dann werden die Insekten mit einem Gebläse zur Seite gepustet oder dazu gebracht, von selbst wegzuspringen. So sollen weniger Insekten dem Mäher zum Opfer fallen, hoffen die Wissenschaftler. Sie testen die Insektenscheuchen gerade in Feldversuchen. Dafür werden die Tiere gesammelt und gezählt, die nach der Maht auf der Fläche zurückbleiben oder neben dem Mähwerk flüchten. Von der neuen Technik sollen übrigens auch andere Tiere profitieren. Vögel, Amphibien oder Fledermäuse zum Beispiel, die sich von Insekten ernähren.
2: Im südbadischen Lörrach sind gestern 7 Menschen verletzt worden, als ein Auto in eine Fußgängergruppe gefahren ist. Laut Polizei hatte ein 73-jähriger Mann wohl Probleme mit der Bremse seines Autos, als er bergab fuhr und die Fußgängergruppe an geparkten Wagen vorbeiging. Der Mann habe versucht zu bremsen, das soll aber nicht funktioniert haben. Daraufhin kam es zur Kollision mit den Menschen und 2 stehenden Autos. 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
6: Einiges los jetzt in diesem Augenblick. Vorsicht auf der A5 Karlsruhe-Frankfurt zwischen Kronau und Kreuzwaldorf. Hier liegt

0: Kennzeichen auf der linken Spur. Eine Entwarnung für die A6 Kaiserslautern-Mannheim. Kein Falschfahrer mehr zwischen Kaiserslautern-Ost und Enkenbach-Alsenborn. Vorsicht auf der A81 Heilbronn Richtung Würzburg zwischen Heilbronn unter Gruppenbach und Weinsberg-Ellhofen. Ein Radkasten. A5 Basel-Karlsruhe zwischen Riegel und Herbolzheim. Defekter Wagen auf der rechten Spur. 3 Kilometer Stau, geht hier eine Viertelstunde länger. A5 Frankfurt Richtung Karlsruhe zwischen Karlsruhe-Durlach und Dreieck Karlsruhe. 3 Kilometer Stau, geht hier eine Viertelstunde länger. A6 Heilbronn Richtung Nürnberg zwischen Heilbronn unter Eisesheim und Bretzfeld. 6 Kilometer stockender Verkehr, 20 Minuten plus. A67 Mannheim Richtung Darmstadt zwischen Lorsch und Gernsheim. Ein Unfall, sie werden über den Standstreifen geleitet. 4 Kilometer Stau und eine knappe halbe Stunde Verzögerung. A7 Füssen Richtung Ulm zwischen Memmingen Süd und Bergheim. 5 Kilometer Stau, 40 Minuten Verzögerung und alle Verkehrsinfos gibt's jederzeit auf swr4.de.
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0: Viel Sonne auch heute wieder in Ulm um die 24 Grad. Furtwangen meldet schon 27 Grad. Boppard um die 25. Alzey etwa 26 Grad. Stefan Bender.
2: Ein Hoch bringt auch heute sehr trockene und heiße Sommerluft zu uns. Auf der Reutlinger Alb gibt es später 30 und im Ermstal und am Neckar 34 Grad. Dabei bleibt es überall sonnig. Auch morgen am Freitag gibt es viel Sonnenschein und es wird sogar noch 1 oder 2 Grad heißer als heute. Das Wochenende bringt schwüle Luft und neben der Sonne einige dicke Quellwolken und die bringen vor allem zum Sonntag häufiger mal Schauer und Gewitter.
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0: Hallo zusammen, Tag 1 nach der partiellen Sonnenfinsternis. Alle sind noch da, super. Und ich hoffe, Sie hatten ein tolles Highlight. Ich hab's verbaselt tatsächlich, hing am Telefon und irgendwann war die ganze Nummer rum. Und ich denk so, Mist, jetzt habe ich doch tatsächlich diese partielle Sonnenfinsternis verpasst. Aber gibt ja noch mal eine, wenn ich dann zu Staub zerfallen bin. Alan Parsons Project, jetzt hier bei SWR 4.
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0: 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Vorsicht jetzt bitte schön auf der A98 Schaffhausen Richtung Weil am Rhein. Am Dreieck Weil am Rhein in der Überleitung zur A5 Richtung Basel. Eine ungesicherte Unfallstelle. Fahren Sie hier ganz besonders vorsichtig. Brutzel, Temperaturen von bis zu 38 Grad gibt's ja heute wieder bei uns im Südwesten. Also ich meine, da wird's nicht nur im Lieferwagen extrem heiß. In Packstationen, da können das bis zu 60 Grad werden. Jetzt stellen wir uns mal vor, da liegen die Pakete dann drin und zwar wie in einem Backofen. Also die bestellte Schokolade schmilzt, Kosmetikprodukte verlieren definitiv Form und Elektronik, tja, die kann da auch kaputt gehen. Jenny Bein aus dem ARD-Kompetenzzentrum Verbraucher, wer haftet denn eigentlich dafür?
1: Im Normalfall liegt die Verantwortung dafür beim Händler. Denn er bestimmt ja, wie und mit welchem Transportdienst er die Ware verschickt. Gerade bei hitzeempfindlichen Produkten bieten viele Online-Shops deshalb gar nicht erst an, die Bestellung an eine Packstation zu schicken. Wenn der Händler es trotzdem so macht und die Ware dann defekt ist, kann der Kunde zum Beispiel einen Ersatz fordern oder vom Vertrag zurücktreten. Diese Möglichkeiten empfiehlt auch die Verbraucherzentrale. Eine Ausnahme gibt es, wenn ich als Kunde selbst aktiv eine Packstation ausgewählt habe und dann die Ware eventuell noch mehrere Tage bei über 30 Grad darin liegen lasse. Da ist man nach Meinung der Verbraucherzentrale dann ein bisschen selbst schuld. Das ist wie beim Einkaufen im Laden. Da kann ich die Schokolade danach ja auch nicht stundenlang im heißen Auto lassen und mich dann beim Supermarkt beschweren, dass sie geschmolzen ist.
0: Jetzt kommt es ja immer wieder vor, dass ein Paketdienst von sich aus die Ware in einer Packstation ablegt. Hatte ich jetzt gerade vorhin auch die Nachricht bei mir auf dem Handy, ist zu einer Packstation geliefert worden, weil zu Hause halt keiner angetroffen wird. Wer haftet denn dann?
1: Auch hier gilt, die Verantwortung liegt beim Händler. Denn ich als Kundin oder Kunde bin ja nicht gefragt worden. Das heißt, ich konnte auch nicht verhindern, dass die Ware in einer Packstation landet und erfahre meistens erst durch eine E-Mail-Benachrichtigung davon. Ist also die Ware durch die Lagerung in der Packstation beschädigt oder verdorben, kann ich beim Händler einen Ersatz fordern oder vom Vertrag zurücktreten.
0: Und noch geschickter ist es natürlich, bei diesem Wetter sich erst gar keine Schoki liefern zu lassen. Dann wird es auch kein Matschklumpen in der Packstation. Das war die Infos von Jenny Bein aus dem ARD-Kompetenzzentrum Verbraucher hier bei uns in SWR 4. Schön.

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2: Mit Andrea Schuster, guten Tag. Ein großer Batteriespeicher wurde in Tübingen aufgestellt. Sperren im Moor in Kaltenbronn verhindern, dass zu viel Wasser abfließt. Und das Wetter sonnig bis 34 Grad. Am Sonntag Wetterwechsel. Die Uniklinik Tübingen bekommt als erste Klinik in Baden-Württemberg einen Batteriespeicher mit einer Leistung von 4 Megawatt. Das entspricht ungefähr der Leistung von 10 starken Elektroautos, so die Klinik. Maren Seehuber war dabei, als die tonnenschwere Batterie heute Morgen montiert wurde.
3: Mit einem Schwerlastkran wurde hier gerade ein 22 Tonnen schwerer Container durch die Luft gehoben und auf einen Betonplatz abgestellt. Das ist der neue Batteriespeicher für das Uniklinikum Tübingen und der soll jetzt das Klinikum mit Strom versorgen. Der leitende ärztliche Direktor hat gemeint, es sei ein Schlüsselelement für die Energiewende, da durch den Speicher erneuerbare Energie dauerhaft und günstig zur Verfügung steht. Insgesamt hat das Projekt 3,2 Millionen Euro gekostet und wurde von der klinikeigenen Energiegesellschaft getragen. Bis der Energiespeicher tatsächlich ans Netz gehen kann, wird es aber wahrscheinlich noch bis Ende des Jahres dauern, bis dann alle Module eingebaut und richtig konfiguriert sind.
2: Seit einem Monat laufen die Arbeiten zur Renaturierung der Moorlandschaft am Kaltenbronn im Nordschwarzwald. Dabei werden unter anderem Entwässerungsgräben mit Sperren versehen, um langfristig mehr Feuchtigkeit im Moor zu halten. Dass die Methode funktioniert, zeigen die Erprobungssperren, die vor 5 Jahren gebaut wurden. Seitdem staut sich wieder Wasser an und die typische Moorvegetation kehrt zurück, sagte Daniel Radatz vom Regierungspräsidium Karlsruhe.
4: Wir haben hier einfach ein ganz besonderes Naturschutzgebiet, ein ganz besonderes Moor, das wir erhalten wollen. Und die Besonderheit ist hier, dass es ein Hangmoor ist. Das heißt, wenn wir den Wasserstand überall nach oben bringen wollen, dann müssen wir eben im Hang kaskadenförmig Sperren bauen. Deswegen sind es sehr viele Sperren und insgesamt sind es also über 1000 Grabensperren, die hier gebaut werden.
2: Mehrere Menschen sind in die Augenklinik Tübingen gekommen, weil sie gestern offenbar zu lange in die Sonne geschaut haben. Das sagte eine Sprecherin der Klinik, dem SWR. 3 Patienten haben nach der Sonnenfinsternis über eine verschwommene Sicht, schwarze oder blitzartige Punkte und ein Druckgefühl auf den Augen geklagt. Man gehe davon aus, dass sich in den nächsten Tagen noch weitere Geschädigte melden könnten, so die Sprecherin der Klinik.
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2: Heute strahlt wieder die Sonne vom Himmel, sehr heiß, 30 bis 34 Grad, in der Nacht dann 18 bis 10 Grad. Die weiteren Aussichten, auch morgen wieder sonnig und sehr heiß, am Samstag einige Wolken und schwül, am Sonntag dann Schauer und teils schwere Gewitter.
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0: Vorsicht auf der A3 Frankfurt-Köln zwischen Niedernhausen und Itzstein-Holzteile auf allen Fahrstreifen. A5 Basel-Karlsruhe zwischen Riegel und Herbolzheim. Ein defektes Auto auf der rechten Spur in der Baustelle. 6 Kilometer Stau, geht eine halbe Stunde länger. A5 Frankfurt-Karlsruhe zwischen Karlsruhe-Durlach und Rhein-Karlsruhe. 3 Kilometer Stau, Viertelstunde plus. A6 Heilbronn Richtung Nürnberg zwischen Heilbronn und Eisesheim und Bretzfeld. 7 Kilometer stockender Verkehr, halbe Stunde plus. A7 Fürsten-Ulm zwischen Memmingen Süd und Berg. 5 Kilometer Stau, geht hier 40 Minuten länger. Dann die B31 Freiburg Richtung Donaueschingen zwischen Kirchzarten und Falkensteig. 3 Kilometer Stau, Viertelstunde plus. 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
0: Hallo zusammen, schön die Mittagspause genießen und dazu gibt es die perfekte Musik.
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0: Das ist SWR 4 am Donnerstag. Und wie ist es? Natürlich, es ist sonnig und warm und bei mir ist SWR 4 Wetterexperte Stefan Bender. Sag mal, diese Höchsttemperaturen, das ist schon irgendwie so ein gefühlter Standard, oder?
1: Ja, diese 37, also 34 bis 37 sind die höchsten heute im Laufe des Nachmittags in den Tälern tatsächlich. Man hat sich jetzt dran gewöhnt. Das ist, glaube ich, die vierte oder fünfte Hitzewelle, die wir da gerade haben. Und inzwischen haben sich tatsächlich viele Menschen dran gewöhnt. Und morgens früh, wenn es mal ein bisschen frischer ist, kommen einige schon und sagen, hey, ich habe Gänsehaut gekriegt.
0: Fröstel, Fröstel. Ist denn so zumindest heute im restlichen Tagesverlauf dann so auf die Nacht hin irgendwas so von Erfrischung zu sehen, also in Form vom Regen?
1: Nee, vergiss es. Heute einfach nur Sonne, Sonne, Sonne und okay. In der Nacht dann ist der Himmel komplett klar. Das hat allerdings zur Folge, dass morgen früh dann doch einige wieder die Gänsehaut bekommen, denn die Temperaturen, die gehen zum Teil in den Tälern und in Mulden, in den Mittelgebirgen bis 10 Grad runter. Also auf der Baar zum Beispiel oder in der Eifel im Westerwald in den Tälern und Mulden um die 10 Grad. Aber ansonsten ganz oben auf den Bergkuppen 21 und auch im Rheintal zum Beispiel an der Weinstraße 21 bis 10 Grad. Das ist die Temperaturspanne.
0: Okay. Also jede Hitzewelle hat doch aber ja auch mal irgendwann ihr Ende, bevor wir alle Fallobst sind. Also was siehst du da so? Wann geht das mal ein bisschen wieder auf?
1: Ich merke schon, du möchtest das Ganze beschleunigen. Da machen wir einen Sprung. Morgen die 38 und am Samstag die 38 überspringen wir. Zumal der Samstag dann auch schon schwül wird. Das ist keine schöne Sache. Also dampfig und schwül. Samstagabend einzelne Schauer in der Eifel. Und die bringen eine Wetteränderung. Am Sonntag kracht es mitunter sehr, sehr heftig. Es kommen 20, 30 Liter pro Quadratmeter hier und da runter. Und dann wird es tatsächlich etwas kühler. Am Montag nur noch 27 in der Spitze.
0: Gut, dann haben wir es jetzt mal gewagt, haben ein bisschen was übersprungen, aber mal so diese Frage ja, mit dieser Hitzewelle, wann sie mal vielleicht sich ein bisschen abschwächt, auch beantwortet. Stefan, ich danke dir.
1: Gerne.
0: Sie genießen also heute nochmal richtig schön sonnensatt bei uns im Südwesten. Also idealerweise in einem schattigen Plätzchen, lecker kalt Getränk, was zu naschen. Das ist SWR 4 mit Christopher Cross.

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2: Um 13 Uhr mit Simone Stephan. Guten Tag. Rumänien schaltet wegen des Niedrigwassers ein einziges Atomkraftwerk komplett ab. Ein riesiger Batteriespeicher soll künftig die Uniklinik Tübingen versorgen können. Das Wetter sonnig bis 37 Grad. Wegen des niedrigen Wasserstands der Donau hat Rumänien sein einziges Atomkraftwerk heruntergefahren. Es deckt normalerweise 20% des rumänischen Strombedarfs. ARD-Korrespondentin Silke Hane berichtet.
3: Um den Ausfall auszugleichen, wird ein altes Braunkohlekraftwerk wieder in Betrieb genommen. Außerdem muss wohl auch mehr Strom importiert werden. Sollte es jetzt zu wenig Strom für die Versorgung des Landes geben, wird als erstes die Industrie stufenweise vom Netz genommen. Das hatte die rumänische Regierung in den vergangenen Wochen gesetzlich vorbereitet. In den anderen Ländern entlang der Donau ist die Lage aktuell wieder etwas entspannter. Im Atomkraftwerk im ungarischen Pogsch sind seit vorgestern wieder 2 Turbinen in Betrieb. Das Kraftwerk läuft bei 25% seiner Kapazität.
2: Nach der Havarie eines Öltankers vor der Küste des Oman wächst die Sorge vor den Folgen. Das ausgelaufene Öl hat inzwischen das Festland erreicht. Es gibt erste Verschmutzungen an Stränden. Der Tanker wird der russischen Schattenflotte zugerechnet. Er hatte schätzungsweise 130.000 Tonnen Rohöl geladen. 65 Jahre nach dem Beginn des Berliner Mauerbaus hat Bundeskanzler Merz zum Einsatz für Demokratie und Freiheit aufgerufen. Er schrieb auf X, es bleibe eine Lektion der Mauer, dass man immer dafür kämpfen müsse. Bundespräsident Steinmeier nannte den Mauerbau ein Zeugnis des hoffnungslosen Scheiterns der DDR-Führung. Und damit zu den Nachrichten aus Baden-Württemberg. Als erste Klinik in Baden-Württemberg bekommt das Uniklinikum Tübingen einen 4 Megawatt starken Batteriespeicher. Er wurde heute vor dem Klinikum abgesetzt und soll es in Zukunft sicher mit Strom versorgen. Aus dem SWR-Studio Tübingen, Maren Seehuber.
4: 22 Tonnen wiegt der Container, noch ohne die Speichermodule. In der Batterie soll künftig Strom gespeichert werden, wenn er günstig und verfügbar ist, damit er angezapft werden kann, wenn er rar und teuer ist. Vor allem erneuerbare Energie ist so jederzeit verfügbar. Ein Schlüsselelement für die Energiewende, so der leitende ärztliche Direktor. Bis zu 12 Stunden lang soll der Batteriespeicher das gesamte Klinikum theoretisch versorgen können. Vollständig in Betrieb gehen soll der Batteriespeicher Ende des Jahres.
2: Baden-Württembergs Landwirtschaftsministerin Genges hat bestätigt, dass es einen letzten Versuch geben soll, den Hornisgrindewolf zu vertreiben. Sollte dies nicht gelingen, werde es eine erneute Abschussgenehmigung geben, so die Ministerin. Der Wolf an der Hornisgrinde im Nordschwarzwald soll unter anderem mit Gummigeschossen dazu gebracht werden, den Kontakt mit Menschen künftig zu meiden. Mehr Nachrichten auf swraktuell.de.
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5: Der DAX ist heute wieder im Plus, wegen Konzernbilanzen, die Anleger gut aufgenommen haben. Unter anderem die des Energiekonzerns RWE. Aber auch der US-Inflationsbericht von gestern wirkt noch positiv auf den DAX. Experten gehen davon aus, dass die US-Notenbank Fed im September die Zinsen nicht erhöhen wird. Das beruhigt die Börsen nachhaltig. Hinter der jüngsten Rekordjagd in Europa und in den USA steckt laut Experten neben guten Bilanzen aber auch die Angst, den Anschluss zu verpassen. Sie animiert Anleger zum Kaufen. Der DAX stand am Mittag 0,5% im Plus bei rund 26.470 Punkten. Die Gewinner Qualcomm plus 2,3%, Rheinmetall plus 1,9%, die Verlierer Brenntag minus 1,7% und BASF minus 1,6%. Ein Euro wurde am Mittag mit etwas mehr als einem Dollar 15 gehandelt.
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5: Eine Menge los im Augenblick. Vorsicht erstmal auf der A5 Frankfurt Richtung Kassel zwischen Nordwestkreuz Frankfurt und Bad Homburger Kreuz. Ein defektes Fahrzeug auf der linken Spur. Es liegen Reifenteile auf der Fahrbahn. Vorsicht auf der A63 Mainz-Kaiserslautern am Kreuz Mainz-Süd in der Überleitung zur A60 Richtung Rüsselsheim. Ein defektes Fahrzeug. A5 Basel-Karlsruhe zwischen Riegel und Herbolzheim. 4 Kilometer Stau, 20 Minuten plus. A5 Karlsruhe-Frankfurt zwischen Kronau und Waldorf-Wiesloch. 7 Kilometer stockender Verkehr geht eine Viertelstunde länger. A5 Frankfurt-Karlsruhe zwischen Karlsruhe-Durlach und Dreieck-Karlsruhe. 3 Kilometer Stau,

0: Stunde plus. A6 Heilbronn Richtung Nürnberg zwischen Heilbronn unter Eisesheim und Bretzfeld. 7 Kilometer stockender Verkehr, 30 Minuten plus. A7 Füssen Richtung Ulm zwischen Memmingen Süd und Bergheim. 5 Kilometer Stau, 40 Minuten Zeitverlust. Dann die A8 Stuttgart-Karlsruhe zwischen Pforzheim Süd und Pforzheim Nord. 6 Kilometer stockender Verkehr. 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
0: Sonne pur, der Feldberg im Schwarzwald meldet momentan 24 Grad. Rammstein-Miesenbach um die 29 Grad, Landau auch schon wieder 29 Grad heiß und in Kirchheim sind es 30 Grad. Stefan Bender.
2: Ein Hoch bringt auch heute sehr trockene und heiße Sommerluft zu uns. Auf der Reutlinger Alb gibt es später 30 und im Ermstal und am Neckar 34 Grad. Dabei bleibt es überall sonnig. Auch morgen am Freitag gibt es viel Sonnenschein und es wird sogar noch 1 oder 2 Grad heißer als heute. Das Wochenende bringt schwüle Luft und neben der Sonne einige dicke Quellwolken. Und die bringen vor allem zum Sonntag häufiger mal Schauer und Gewitter.
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0: Schöne Mittagspause genießen, toll, dass Sie mit dabei sind. Und auch nochmal das schöne Wetter, wir haben ja schon gehört, ne? Richtung Wochenende kommt dann wohl die Erfrischung.
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0: Was ein Hammer-Song, The Hollies, hier in SWR 4 an diesem Donnerstag. Es klingt ja so ein bisschen befremdlich, aber es ist ja so, ne? Erben kostet erstmal Geld. Vor allem die Erbschaftssteuer, die kann richtig kostspielig sein. Wie kostspielig, das hängt unter anderem vom Verwandtschaftsgrad ab. Wie ist das jetzt zum Beispiel, wenn die Schwiegertochter im Testament als Haupterbin eingetragen ist? Speziell dazu hat sich eine SWR 4-Hörerin bei uns in der SWR 4-Sprechstunde bei Christopher Keim schlau gemacht, unserem Experten in Sachen Erben und Vererben.
1: Ich möchte nur wissen, was sie da an Steuer bezahlen muss. Unsere Wohnung ist 220.000 Euro wert mit der Garage.
2: Okay, gut. Ja, also leider sind Schwiegerkinder da nicht besonders günstig. Sie muss schon ein bisschen was sparen. Also es sind 20.000 Euro frei und darüber haben wir dann einen Steuersatz von 20%. Also so gut 40.000 Euro, das wird sie wahrscheinlich an Erbschaftssteuer so etwa zahlen müssen. Also es ist Steuerklasse 2, muss also schon ein bisschen was ansparen oder einen Kredit aufnehmen. Die kann ja das Objekt beleihen mit einem Kredit dann. Das geht ja. Aber es ist für Schwiegerkinder leider nicht sehr günstig. Sind Schwiegerkinder wie auch Geschwister haben nur 20.000 Euro Freibetrag und in der Klasse bis 300.000 rüber sind es 20%.
0: Schnell und gut informiert von Christopher Keim, unserem Experten in Sachen Erben und Vererben. Auch am kommenden Samstag ist er für Ihre Fragen persönlich da in der SWR 4 Sprechstunde. Ab 10 Uhr, dann heißt es wieder, einfach anrufen, Fragen stellen und die werden natürlich beantwortet. SWR 4 hier jetzt mit America, Sister Golden Hair.

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Aktuell Vorsicht im Kreis Ahrweiler und im Kreis Mayen-Koblenz. Hier die Landesstraße zwischen B257 Trierer Straße und B258. Die ist wegen einer ungesicherten Unfallstelle im Moment blockiert und die Polizei ist in diesem Fall auch schon benachrichtigt. Aber planen Sie das ein, wenn Sie da unterwegs sein sollten. SWR 4 hier. Kommen Sie sicher an Ihr Ziel.

0: So klingt der Donnerstagmittag. Eine kleine Erfrischungspause, es ist 13.30 Uhr.
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2: Mit Andrea Schuster. Ein großer Batteriespeicher für die Kliniken wurde in Tübingen aufgestellt. Im Neckar sind mehrere Aale verendet und das Wetter sonnig bis 34 Grad. Am Sonntag Wetterwechsel. Als erste Klinik in Baden-Württemberg bekommt die Uniklinik Tübingen einen 4 Megawatt starken Batteriespeicher. Der ist heute vor dem Klinikum abgesetzt worden und soll sie in Zukunft sicher mit Strom versorgen. Maren Seehuber.
3: 22 Tonnen wiegt der Container, noch ohne die Speichermodule. In der Batterie soll künftig Strom gespeichert werden, wenn er günstig und verfügbar ist, damit er angezapft werden kann, wenn er rar und teuer ist. Vor allem erneuerbare Energie ist so jederzeit verfügbar. Ein Schlüsselelement für die Energiewende, so der leitende ärztliche Direktor. Bis zu 12 Stunden lang soll der Batteriespeicher das gesamte Klinikum theoretisch versorgen können. Insgesamt hat das Projekt 3,2 Millionen Euro gekostet und wurde von der klinikeigenen Energiegesellschaft finanziert. Vollständig in Betrieb gehen soll der Batteriespeicher Ende des Jahres.
2: Im Neckar bei Sulzau im Kreis Tübingen sind mehrere Aale verendet, wohl wegen der Temperaturen. Denn dadurch gibt's weniger Sauerstoff im Wasser. Frank Schmidt ist einer der Pächter des Flussabschnitts und hat erzählt, wie die Angler reagieren.
4: Wir haben die Fischerei natürlich eingestellt. Und umso mehr man natürlich auch noch im Wasser rumläuft und auf den Algen rumtappt, löst sich praktisch das Segment. Und wenn der Dreck dann noch den Fische, wo unterhalb stehen, durch die Kiemen geht, kommen die noch mehr in Stress. Wenn es ein See am Kipper ist, also man spricht ja vom Kipper, wenn das Wasser zu heiß wird, da tut man dann ein paar Pumpen einstellen oder die Feuerwehr spritzt Wasser drüber, dass die Temperatur nach unten geht und der Sauerstoff wieder nach oben. Aber im Fließgewässer haben wir da keine Chance. Die Fischtage werden deutlich weniger. Ich kann damit leben, dass ich jetzt nicht fischen kann. Also da habe ich jetzt gar kein Problem. Aber wenn ich dann sehe, wie die Entwicklung ist, das macht schon ein bisschen bedenklich.
2: Mehrere Menschen sind in die Augenklinik Tübingen gekommen, weil sie gestern offenbar zu lange in die Sonne geschaut haben. Das sagte eine Sprecherin der Klinik dem SWR. 3 Patienten haben nach der Sonnenfinsternis über eine verschwommene Sicht, schwarze oder blitzartige Punkte und ein Druckgefühl auf den Augen geklagt. Man gehe davon aus, dass sich in den nächsten Tagen noch weitere Geschädigte melden könnten, so die Sprecherin.
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2: Heute wieder Sonne pur, 30 bis 34 Grad, in der Nacht 18 bis 10 Grad. Die Aussichten auch morgen wieder sonnig und dann bis 36 Grad. Am Samstag auch einige Wolken, zunehmend schwül heiß, am Sonntag dann Schauer und ab und zu schwere Gewitter.
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0: Vorsicht im Kreis Ahrweiler und im Kreis Main-Koblenz. Die Landesstraße zwischen B257 Trierer Straße und B258, die ist immer noch wegen einer ungesicherten Unfallstelle blockiert. Die Polizei ist benachrichtigt. A3 Frankfurt Richtung Würzburg zwischen Aschaffenburg West und Aschaffenburg Ost 6 Kilometer stockend. A5 Basel Richtung Karlsruhe zwischen Riegel und Herbolzheim streckenweise stockender Verkehr, geht hier eine Viertelstunde länger. Dann die A5 Frankfurt Richtung Karlsruhe zwischen Karlsruhe-Durlach und Rhein-Karlsruhe 3 Kilometer Stau, Viertelstunde plus. A6 Heilbronn Richtung Nürnberg zwischen Heilbronn unter Eisesheim und Pretzfeld. 7 Kilometer stockender Verkehr, geht eine halbe Stunde länger. A61 Speyer Richtung Koblenz zwischen Kreuz Mutterstadt und Kreuz Ludwigshafen. Ein Unfall mit 2 Fahrzeugen auf der rechten Spur, 2 Kilometer Stau. Dann die A67 Mönchhof-Dreieck Richtung Darmstadt zwischen Mönchhof-Dreieck und Rüsselsheim-Ost. 2 Kilometer Stau. Gucken wir noch auf die A7 Füssen Richtung Ulm zwischen Memmingen Süd und Bergheim. 5 Kilometer Stau und da 40 Minuten Zeitverlust. Die A8 Stuttgart Richtung Karlsruhe zwischen Heimsheim und Pforzheim Nord. 8 Kilometer stockender Verkehr, 25 Minuten extra und in der Gegenrichtung zwischen Pforzheim Nord und Pforzheim Süd 4 Kilometer stockend. 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
0: Na, das sind mal Grüße hier ins SWR4-Studio. Dankeschön an Nadine, ich nenne sie noch Naschi Möller aus Schwäbisch Hall Sulzdorf. Schickt ein Foto aus dem Supermarkt, ne, und erinnert schon mal an die kalten Temperaturen im Winter mit einer Aufnahme von Schokolebkuchen, ja, und Baumstamm, Schokolade und weiß der Teufel. Alles das, was ja schon jetzt schon für Weihnachten im Laden liegt. Ich meine, Schokolade geht immer, aber Weihnachten jetzt schon, da habe ich immer Schwierigkeiten mit.
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SWR 4 ist hier am Donnerstag. SWR 4-Hörer Tobi sitzt auf der Terrasse entspannt. SWR 4-Hörerin Sabine schreibt, ha, checke gerade meinen neuen Arbeitsdress aus. Also wir sind in allen Lebenssituationen mit dabei. Genau soll das, so soll das sein. Schönen Donnerstag, gleich ab 14 Uhr. Sabine Gronau hier im Studio. Ich bin Stefan Frech, wünsche viel Spaß. Und das Ryan Paris, Dolce Vita.

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0: das Landesumweltministerium mit. Auch Tropennächte mit mindestens 20 Grad kommen häufiger vor. Aus der SWR-Redaktion Landespolitik, Phyllis Kückrikoll.
1: Besonders betroffen von Temperaturen von mehr als 30 Grad sind nach Angaben des Umweltministeriums in Baden-Württemberg tiefe Lagen, Städte und die Oberrheinregion von Süd bis Nordbaden. In ihrer Antwort auf eine Kleine Anfrage der Grünen warnt die Landesregierung auch vor gesundheitlichen Folgen wie Hitzekollaps und einer Verschärfung von Herz-Kreislauf, Atemwegs- und psychischen Erkrankungen. Aber auch Straßen, Telekommunikationsnetze und die Landwirtschaft könnten durch extreme Hitze beeinträchtigt werden. Das Umweltministerium empfiehlt deshalb, Flächen zu entsiegeln und zu begrünen, Bäume zu pflanzen und vor allem für Außenbeschattung zu sorgen.
0: Und damit ins Ausland. In Australien hat der Online-Konzern Meta mehr als 750.000 Social-Media-Zugänge von Jugendlichen unter 16 Jahren gesperrt. In den kommenden Monaten sei mit zahlreichen weiteren Sperrungen zu rechnen, erklärte ein Sprecher des Konzerns. Laut einer Studie nutzen immer noch 85% der 12- bis 15-Jährigen in Australien Social Media, trotz des seit einiger Zeit verhängten Social-Media-Verbots für unter 16-Jährige. Meta hat darüber hinaus angekündigt, künstliche Intelligenz einzusetzen, um solche Konten aufzuspüren. Der Eurovision Song Contest findet nächstes Jahr in Burgas am Schwarzen Meer statt. Wie das bulgarische Fernsehen mitteilte, hat sich der Badeort gegen die Hauptstadt Sofia durchgesetzt. ARD-Korrespondent Clemens Fehrenkotte berichtet.
2: Bei der Entscheidung zwischen der 2-Millionen-Hauptstadt Sofia, die von einem bürgerlich-liberalen Bürgermeister regiert wird, und der deutlich kleineren Touristenhochburg Burgas am Schwarzen Meer, dürften bulgarischen Medien zufolge auch innenpolitische Gründe eine Rolle gespielt haben. So habe der langjährige ehemalige Staatspräsident und jetzige Ministerpräsident Bulgariens, Rumen Radev, der ein Mitte-Links-Bündnis anführt, die Ausrichtung des Contests in Sofia dem bürgerlich-liberalen Bürgermeister der Hauptstadt nicht überlassen wollen.
0: Wegen des Niedrigwassers auf der Donau schaltet Rumänien das einzige Atomkraftwerk des Landes komplett ab. Bisher lief noch ein Reaktor. Das Land hatte versucht, diesen mit ungewöhnlichen Maßnahmen in Betrieb zu halten. Doch der Flusspegel ist nun endgültig zu niedrig. Damit fällt ein Fünftel der Stromproduktion Rumäniens aus. 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
4: 2:03 A3 Frankfurt Richtung Würzburg zwischen Aschaffenburg West und Aschaffenburg Ost. 6 Kilometer stockender Verkehr. A5 Frankfurt Richtung Karlsruhe zwischen Karlsruhe-Durlach und Dreieck Karlsruhe. 3 Kilometer Rückstau auf die Überleitung zur A8. Verzögerung 15 Minuten. Dort steht ein defekter PKW auf der linken Spur. A6 Heilbronn Richtung Nürnberg. Zwischen Heilbronn unter Eisesheim und Pretzfeld 8 Kilometer stockender Verkehr. Hier dauert es 40 Minuten länger. In der Gegenrichtung zwischen Kreuz Weinsberg und Heilbronn-Neckarsulm 4 Kilometer stockender Verkehr. A61 Speyer Richtung Koblenz. Zwischen Kreuz Mutterstadt und Kreuz Ludwigshafen. Unfall mit 2 Fahrzeugen auf der rechten Spur. 2 Kilometer Stau. A67, Mönchhof-Dreieck Richtung Darmstadt, zwischen Mönchhof-Dreieck und Rüsselsheim-Ost, 2 Kilometer Stau. A8, Stuttgart Richtung Karlsruhe, zwischen Heimsheim und Pforzheim-Nord, 8 Kilometer stockend, Verzögerung 25 Minuten. Und in der Gegenrichtung zwischen Pforzheim-Nord und Pforzheim-Süd, 4 Kilometer stockender Verkehr. Die B463 Balingen-Sigmaringen ist zwischen Straßberg und Winterlingen in beiden Richtungen wegen eines Feuerwehreinsatzes gesperrt. Wer sich auskennt, sollte das Gebiet meiden. In der Schweiz A2, A3, Luzern Richtung Basel zwischen Tunnel Schweizer Halle und Schwarzwaldtunnel gibt's Stau, Verzögerung 20 Minuten etwa. Alle Verkehrsinfos jederzeit auf swr4.de. Gute Fahrt.
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4: Aktuell in Isny sonnig 28 Grad, in Niederolm auch Sonnenschein 30 Grad. Sonnig in Bad Neuenahr-Ahrweiler bei 32 und in Kirchheim bei 32 Grad. Die Aussichten von Gernot Schütz.
5: Am Nachmittag und Abend scheint weiterhin die Sonne bei großer Hitze, allerdings ist die Luft sehr trocken. Der Nachthimmel ist sternenklar, die Temperaturen gehen runter auf 18 bis 10 Grad. Morgen strahlt erneut die Sonne von früh bis spät, Wolken gibt's kaum, es weht schwacher südöstlicher Wind und die Temperaturen steigen auf 31 Grad in Meßstetten und bis 36 Grad in Pfullingen. Am Samstag Sonne und Wolken, meist noch trocken bei ähnlichen Temperaturen, am Sonntag

0: Sonntag schwül mit Wolken, etwas Sonne und teils kräftigen Gewittern. Es ist da nicht mehr so heiß.
1: Danke, Gernot.
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1: Hallo am Donnerstag. Na, das geht ja gut los hier mit uns. 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

0: Hier ist SWR4 am Donnerstagnachmittag. Wir hätten hier ein unbekanntes Lied. Aber vielleicht nicht so unbekannt für unsere Mitspielerin in dieser Runde, Maria Negraschis aus Tannhausen. Maria, ich grüße Sie.
1: Hallo.
0: So, wie heißt der Song? Was ist Ihre Vermutung?
1: Let's Dance.
0: Let's Dance ist richtig.
1: Hey, hey.
0: Maria, Sie gewinnen die SWR4-Tasse. Glückwunsch.
1: Dankeschön.
0: Let's Dance, das war ein Hit von 1972.
1: Ja.
0: Wissen Sie noch, was Sie damals so getrieben haben?
1: 72.
0: 72.
1: Da war ich gerade mal 2 Jahre aus der Schule.
0: Ja, das war eine wilde Zeit, oder? Partys?
1: War eine schöne, sehr schöne Zeit. Ja, war schön.
0: Partys, Feste und Discos und auch schöne Urlaube. Wissen Sie noch, wo Sie da so ungefähr waren in der Zeit?
1: Ich bin auf dem Land und bei uns, da waren die Urlaube auf dem Bauernhof sozusagen.
0: Das heißt, Sie haben gearbeitet den Sommer über?
1: Ja, ja, klar.
0: Ja, was lag da immer so an?
1: Im Sommer? Im Garten, nach dem Obstschauer, nach der Tiereschauer.
0: Okay.
1: Noch die Rüben.
0: Und da gingen Sie hin, die Sommerferien immer, ne?
1: Ja, genau, genau. Das also, war die Zeit.
0: Rückblickend kommen mir auch diese Sommer immer noch sehr heiß vor, also auch in den 70ern.
1: Ja, die waren da auch heiß, ja.
0: Ach, war noch heiß. Maria, nochmal herzlichen Glückwunsch. Die SWR4-Tasse packen wir ein und schicken die Ihnen nach Tannhausen. Und jetzt gibt's Musik aus den 70ern von den Cats und Let's Dance. Hier ist SWR4 am Donnerstag.

Amy Winehouse und Stand By Your Man hier in SWR 4. Vorsicht auf der A6 Kaiserslautern Richtung Saarbrücken zwischen Rammstein, Miesenbach und Kreuz Landstuhl West. Bitte aufpassen, da steht ein defekter PKW auf der rechten Spur. Vorsicht auch auf der B413 zwischen Bendorf und Neu-Isenburg. In beiden Richtungen Gefahr durch umgestürzte Bäume. Vorsicht auch auf der A3, Frankfurt Richtung Köln, zwischen Kelsterbach und Mönchhof-Dreieck steht ein defektes Fahrzeug. Allen gute und sichere Fahrt mit SWR 4.

0: Es ist 14.30 Uhr.
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2: Mit Andrea Schuster. Feuerwehreinsatz. In Metzingen hat ein Mann Holzkisten verbrannt. Und der Landrat im Zollernalbkreis wehrt sich gegen Pläne fürs Kreismedienzentrum. Das Wetter sonnig heiß, am Sonntag Wetterwechsel. Ein Mann hat gestern Nachmittag in Metzingen im Kreis Reutlingen mehrere Holzkisten verbrannt und dadurch einen Brand ausgelöst. Clara Keuthen.
3: Der Mann, Besitzer eines Gartengrundstücks am Metzinger Floriansberg, ist jetzt wegen fahrlässiger Brandstiftung angezeigt worden, berichtet die Polizei. Warum er die Holzkisten angezündet hat, ist unklar. Es führte aber dazu, dass die Grasfläche Feuer fing und dann auch eine Gartenhütte und weitere Grundstücksflächen brannten. Die Hütte wurde vollständig zerstört. Um das Feuer zu löschen, war ein Großaufgebot der Feuerwehr im Einsatz.
2: Das Landesmedienzentrum Baden-Württemberg soll Menschen beim Umgang mit Medien und der Digitalisierung helfen. Seit kurzem steht das Medienzentrum jedoch im Verdacht, öffentliche Gelder veruntreut zu haben. Das Kultusministerium denkt deshalb auch über Schließungen von Kreismedienstellen nach. Der Landrat des Zollernalbkreises, Günther Martin Pauli, wehrt sich gegen diese Pläne. Katharina Strass.
4: Die Vorgänge am Landesmedienzentrum müssten transparent aufgearbeitet werden, so Pauli. Dass Funktionieren der Einrichtungen pauschal in Frage gestellt würden, dürfe jedoch nicht sein. Eine Computerspielschule, Workshops etwa zu 3D-Druck oder Fortbildungen für Lehrkräfte. Solche Angebote des Kreismedienzentrums Zollernalbkreis helfen aus Sicht des Landrats bei einem sicheren Umgang mit digitalen Medien. Im Juli wurde bekannt, dass das Landesmedienzentrum öffentliche Gelder unter anderem für unverhältnismäßig teure Anschaffungen genutzt haben soll und auch für private Bereicherung, so ein Bericht des Landesrechnungshofs.
2: In Tübingen gab es 2025 mehr zuckerkranke AOK-Versicherte als im Jahr davor. Das berichtet die Krankenkasse. Der Anteil an Versicherten mit Typ-2-Diabetes ist um gut 1,5% gestiegen. Risikofaktoren sind laut AOK unter anderem Übergewicht, Bewegungsmangel, Rauchen und ungesunde Ernährung. Mehrere Menschen sind in die Augenklinik Tübingen gekommen, weil sie gestern offenbar zu lange in die Sonne geschaut haben. Das sagte eine Sprecherin der Klinik dem SWR. 3 Patienten haben nach der Sonnenfinsternis über verschiedene Beschwerden sich beklagt.
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2: Heute bleibt's heiß und am Nachmittag sehr sonnig und drückend. Bis 34 Grad, in der Nacht 18 bis 10 Grad. Auch morgen wieder sonnig und heiß, am Samstag schwül, ein paar Wolken. Am Sonntag dann aber Schauer und teils auch schwere Gewitter, also Wetterwechsel.
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0: 14.33 Uhr, Vorsicht auf der B43, Kreisel Unterschweinstiege Richtung Querspange Kelsterbach. Zwischen Flughafen West und Kelsterbach, Gefahr durch ein defektes Fahrzeug. A1, Köln-Koblenz Richtung Trier zwischen Föhren und Dreieck Moseltal, 2 Kilometer Stau, hier dauert es 10 Minuten länger. A3, Frankfurt Richtung Würzburg. Zwischen Aschaffenburg West und Aschaffenburg Ost, 6 Kilometer stockender Verkehr. A5, Frankfurt Richtung Karlsruhe. Zwischen Karlsruhe Nord und Dreieck Karlsruhe, 4 Kilometer Rückstau auf die Überleitung zu A8. Verzögerung etwa 15 Minuten. Dort steht ein defekter Pkw auf der linken Spur. A6, Heilbronn Richtung Nürnberg. Zwischen Heilbronn unter Eisesheim und Bretzfeld, 8 Kilometer stockend. Hier dauert's 40 Minuten länger. In der Gegenrichtung zwischen Kreuz Weinsberg und Heilbronn-Neckarsulm, 4 Kilometer stockender Verkehr. A61, Speyer Richtung Koblenz, zwischen Kreuz Mutterstadt und Kreuz Ludwigshafen, 3 Kilometer Stau. Die Unfallstelle dort ist geräumt. A8, Stuttgart Richtung Karlsruhe, zwischen Heimsheim und Pforzheim Nord, 8 Kilometer streckenweise stockender Verkehr, hier dauert es 25 Minuten länger und in der Gegenrichtung zwischen Pforzheim Nord und Pforzheim Süd, 4 Kilometer stockender Verkehr. Die B463 Balingen-Sigmaringen ist zwischen Straßberg und Winterlingen in beiden Richtungen wegen eines Feuerwehreinsatzes gesperrt. Wer sich auskennt, sollte das Gebiet meiden. Schweiz, A2, A3, Luzern Richtung Basel, zwischen Tunnel Schweizer Halle und Schwarzwaldtunnel Stau, Verzögerung 20 Minuten. Alle Verkehrsinfos gibt's jederzeit auf swr4.de. Gute und sichere Fahrt.
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5: Hallo am Donnerstagnachmittag. Die Zeiten, in denen wir uns unbekümmert über Sonnenschein und Badewetter freuen konnten in diesem Sommer, sind lange vorbei. Jeden Tag kommen neue Hiobsbotschaften. Aber weggucken ist ja auch keine Lösung. Unsere Wetterreporterin Maja besucht heute in Balingen eine Biobäuerin, die Probleme hat, ihre Rinder zu füttern. Gleich hier nach drei Hits.
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0: Reality von Richard Sanderson hier in SWR4. Wir haben es 14.46 Uhr. Vorsicht auf der A3 Frankfurt Richtung Köln. Zwischen Niedernhausen und Idstein liegt ein Schuh auf der Fahrbahn. Das heiße, trockene Wetter setzt dem ganzen Südwesten zu. So auch den Viehhaltern in Baden-Württemberg. Die haben zunehmend Probleme, ihre Rinder zu füttern und müssen an die Wintervorräte gehen. Landesschau-Wetterreporterin Maja Ihle, du hast heute einen Biohof in Balingen besucht. Der ist ja auf das selbsterzeugte Futter besonders angewiesen, weil Bio.
1: Ja, und das war heute auch echt ziemlich eindrücklich, auf so einer trockenen Wiese zu stehen, wo normalerweise jetzt die 280 Rinder der Mayas grasen würden und super glücklich ihr Bio-Öko-Gras essen würden. Und heute war da wirklich Savannengefühl. Und dementsprechend, du hast es angesprochen, müssen auch die Mayas tatsächlich jetzt an ihre Wintervorräte ran. Anders geht's nicht.
0: Was kann so ein Bio-Viehhalter denn jetzt machen? Konventionell füttern oder Rinder schlachten? Sind das die einzigen Lösungen, die bleiben?
1: Ja, konventionell füttern, das machen die jetzt tatsächlich teilweise auch. Man muss dazu sagen, dass die Mayas einen Verein haben, Buria e.V. heißt der. Und durch diesen Verein und durch ganz viele Menschen, die auch wirklich überzeugt davon sind, dass die Mayas da eine tolle Arbeit leisten mit ihren Tieren, kommen da jetzt nach und nach ziemliche Spenden zusammen. Und die Spenden helfen natürlich jetzt, Futter zuzukaufen, auch aus Schleswig-Holstein, aus Nordhessen oder Gebieten, wo es einfach nicht ganz so trocken ist und die Futterlage dementsprechend doch einen ganz schönen Ticken besser als bei uns.
0: Gibt es denn eine Perspektive, wie kann die Lage sich wieder normalisieren?
1: Naja, die Mayas hoffen natürlich, wie ich glaube, alle Landwirte, auf einen krassen Landregen, der einfach wochenlang mal wieder die Böden und die Pflanzen und alles so ein bisschen wiederbelebt. Ganz so sieht es ja leider gerade nicht aus, dass der Regen so doll bleibt, dass da wieder alles so wird wie vorher. Von daher muss man sich da schon perspektivisch andere Sachen überlegen. Also mehr Bäume pflanzen und sich einfach Gedanken machen, wie wir in Zukunft mit diesen extremen Wetterbedingungen umgehen können, weil dass sie einfach von alleine wieder verschwinden, das ist, glaube ich, ein Wunschtraum.
0: Biohöfe mit Viehhaltung leiden unter der anhaltenden Trockenheit. Mayas Bericht sehen Sie in der Landesschau ab 18 Uhr im SWR.

kurz vor drei haben wir es. Falls Sie gerade einkaufen, Glückwunsch. Der Weg vom Parkplatz bis zur Kühlabteilung zählt heute als Sport. Da hilft nur Humor, Wasser und ein guter 80er-Hit hier in SWR 4.

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5: Um 15 Uhr mit Christiane Sütterle. Guten Tag. Die Vorstände der deutschen Top-Unternehmen haben im vergangenen Jahr mehr verdient. Der Wolf an der Hornisgrinde soll vergrämt werden. Das Wetter? Sonnig bis 37 Grad. Die Chefs der großen DAX-Konzerne haben im vergangenen Jahr erneut mehr verdient. Das zeigt eine Auswirkung.

0: hättet die Entwicklung jedoch auch Sorgen. Eine so hohe Vergütung könne angemessen sein, müsse aber nachhaltigen Unternehmenserfolg belohnen und nicht kurzfristige Quartalsergebnisse, so Marc Tüngler von der DSW.
1: Bei der Getreideernte führt die Extremhitze nach einer Schätzung des Raiffeisenverbandes bundesweit zu Einnahmeverlusten in dreistelliger Millionenhöhe. Wegen der hohen Temperaturen plus Dürre seien seit Juni rund 3 Millionen Tonnen Getreide und Raps verloren gegangen, teilte der Verband mit. Der Winzerweizen sei teilweise verbrannt. Die Erntemenge insgesamt werde dieses Jahr vermutlich um 10% einbrechen. Die Versorgung sei damit aber immer noch gewährleistet. Und damit nach Baden-Württemberg. In Baden-Württemberg hat sich die Zahl der heißen Tage laut Umweltministerium seit 1961 mehr als verdoppelt. Besonders betroffen sind Städte und die tiefen Lagen entlang des Oberrheins. Die Landesregierung warnt vor gesundheitlichen Folgen, aber auch vor Problemen für Straßen, Telekommunikationsnetze und die Landwirtschaft. Der Hornisgrindewolf bekommt eine letzte Chance. Landwirtschaftsministerin Genkes hat bestätigt, dass vor einem eventuellen Abschuss noch ein Vergrämungsversuch unternommen werden soll. Die Wolfsexperten der Forstlichen Versuchs- und Forschungsanstalt FVA hatten solch einen Versuch schon vor Wochen angekündigt. Aus dem SWR-Studio Karlsruhe, Heiner Kunold.
2: Das Problem mit dem Hornisgrindewolf, er kommt Menschen und vor allem ihren Hündinnen zu nahe und das besonders in der Ranzzeit. Vergrämen bedeutet laut FVA aber nicht einfach vertreiben. Vielmehr müsse der Wolf mit Hilfe von Gummigeschossen dazu gebracht werden, den Kontakt mit Menschen künftig zu meiden. Die Experten sind aber selbstkritisch, ob dies überhaupt gelingen kann. Für den Fall, dass die Vergrämungsversuche keinen Erfolg haben, kündigte Genkes eine erneute Abschussgenehmigung an.
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4: 3:03, Vorsicht auf der A3 Köln Richtung Frankfurt. Zwischen Kelsterbach und dem Frankfurter Kreuz liegt eine Radabdeckung auf dem linken und dem mittleren Fahrstreifen. A3 Frankfurt-Würzburg zwischen Aschaffenburg-West und Bessenbach-Walderschaff in beiden Richtungen 6 Kilometer streckenweise stockender Verkehr. A5 Frankfurt Richtung Karlsruhe. Zwischen Karlsruhe-Nord und Dreieck Karlsruhe 4 Kilometer Rückstau auf der Überleitung zur A8, Verzögerung eine Viertelstunde. Dort steht ein defekter PKW auf der linken Spur. A6 Heilbronn Richtung Nürnberg. Zwischen Heilbronn unter Eisesheim und Pretzfeld 6 Kilometer stockender Verkehr, Verzögerung eine halbe Stunde. Und in der Gegenrichtung zwischen Kreuz Weinsberg und Heilbronn-Neckarsulm 2 Kilometer stockend. A643 Mainz Richtung Wiesbaden. Zwischen Mainz-Mombach und Schiersteiner Kreuz 3 Kilometer stockend. A65 Karlsruhe Richtung Landau. Zwischen Insheim und Landau Zentrum Fahrbahnerneuerung. Hier ist die linke Spur gesperrt. 3 Kilometer stockender Verkehr. A8 Stuttgart Richtung Karlsruhe. Zwischen Heimsheim und Pforzheim Nord 6 Kilometer streckenweise stockender Verkehr. Hier dauert es 20 Minuten länger. Und in der Gegenrichtung zwischen Pforzheim Nord und Pforzheim Süd 4 Kilometer stockend. Die B463 Balingen-Sigmaringen ist zwischen Straßberg und Winterlingen in beiden Richtungen wegen eines Feuerwehreinsatzes gesperrt. Wer sich auskennt, sollte das Gebiet meiden. Schweiz A2, A3, Luzern Richtung Basel zwischen Tunnel Schweizer Halle und Schwarzwaldtunnel. Stau, Verzögerung 20 Minuten. Und B179 Reute-Füssen am Grenztunnel Füssen in beiden Richtungen Stau mit einer Verzögerung von etwa 20 Minuten. 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
4: Überall Sonnenschein, in Andernach 33 Grad, in Freudenstadt 30, Leimen meldet 32, Ludwigshafen 33 Grad. Die Aussichten aus dem SWR4-Wetterstudio von Gernot Schütz.
5: Am Nachmittag und Abend scheint weiterhin die Sonne bei großer Hitze, allerdings ist die Luft sehr trocken. Der Nachthimmel ist sternenklar, die Temperaturen gehen runter auf 18 bis 10 Grad. Morgen strahlt erneut die Sonne von früh bis spät, Wolken gibt's kaum. Es weht schwacher südöstlicher Wind und die Temperaturen steigen auf 31 Grad in Meßstetten und bis 36 Grad in Pfullingen. Am Samstag Sonne und Wolken, meist noch trocken bei ähnlichen Temperaturen. Am Sonntag schwül mit Wolken, etwas Sonne und teils kräftigen Gewittern. Es ist da nicht mehr so heiß.
4: Danke, Gernot.
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6: Ich grüße Sie sehr herzlich. Die Sonne scheint und scheint und scheint. Im Auto jetzt bitte alles vorsichtig anfassen. Das Lenkrad kann

0: richtig fies heiß sein. Und dann gilt Fenster runter, Musik rauf, Nerven bewahren. Ach so, Klimaanlage, sofern vorhanden, geht natürlich auch. Jetzt hier in SWR 4, 60er, 70er und 80er für Sie. The Birds, at John und Kiki D. Und jetzt Leo Sayer. Viel Spaß.
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White und Let the Music Play hier in SWR 4. Wir haben 20 Minuten nach 3 Donnerstagnachmittag in SWR 4. 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Können wir Sie vielleicht mit Katrina and the Waves glücklich machen? Walking on Sunshine könnte Ihr Motto für den Freitagmorgen werden. Oder was halten Sie von diesem Hit hier? September von Earth, Wind and Fire steht ebenfalls zur Wahl. Oder aber Sie entscheiden sich für Cool and the Gang. Celebration, die große Feier. Wir zelebrieren den Freitag und stimmen uns schon mal aufs Wochenende ein. Morgen früh nach 7. Und Sie entscheiden ab jetzt mit, welcher Song es denn sein soll. 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

0: Die Zeit, 15.30 Uhr.
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2: Mit Andrea Schuster. In Metzingen hat ein Mann Holzkisten verbrannt und einen Feuerwehreinsatz ausgelöst. Der Landrat im Zollernalbkreis wehrt sich gegen Pläne fürs Kreismedienzentrum. Und das Wetter, sonnig bis 34 Grad. Am Sonntag Wetterwechsel. Ein Mann hat gestern Nachmittag in Metzingen mehrere Holzkisten verbrannt und dadurch ein Feuer ausgelöst. Clara Keuten.
3: Der Mann, Besitzer eines Gartengrundstücks am Metzinger Floriansberg, ist jetzt wegen fahrlässiger Brandstiftung angezeigt worden, berichtet die Polizei. Warum er die Holzkisten angezündet hat, ist unklar. Es führte aber dazu, dass die Grasfläche Feuer fing und dann auch eine Gartenhütte und weitere Grundstücksflächen brannten. Die Hütte wurde vollständig zerstört. Um das Feuer zu löschen, war ein Großaufgebot der Feuerwehr im Einsatz.
2: Die Tübinger Uniklinik bekommt Geld vom Land für den Aufbau eines Gesundheitszentrums. Es ist gedacht für Frauen nach einer Frühgeburt, um die stationäre und ambulante Versorgung besser zu verzahnen. Das Zentrum soll von Hebammen geleitet werden. Das baden-württembergische Gesundheitsministerium will damit eine Lücke in der Versorgung von Frauen nach einer Frühgeburt schließen. Die Uniklinik Tübingen bekommt dafür knapp 150.000 Euro. Das Landesmedienzentrum Baden-Württemberg soll Menschen beim Umgang mit Medien und der Digitalisierung helfen. Seit kurzem steht das Medienzentrum jedoch im Verdacht, öffentliche Gelder veruntreut zu haben. Das Kultusministerium denkt deshalb auch über Schließungen von Kreismedienstellen nach. Der Landrat des Zollernalbkreises, Günter Martin Pauli, wehrt sich gegen diese Pläne. Katharina Strass.
4: Die Vorgänge am Landesmedienzentrum müssten transparent aufgearbeitet werden, so Pauli. Dass Funktionieren der Einrichtungen pauschal in Frage gestellt würden, dürfe jedoch nicht sein. Eine Computerspielschule, Workshops etwa zu 3D-Druck oder Fortbildungen für Lehrkräfte. Solche Angebote des Kreismedienzentrums Zollernalbkreis helfen aus Sicht des Landrats bei einem sicheren Umgang mit digitalen Medien. Im Juli wurde bekannt, dass das Landesmedienzentrum öffentliche Gelder unter anderem für unverhältnismäßig teure Anschaffungen genutzt haben soll und auch für private Bereicherung, so ein Bericht des Landesrechnungshofs.
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2: Heute bleibt es sonnig und sehr heiß, allerdings ist die Luft sehr trocken. Der Nachthimmel ist sternenklar, die Temperaturen gehen runter auf 18 bis 10 Grad. Morgen strahlt erneut die Sonne von früh bis spät, die Tageshöchstwerte 31 bis 36 Grad. Und die weiteren Aussichten? Am Samstag Sonne und Wolken bei ähnlich Temperaturen, am Sonntag dann schwül mit Wolken, etwas Sonne und teils kräftigen Gewittern, insgesamt nicht mehr so heiß.
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0: 15.33 Uhr, Vorsicht auf der B49 Limburg Richtung Gießen. Zwischen Beselig-Obertiefenbach-West und Beselig-Obertiefenbach-Mitte. Gefahr durch ein defektes Fahrzeug auf der rechten Spur. A3 Frankfurt-Würzburg zwischen Aschaffenburg-West und Bessenbach-Walderschaff. In beiden Richtungen 6 Kilometer streckenweise stockender Verkehr. A5 Frankfurt Richtung Karlsruhe. Zwischen Karlsruhe Nord und Dreieck Karlsruhe 4 Kilometer Rückstau. Auf der Überleitung zur A8 Verzögerung bis zu einer Viertelstunde dort. Da steht ein defekter PKW auf der linken Spur. A8 Karlsruhe Richtung Stuttgart. Zwischen Pforzheim Nord und Pforzheim Süd 5 Kilometer stockend. In der Gegenrichtung zwischen Pforzheim Süd und Pforzheim Nord 3 Kilometer stockend. Die B463 Balingen-Sigmaringen ist zwischen Straßberg und Winterlingen in beiden Richtungen wegen eines Feuerwehreinsatzes gesperrt. Wer sich auskennt, sollte das Gebiet meiden. Und Schweiz, A2, A3, Luzern Richtung Basel zwischen Tunnel Schweizer Halle und Schwarzwaldtunnel. Stau, Verzögerung 20 Minuten. B179 Reute-Füssen am Grenztunnel Füssen in beiden Richtungen. Stau, Verzögerung etwa 20 Minuten. 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
0: Am Donnerstagnachmittag, hallo. Falls Sie gerade unterwegs sind in Mannheim, Bad Mergentheim oder in Trier, Schatten ist kein Zeichen von Schwäche, Schatten ist Lebenskunst. Und wer langsam macht, kommt nicht schlechter an, nur ein bisschen würdevoller und weniger durchgeschwitzt. Hier gibt's jetzt Hits aus den 60ern, 70ern und 80ern, die auch bei 30 Grad noch federleicht klingen. Gleich Little Eva, Locomotion, Genesis, Follow You, Follow Me. Und jetzt sofort die Olsen Brothers.
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0: Hier ist SWR 4. 4,5 Stunden noch. 20 Uhr am Donnerstag. 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

0: wieder so eine musikalische Zeitmaschine. Zurück in die Jugend. The Stranglers und Golden Brown. Wir haben es 15.52 Uhr.
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3: Um 16 Uhr mit Christiane Sütterle. Guten Tag. Laut einem Medienbericht will Porsche das Elektromodell Taycan nicht mehr bauen. Die Vorstände deutscher Top-Unternehmen haben mehr verdient. Das Wetter sonnig bis 37 Grad. Porsche will anscheinend die Produktion seines Elektromodells Taycan einstellen. Das berichtet die Wirtschaftswoche. Das Aushängeschild von Porsche im E-Bereich verkauft sich aktuell kaum. Lutz Heiser aus der SWR-Wirtschaftsredaktion.
4: Von knapp 41.000 Exemplaren im Jahr 2023 sank der Absatz im vergangenen Jahr auf rund 16.000. Im ersten Halbjahr 2026 wurden weltweit noch gut 6.000 Taycan ausgeliefert. Laut Wirtschaftswoche soll der Taycan aber zumindest noch bis 2030 in Zuffenhausen gebaut werden. Porsche selbst bestätigt diese auf SWR-Nachfrage ausdrücklich nicht. Der neue Porsche-Chef Michael Leiters hatte Ende Juli in einem Interview mit der Frankfurter Allgemeinen

0: Die EU-Kommission ist damit einverstanden, dass der Volkswagen-Konzern eine Mehrheit seiner Großmotorentochter Everlands abgibt und dafür mehr als 7 Milliarden Euro bekommt. Gegen den Verkauf von 51% der Anteile an einen US-Finanzinvestor gäbe es keine wettbewerbsrechtlichen Bedenken, heißt es. Die 5 deutschen Standorte von Everlands sollen unter dem neuen Eigentümer bis mindestens 2030 erhalten bleiben. Betriebsbedingte Kündigungen seien in diesem Zeitraum ausgeschlossen. Die Chefs der großen DAX-Konzerne haben im vergangenen Jahr 7% mehr als 2024 verdient, vor allem wegen hoher Bonuszahlungen. Das zeigt eine Auswertung der Deutschen Schutzvereinigung für Wertpapierbesitz, DSW und der TU München. Aus der ARD-Finanzredaktion Konstantin Röse.
1: Im Durchschnitt verdiente ein DAX-Vorstand rund 6,1 Millionen Euro. Spitzenreiter in der ersten Börsenliga bleibt Christian Klein. Der Chef des Softwarekonzerns SAP kam im vergangenen Jahr auf eine Gesamtvergütung von rund 10,9 Millionen Euro. Aktionärsschützern bereitet die Entwicklung jedoch auch Sorgen. Eine so hohe Vergütung könne angemessen sein, müsse aber nachhaltigen Unternehmenserfolg belohnen und nicht kurzfristige Quartalsergebnisse, so Marc Tüngler von der DSW.
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3: 16.03 Uhr, Vorsicht auf der A7 Ulm Richtung Füssen. Zwischen Rastplatz Woringen und Memmingen Süd liegen Fahrzeugteile auf der Fahrbahn. Vorsicht auf der B30 Biberach Richtung Ulm. Zwischen Wieblingen und Neu-Ulm Unfall, Gegenstände auf der Fahrbahn. A3 Frankfurt Richtung Würzburg. Zwischen Frankfurt Süd und Hanau 8 Kilometer, streckenweise stockender Verkehr. A3 Frankfurt-Würzburg zwischen Aschaffenburg-West und Bessenbach-Walderschaff in beiden Richtungen 6 Kilometer, streckenweise stockend. A5 Frankfurt Richtung Kassel zwischen Frankfurt-Niederrad und Nordwestkreuz Frankfurt, defekter Pkw auf der mittleren Spur, 3 Kilometer stockend. A5 Frankfurt Richtung Karlsruhe zwischen Karlsruhe-Nord und Dreieck Karlsruhe, 5 Kilometer Rückstau auf der Überleitung zur A8, Verzögerung 20 Minuten. Da steht ein defekter Pkw auf der linken Spur. A6 Kaiserslautern Richtung Saarbrücken zwischen Kaiserslautern Einsiedlerhof und Rammstein-Miesenbach, defektes Fahrzeug auf der mittleren Spur, 3 Kilometer Stau. A643 Wiesbaden Richtung Mainz zwischen Wiesbaden-Dorzheim und Wiesbaden-Eppelallee, Unfall auf der rechten Spur, 1 Kilometer Stau. A66 Frankfurt Richtung Wiesbaden zwischen Wiesbaden-Mainzer Straße und Schiersteiner Kreuz, 3 Kilometer stockend. A8 Karlsruhe Richtung Stuttgart zwischen Pforzheim Nord und Pforzheim Süd, 5 Kilometer stockend. In der Gegenrichtung zwischen Pforzheim Süd und Pforzheim Nord, 3 Kilometer stockend. Schweiz, A2, A3 Luzern Richtung Basel zwischen Tunnel Schweizer Halle und Schwarzwaldtunnel, Stau, Verzögerung 20 Minuten. B179 Reute Füssen am Grenztunnel Füssen in beiden Richtungen Stau, 20 Minuten plus jeweils. Jetzt noch ganz aktuell, Vorsicht auf der A61 Mönchengladbach Richtung Koblenz. Zwischen Pleit und Kreuz Koblenz liegt ein Metallteil auf der Fahrbahn. 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
3: Aktuell Sonnenschein noch und nöcher, in Niederstetten 32 Grad, in Mayen 33, Neckargemünd 34, Traben-Trarbach 35 Grad. Die Aussichten von Gernot Schütz.
4: Am Nachmittag und Abend scheint weiterhin die Sonne bei großer Hitze, allerdings ist die Luft sehr trocken. Der Nachthimmel ist sternenklar, die Temperaturen gehen runter auf 18 bis 10 Grad. Morgen strahlt erneut die Sonne von früh bis spät, Wolken gibt's kaum, es weht schwacher südöstlicher Wind und die Temperaturen steigen auf 31 Grad in Meßstetten und bis 36 Grad in Pfullingen. Am Samstag Sonne und Wolken, meist noch trocken bei ähnlichen Temperaturen. Am Sonntag schwül mit Wolken, etwas Sonne und teils kräftigen Gewittern. Es ist ja nicht mehr so heiß.
3: Danke, Gernot.
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3: Hallo und jeder Menge Hits aus den 60ern, 70ern und 80ern im Gepäck. Aus den 60ern zum Beispiel My Girl, gleich von den Temptations. Slave to Love von Brian Ferry aus den 80ern. Und los geht's mit dem 70er von ABBA. Der Lottogewinn, 6 richtige mit Zusatzzahl und Superzahl-Song. The Winner Takes It All.
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0: Die Temptations in SWR 4. 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
0: Der große Gatsby halt. Bis morgen, 12 Uhr, können Sie für Ihren Wunschfilm abstimmen. Den Link ganz einfach finden Sie auf swr4.de.

Robin, When Your Heart Is Weak, hier in SWR 4 am Donnerstagnachmittag. Ihnen einen schönen, sonnigen, gut eingecremten, hoffentlich schattenreichen und kühle Getränke vorhaltenden Nachmittag.

0: Es ist 16.30 Uhr.
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2: Mit Andrea Schuster. Was genau hat die Bundeswehr in der Kaserne in Sigmaringen vor? Und in Metzingen hat ein Mann Holzkisten verbrannt und einen Feuerwehreinsatz ausgelöst. Das Wetter sonnig und sehr heiß, am Sonntag Gewitter. Seit Wochen ist es im Stadtgespräch. Die Bundeswehr soll zurück nach Sigmaringen kommen. Die ehemalige Graf-Stauffenberg-Kaserne ist in der engeren Auswahl für eine Reaktivierung. Nathalie Waldenspul hat nachgefragt, was das bedeuten könnte.
3: In der Sigmaringer Kaserne soll angeblich ein Heimatschutzbataillon stationiert werden. Das ist zwar noch nicht offiziell bestätigt, im Umfeld der Bundeswehr gilt es aber schon als sicher. Der Heimatschutz kümmert sich im Ernstfall um die Sicherheit in Deutschland, sichert also zum Beispiel Gleise oder Stromnetze, wehrt Drohnen ab oder unterstützt Rettungskräfte bei Naturkatastrophen. Interessant, die Einheiten im Heimatschutz bestehen generell zu einem großen Teil aus Reservisten. Die haben also im Normalfall einen zivilen Beruf und einen festen Wohnsitz. Wahrscheinlich wird die Sigmaringer Kaserne demnach vor allem für Schulungen und Übungen für diese Reservisten genutzt. Möglicherweise auch für die Grundausbildung von Rekruten. Langjährige Soldaten haben mir gesagt, so groß wie früher wird die Kaserne bestimmt nicht mehr werden. Aber ganz sicher weiß man das erst, wenn das Verteidigungsministerium seine Pläne veröffentlicht.
2: An der B463 bei Straßberg im Zollernalbkreis hat es heute Mittag gebrannt. Ein paar Quadratmeter Wiese hatten Feuer gefangen, so die Polizei. Für eine halbe Stunde musste die Straße für die Feuerwehrfahrzeuge voll gesperrt werden. Die waren mit verhältnismäßig vielen Einsatzkräften da, weil der Wind derzeit schnell einen Großbrand entfachen könne, erklärte die Polizei Reutlingen. Ein Mann hat gestern Nachmittag in Metzingen im Kreis Reutlingen mehrere Holzkisten verbrannt und dadurch einigen Schaden angerichtet. Clara Keuten.
4: Der Mann, Besitzer eines Gartengrundstücks am Metzinger Floriansberg, ist jetzt wegen fahrlässiger Brandstiftung angezeigt worden, berichtet die Polizei. Warum er die Holzkisten angezündet hat, ist unklar. Es führte aber dazu, dass die Grasfläche Feuer fing und dann auch eine Gartenhütte und weitere Grundstücksflächen brannten. Die Hütte wurde vollständig zerstört. Um das Feuer zu löschen, war ein Großaufgebot der Feuerwehr im Einsatz.
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2: Heute bleibt es sonnig und sehr heiß, allerdings ist die Luft auch sehr trocken. Der Nachthimmel ist sternenklar, die Temperaturen gehen runter auf 18 bis 10 Grad. Morgen strahlt erneut die Sonne von früh bis spät, die Tageshöchstwerte 31 bis 36 Grad. Und die weiteren Aussichten, am Samstag Sonne und Wolken bei ähnlichen Temperaturen, da wird es dann aber auch schon schwül. Am Sonntag mehr Wolken und teils kräftige Gewitter, nicht mehr so heiß.
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0: 16.33 Uhr, Vorsicht auf der B256 zwischen A61 Kruft und dem Abzweig nach Kruft, eine ungesicherte Unfallstelle. A3 Frankfurt Richtung Köln, zwischen Kelsterbach und Wiesbadener Kreuz, 5 Kilometer stockend. A3 Köln Richtung Frankfurt, zwischen Wiesbadener Kreuz und Raunheim, Böschungsbrand, 5 Kilometer Stau. Hier ist nur eine Spur frei. A3 Frankfurt, Köln, nee. Frankfurt-Würzburg. Zwischen Aschaffenburg-West und Wessenbach-Walderschaff in beiden Richtungen jeweils 6 Kilometer, streckenweise stockender Verkehr. A5 Darmstadt Richtung Kassel zwischen Frankfurter Kreuz und Westkreuz Frankfurt, 4 Kilometer stockend, alle Fahrbahnen sind geräumt. A5 Frankfurt Richtung Karlsruhe zwischen Bruchsal und Dreieck Karlsruhe, 5 Kilometer Stau, hier dauert es eine halbe Stunde länger. A6 Kaiserslautern Richtung Saarbrücken zwischen Kaiserslautern Einsiedlerhof und Rammstein-Miesenbach, da steht ein defektes Fahrzeug auf der mittleren Spur, 3 Kilometer Stau. A66 Frankfurt Richtung Wiesbaden zwischen Wiesbaden-Mainzer Straße und Schiersteiner Kreuz, 2 Kilometer Stau. Schweiz, A2, A3, Luzern Richtung Basel, zwischen Tunnel Schweizer Halle und Schwarzwaldtunnel Stau und Verzögerung von 20 Minuten. B179 Reute Füssen, am Grenztunnel Füssen, in beiden Richtungen Stau, dauert jeweils 20 Minuten länger. 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
0: Hallo an diesem heißen Donnerstagnachmittag. Man gewöhnt sich irgendwie nicht dran, ne? Hitze, Hitze und noch mehr Hitze. Wie geht denn das weiter? Besprechen wir gleich mal mit unserem Wetterexperten Gernot Schütz hier nach 3 Hits. Los geht's mit Barclay James Harvest und Him.
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0: 14 Minuten vor 5. 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Vorsicht auf der A3 Würzburg Richtung Nürnberg. Zwischen Würzburg-Randersacker und Rottendorf aufpassen. Da steht ein defekter PKW. Die rechte Spur und der Standstreifen sind blockiert. Und damit einen schönen Nachmittag, Gernot Schütz im SWR 4 Wetterstudio.
1: Hallo.
0: Gernot, noch mal kurz überprüft, hast du Sonnenfinsternis geguckt gestern?
1: Ja, habe ich geguckt mit meiner schönen alten Brille von 1999 und es war wirklich sehr, sehr beeindruckend, wie einfach, wie so ein Stück von der Sonne dann weg ist.
0: Ich habe es verpasst, ich war Salat essen, also von daher. Na,
1: auch schön,
0: war
1: ja.
0: Auch schön, war lecker. So, und wir reden über Hitze, es hört ja gar nicht auf, heiß zu sein. Heute wieder, wo landen wir heute temperaturtechnisch?
1: Ja, wir haben jetzt schon 38 Grad in Trier-Zeven, beispielsweise 37 in Rheinfelden. Und vielleicht, wer es nicht ganz so heiß mag, ein kleiner Tusch für Bad Marienberg im Westerwald. Das ist die einzige Station mit knapp unter 30, nämlich mit 29 Grad. Ansonsten, selbst in den höheren Lagen des Schwarzwaldes und auf der Alphochfläche haben wir 30 bis 32 Grad. Das ist schon richtig knalle Hitze. Das bleibt natürlich heute auch so. Der Himmel ist überall wolkenlos. Es geht in eine sehr milde oder teilweise warme Nacht, vor allem in Rheinland-Pfalz wird die zum Teil tropisch, mit Tiefstwerten von 20, 21 Grad entlang des Rheins, aber auch auf manchen Höhen. In Baden-Württemberg haben wir 19 bis 10 Grad Tiefstwerte, die 10 so in manchen höher gelegenen Schwarzwaldtälern oder auch im Allgäu. Ja, und morgen wiederholt sich das Ganze im Prinzip nochmal, auch wieder bis 38 Grad, die tiefsten Werte dann 32 und erst morgen Abend ein paar lockere Wolken in Rheinland-Pfalz und in Südbaden.
0: Jetzt ist es ja beruhigend, dass die Tage kürzer werden, also abends dann auch früher wieder etwas die Temperaturen nachlassen, aber es bleibt noch heiß ein paar Tage, ne?
1: Also solange die Luftmasse sich nicht ändert und wir haben eben jetzt noch diese heiße Wüstenluft, die aus Frankreich und Spanien zu uns kommt, da hilft das mit den längeren Nächten noch nicht so ganz viel, minimal vielleicht ein bisschen, ja. Und es deutet sich ja so ein Temperaturrückgang an, aber erst zum Sonntag, Montag dann wahrscheinlich. Der Samstag wird auf jeden Fall nochmal extrem heiß mit 38, vielleicht örtlich sogar 39 Grad. Es ist dann zwar etwas bewölkter, aber das tut dann erstmal der Hitze keinen Abbruch. Und was den Regen angeht, auf den wir ja auch richtig jetzt dringend warten, da kommt dann Richtung Sonntag, Montag vor allem in Baden-Württemberg was runter. In Rheinland-Pfalz, wenn es blöd läuft, nur ein paar einzelne Schauer und an vielen Orten vielleicht sogar gar nichts.
0: Dank dir, Gernot Schütz im SWR 4 Wetterstudio.

Mit your If I Was, großer Hit aus den 80ern, hier in SWR4 im schönsten Musikmix. Haben wir noch was aus den 60ern für Sie? Hier sind die Drifters.

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4: Um 17 Uhr mit Christiane Sütterle. Guten Tag. Die Hitze führt zu mehr Toten und schlechteren Ernten. Der ESC kommt nach Burgas am Schwarzen Meer. Das Wetter heute Abend sonnig und sehr heiß, morgen ähnlich bis 38 Grad. Auf Deutschland kommt eine neue Hitzewelle zu. Der Deutsche Wetterdienst erwartet bis Sonntag teils Temperaturen an die 40 Grad. Aus der Nachrichtenredaktion Konstanze Schirrer.
5: Schon im Juni gab es Tage mit ähnlichen Temperaturen. Das Robert-Koch-Institut schätzt, dass allein die Hitzewoche in der letzten Juniwoche zu etwa 9.600 Sterbefällen geführt hat. Bis Anfang dieses Monats sind laut RKI geschätzt 12.500 Menschen an den Folgen der Hitze gestorben. Mehr als die Hälfte von ihnen war demnach mindestens 85 Jahre alt. Bundesumweltminister Schneider drängt auch deshalb auf eine Grundgesetzänderung. Er meint, auch der Bund müsse für Klimaanpassung und Naturschutz zuständig sein. Bislang sind das nur Länder und Kommunen.
4: Bei der Getreideernte führt die Extremhitze nach einer Schätzung des Raiffeisenverbandes bundesweit zu Einnahmeverlusten in dreistelliger Millionenhöhe. Wegen der hohen Temperaturen und der Dürre seien seit Juni rund 3 Millionen Tonnen Getreide und Raps verloren gegangen, teilte der Verband mit. Die Erntemenge werde dieses Jahr wohl um 10% einbrechen. Der Eurovision Song Contest findet

0: bürgerlich-liberalen Bürgermeister der Hauptstadt nicht überlassen wollen.
1: Das Neueste aus Baden-Württemberg. Porsche will anscheinend die Produktion seines Elektromodells Taycan einstellen. Das berichtet die Wirtschaftswoche. Das Aushängeschild von Porsche im E-Bereich verkauft sich aktuell kaum. Lutz Heiser aus der SWR Wirtschaftsredaktion.
2: Von knapp 41.000 Exemplaren im Jahr 2023 sank der Absatz im vergangenen Jahr auf rund 16.000. Im ersten Halbjahr 2026 wurden weltweit noch gut 6.000 Taycan ausgeliefert. Laut Wirtschaftswoche soll der Taycan aber zumindest noch bis 2030 in Zuffenhausen gebaut werden. Porsche selbst bestätigt diese auf SWR-Nachfrage ausdrücklich nicht. Der neue Porsche-Chef Michael Leiters hatte Ende Juli in einem Interview mit der Frankfurter Allgemeinen Zeitung vielmehr erklärt, man wolle zunächst abwarten, wie sich die Nachfrage des Taycan weiterentwickle, auch weil bereits viel in das Modell investiert worden sei.
1: Wegen Mordes an einen Gastwirt im südbadischen Rheinfelden ist ein 28-jähriger Mann zu einer lebenslangen Freiheitsstrafe verurteilt worden. Das Landgericht Freiburg sah es als erwiesen an, dass der Mann seinen ehemaligen Chef heimtückisch getötet hat. Er soll im Oktober 2025 mit einem Hammer mehrmals auf seinen Ex-Chef eingeschlagen haben. Das rote Panda-Pärchen im Heidelberger Zoo hat Nachwuchs bekommen. Der Zoo teilt mit, das Jungtier sei ein Männchen und gesund. Der Panda wurde Anfang Juni geboren und heißt Zuko. Rote Pandas sind eine stark gefährdete Art. Weltweit gibt es keine 10.000 Tiere mehr in freier Wildbahn. Der Heidelberger Zoo gibt an, rote Pandas deshalb zum Erhalt der Art zu züchten. 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
4: 4 Minuten nach 5, A3, Frankfurt Richtung Köln, zwischen Kelsterbach und Wiesbadener Kreuz, 5 Kilometer Stau, Verzögerung 15 Minuten. A3 Köln Richtung Frankfurt, zwischen Wiesbadener Kreuz und Rauenheim, Böschungsbrand. Hier ist nur eine Spur frei, 5 Kilometer Stau, Verzögerung 15 Minuten. A5, Darmstadt Richtung Kassel, zwischen Frankfurter Kreuz und Westkreuz Frankfurt, Unfall auf der linken Spur, 5 Kilometer Stau, 15 Minuten plus. A5 Frankfurt Richtung Karlsruhe, zwischen Bruchsal und Dreieck Karlsruhe, defekter LKW auf dem linken Fahrstreifen. 5 Kilometer Stau, 30 Minuten dauert's länger. Am Dreieck Karlsruhe auf der Überleitung zur A8 Richtung Stuttgart, 2 Kilometer Stau, 10 Minuten plus. A643 Mainz Richtung Wiesbaden, zwischen Mainz-Gonsenheim und Wiesbaden-Dotzheim, 5 Kilometer Stau, hier dauert's 20 Minuten länger. A66 Frankfurt Richtung Wiesbaden, zwischen Nordwestkreuz Frankfurt und Frankfurt Höchst. Unfall auf der linken Spur, 3 Kilometer Stau gibt's da, Verzögerung etwa 20 Minuten. B256 zwischen A61 Kruft und dem Abzweig nach Kruft, in beiden Richtungen Sperrung wegen Unfallaufnahme. B179 Reute-Füssen, am Grenztunnel Füssen in beiden Richtungen Stau, dauert jeweils 20 Minuten länger. 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Gute Fahrt.
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4: Momentan in Katzenelnbogen 33 Grad, sonnig natürlich. Auch in Weinheim bei 34 Grad. Traben-Trarbach 36, Stuttgart-Flughafen 33 Grad. Gernot Schütz mit den Aussichten.
5: Heute Abend scheint die Sonne weiterhin ungestört und es ist sehr heiß. In der sternklaren Nacht kühlt es nur langsam ab. Die Tiefstwerte liegen zwischen 19 und 10 Grad. Morgen geht der Sonnenschein weiter. Erst gegen Abend tauchen in Südbaden ein paar lockere Wolken auf. Die Temperaturen steigen auf 31 Grad rund um die Albhochfläche und bis 38 Grad im Breisgau. Es wird schwacher südöstlicher Wind. Am Samstag Sonne, Wolken und meist noch trocken bei ähnlichen Temperaturen. Zum Sonntag sehr schwül, aber nicht mehr so extrem heiß. Und dann neben Wolken und etwas Sonne im Tagesverlauf auch einzelne kräftige Gewitter.
4: Danke, Gernot.
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4: Hallo am Donnerstagnachmittag. So, es ist raus. Der Eurovision Song Contest, der ESC im kommenden Jahr, findet ja in Bulgarien statt. Und zwar am Schwarzen Meer, in der Küstenstadt Burgas. Und wer hat den ESC schon zweimal als Sänger und einmal als Komponist gewonnen? Richtig, Johnny Logan. Und wer kommt demnächst zum SWR 4 Festival? Wieder richtig, Johnny Logan. Und mit ein bisschen Glück können Sie ihn ja treffen. Müssen wir gleich mal drüber reden. Nach Hits von Christy und Umberto Tozzi. Und dann haben wir auch noch Olivia Newton-John für Sie.
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0: Olivia Newton-John und das Electric Light Orchestra. Und Xanadu hier in SWR 4. Vorsicht auf der A5 Frankfurt Richtung Kassel zwischen Westkreuz Frankfurt und Nordwestkreuz Frankfurt. Gefahr durch einen Fahrradfahrer auf der Fahrbahn. Vorsicht auf der A5 Frankfurt Richtung Karlsruhe zwischen Frankfurter Kreuz und Zeppelinheim liegt eine Metallkette auf der Fahrbahn. Vorsicht auf der A66 Wiesbaden Richtung Frankfurt zwischen Frankfurt-Höchst und Eschborn. Eine ungesicherte Unfallstelle auf der mittleren Spur. Und Vorsicht auf der A81 Singen Richtung Stuttgart. In der Ausfahrt Rottenburg aufpassen, da steht ein defektes Fahrzeug.
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Rose Lawrence und Afrika hier in SWR 4. Vorsicht bitte auf der A6 Heilbronn Richtung Mannheim, am Dreieck Hockenheim auf der Überleitung zur A61 Richtung Speyer-Lichtenholz-Teil und Vorsicht auf der A81 Würzburg Richtung Heilbronn zwischen Neuenstadt und Kreuz Weinsberg liegt eine Dachbox und der ganze Inhalt auf der Fahrbahn. 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

0: Es ist 17.30 Uhr.
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0: Mit Andrea Schuster. Guten Abend. Was genau hat die Bundeswehr in der Kaserne in Sigmaringen vor? Und ein Putzroboter hat gestern am späten Abend in Dunningen einen Alarm ausgelöst. Das Wetter sonnig, sehr heiß, am Sonntag Gewitter. Seit Wochen ist es im Stadtgespräch. Die Bundeswehr soll zurück nach Sigmaringen kommen. Die ehemalige Graf-Stauffenberg-Kaserne ist in der engeren Auswahl für eine Reaktivierung. Nathalie Waldenspuhl hat nachgefragt, was das bedeuten könnte.
2: In der Sigmaringer Kaserne soll angeblich ein Heimatschutzbataillon stationiert werden. Das ist zwar noch nicht offiziell bestätigt, im Umfeld der Bundeswehr gilt es aber schon als sicher. Der Heimatschutz kümmert sich im Ernstfall um die Sicherheit in Deutschland, sichert also zum Beispiel Gleise oder Stromnetze, wehrt Drohnen ab oder unterstützt Rettungskräfte bei Naturkatastrophen. Interessant, die Einheiten im Heimatschutz bestehen generell zu einem großen Teil aus Reservisten. Die haben also im Normalfall einen zivilen Beruf und einen festen Wohnsitz. Wahrscheinlich wird die Sigmaringer Kaserne demnach vor allem für Schulungen und Übungen für diese Reservisten genutzt. Möglicherweise auch für die Grundausbildung von Rekruten. Langjährige Soldaten haben mir gesagt, so groß wie früher wird die Kaserne bestimmt nicht mehr werden. Aber ganz sicher weiß man das erst, wenn das Verteidigungsministerium seine Pläne veröffentlicht.
0: Die Tübinger Uniklinik bekommt Geld vom Land für den Aufbau eines Gesundheitszentrums. Es ist gedacht für Frauen nach einer Frühgeburt, um die stationäre und ambulante Versorgung besser zu verzahnen. Das Zentrum soll von Hebammen geleitet werden. Das baden-württembergische Gesundheitsministerium will damit eine Lücke in der Versorgung von Frauen nach einer Frühgeburt schließen. Die Uniklinik Tübingen bekommt dafür 150.000 Euro. In einem Einkaufsmarkt in Dunningen im Kreis Rottweil hat eine Alarmanlage gestern Abend einen Einbruchsalarm ausgelöst. Eine Polizeistreife hat das Gebäude geprüft, aber nichts gefunden, was auf einen Einbruch hinweist. Dann entdeckten die Polizisten einen Saug- und Wischroboter, der emsig hin und her fuhr und dadurch den Alarm ausgelöst hat. Der Putzroboter, schreibt die Polizei, habe mit seinem Einsatz für mehr Aufregung als für Sauberkeit gesorgt.
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0: Heute vollends heiß und sonnig, in der Nacht dann 18 bis 10 Grad. Morgen strahlt erneut die Sonne von früh bis spät, die Tageshöchstwerte 31 bis 36 Grad. Am Samstag Sonne und Wolken bei ähnlichen Temperaturen. Am Sonntag wird es zunehmend schwül mit Wolken und nur wenig Sonne, teils kräftige Gewitter und nicht mehr so heiß.
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0: 17.33 Uhr, Vorsicht auf der A81 Singen Richtung Stuttgart. Zwischen Böblingen-Sindelfingen und Böblingen-Ost eine ungesicherte Unfallstelle auf der rechten Spur. Vorsicht auf der B9 Koblenz Richtung Bonn. Zwischen Kettich und B256 Neuwied liegt ein Auspuff auf der rechten Spur. Vorsicht auf der A81 Würzburg Richtung Heilbronn. Zwischen Neuenstadt und Kreuz Weinsberg liegt eine Dachbox und sämtlicher Inhalt auf der Fahrbahn. Vorsicht, da sind auch Menschen auf der Fahrbahn. A5 Darmstadt Richtung Kassel zwischen Frankfurter Kreuz und Westkreuz Frankfurt. Unfall auf der linken Spur. 5 Kilometer Stau, Viertelstunde plus. A648 Frankfurt Richtung Eschborn zwischen Westkreuz Frankfurt und Eschborner Dreieck. Unfall auf der rechten Spur. 2 Kilometer Stau. A66 Wiesbaden Richtung Frankfurt zwischen Wiesbaden-Erbenheim und Wiesbadener Kreuz. Unfall auf der linken Spur. 6 Kilometer Stau. Viertelstunde dauert's länger. A66 Frankfurt Richtung Wiesbaden. Zwischen Frankfurt-Ludwig-Landmann-Straße und Frankfurt-Höchst ein Unfall auf der linken Spur. Hier 4 Kilometer Stau, knappe halbe Stunde dauert's länger. Die B256 ist zwischen dem Abzweig nach Kruft und A61 Kruft wegen Unfallaufnahme gesperrt. Die Polizei regelt den Verkehr. Schweiz A2 A3 Luzern Richtung Basel zwischen Liestal und dem Schwarzwaldtunnel. Stau und Verzögerung von etwa einer halben Stunde. Alle Verkehrsinfos gibt's jederzeit auf swr4.de.
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2: Hallo, einen schönen, fast schon Feierabend, oder haben Sie es schon geschafft? Im Garten gießen heute Abend jedenfalls wird ungefähr sowas wie eine kleine Feuerwehrübung. Der Rücken wird meckern wegen Gießkannenschlepperei, aber die Pflanzen werden es uns danken. Und wir spielen dazu Musik, die sofort nach Feierabend klingt. Sheena Easton, 9 to 5, Van Morrison, Brown Eyed Girl und jetzt Peter Kent, It's a Real Good Feeling.
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0: Viertel vor sechs haben wir es. Vorsicht auf der A8 Stuttgart Richtung Karlsruhe. Zwischen Rutesheim und Heimesheim liegt ein Plastikteil auf der Fahrbahn.
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0: Das afrikanische Strauchbasilikum. Darum ging es heute in unserem Gartentipp. Das ist eine Kräuterpflanze, die frisch ganz lecker schmeckt, die sich aber auch super gut trocknen lässt. Wer also ein Kraut sucht, das selbst nach Wochen noch kraftvoll schmeckt und sich wunderbar für Tee eignet, für Gewürzmischungen und winterliche Vorräte, sollte dieses Basilikum unbedingt ausprobieren, sagt unsere Gartenexpertin Heike Bomgarten.
2: Beim normalen Basilikum ist es nicht möglich, den zu trocknen. Der schmeckt einfach nach gar nichts mehr. Aber das Strauchbasilikum, das schmeckt dann richtig herrlich. Man kann es trocknen, langsam im Ofen. Man muss darauf achten, dass die Temperaturen nicht zu hoch sind. Oder man hängt es einfach an einen schattigen, trockenen Ort, lässt es dann im Wind trocknen und rubbelt es danach ab. Wenn man es dann noch in ein schönes Gefäß macht, das ein bisschen dunkel ist, ein dunkles Glas, damit die Aromen nicht verfliegen, dann hat man den ganzen Winter das Aroma vom Sommer eingefangen und kann wirklich überraschende Speisen damit machen.
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Vorsicht auf der B27 Balingen Richtung Tübingen. Zwischen Balingen Nord und Balingen Engstlatt liegen Holzteile auf der Fahrbahn. Jetzt haben wir es 6:04. Der späte Nachmittag, der frühe Abend zieht sich warm und golden durchs Land. Duftet nach Balkonblumen, nach Sonnencreme vielleicht. Irgendwo klappert ein Eiswürfel im Glas. Ja, manchmal braucht Glück wirklich nicht mehr als gute Musik und die Aussicht auf einen schönen Abend. Den können Sie hier in SWR 4 mit Holger Benzin verbringen. Mein Name ist Sabine Gronau. Ich wünsche Ihnen einen ganz wunderbaren Donnerstag noch. Tschüss.

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2: Um 18 Uhr mit Christiane Sütterle. Guten Abend. Nach den Waldbränden in der Ortenau bedankt sich Ministerpräsident Özdemir bei der Feuerwehr. Der Ausbruch des Ätna-Vulkans zieht viele Schaulustige an. Das Wetter sonnig bis 37 Grad. Ministerpräsident Özdemir hat nach den Waldbränden im Ortenau-Kreis die Einsatzkräfte dort besucht. Er bedankte sich und sagte Feuerwehr und Kommunen seine Unterstützung zu. Der Grünen-Politiker betonte in Zell am Hamersbach, Waldbrände würden auch in Baden-Württemberg zunehmend zum Risiko.
3: Man muss realistischerweise sagen, das ist ein Phänomen, das wir vor einigen Jahren so nicht kannten. Das wird aber bleiben, denn das Klima verändert sich dauerhaft. Dazu kommt noch die Unvernunft der Menschen, beides zusammen. Und wir haben da nur eine Chance, wenn alle mit anpacken. Das heißt, jeder und jede kann mithelfen, indem man, wenn man in den Wald geht, es war Schönes, in den Wald zu gehen, gerade bei den Temperaturen, aber dann muss man sich auch an die Regeln halten im Wald.
2: Im Ortenau-Kreis hat es mehrfach gebrannt, die Lage hat sich inzwischen stabilisiert. Porsche will die Produktion seines Elektrosportwagens Taycan offenbar bis 2030 einstellen. Das berichtet die Wirtschaftswoche. Demnach soll es dazu eine bisher nicht schriftlich festgehaltene Vereinbarung zwischen Vorstand und Betriebsrat geben. Der Taycan war für den Stuttgarter Sportwagenbauer das Aushängeschild im Elektrobereich, verkaufte sich zuletzt aber nur noch schwach. Der Verkauf sank zuletzt auf 16.000 Stück. Entsprechend ist auch die Produktion im Stammwerk in Stuttgart kaum ausgelastet. Zu den Themen aus aller Welt. In der Demokratischen Republik Kongo sind inzwischen 6 Provinzen von der Ebola-Infektionswelle betroffen. Nach Angaben des kongolesischen Gesundheitsministeriums sind seit Mai mehr als 4.500 Fälle bestätigt. Gut 2.000 Menschen starben an der hoch ansteckenden Infektionskrankheit. Studien deuteten darauf hin, dass der Ausbruch bereits im Februar begann, so die afrikanische Gesundheitsbehörde. Der Ausbruch

0: nach Etna Touren ist laut Medienberichten so groß, dass Bergführer kaum noch alle Anfragen bedienen können. 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
2: Vorsicht auf der A7 Füssen Richtung Ulm. Zwischen Altenstadt und Illertissen steht ein defekter LKW auf der rechten Spur. A3 Frankfurt Richtung Köln. Zwischen Kelsterbach und Wiesbadener Kreuz Unfall auf der linken Spur. 8 Kilometer streckenweise stockender Verkehr. Eine knappe halbe Stunde Verzögerung. Dann die A5 Darmstadt Richtung Kassel. Zwischen Frankfurter Kreuz und Westkreuz Frankfurt. Unfall auf der linken Spur. 5 Kilometer Stau, 15 Minuten dauert's länger. A5 Frankfurt Richtung Karlsruhe, zwischen Karlsruhe-Durlach und Dreieck Karlsruhe, 4 Kilometer Stau und stockender Verkehr. A648 Frankfurt Richtung Eschborn, zwischen Westkreuz Frankfurt und Eschborner Dreieck, Unfall auf der rechten Spur, 3 Kilometer Stau. A66 Wiesbaden Richtung Frankfurt, zwischen Wiesbaden-Erbenheim und Wiesbadener Kreuz, ein Unfall auf der linken Spur, 6 Kilometer Stau und bis zu 15 Minuten zusätzlich. Nochmal die A66, Frankfurt Richtung Wiesbaden jetzt, zwischen Frankfurt-Ludwig-Landmann-Straße und Frankfurt-Höchst. Unfall auf der linken Spur, 4 Kilometer Stau und eine knappe halbe Stunde Verzögerung. Die Schweiz, A2, A3, Luzern Richtung Basel, zwischen Liestal und dem Schwarzwaldtunnel. 6 Kilometer Stau, bis zu 30 Minuten plus. Und eben kommt noch eine Gefahrenmeldung. Vorsicht auf der A5. Richtung Karlsruhe zwischen Hambrücker Straße und Bruchsal liegt ein Reifen auf der Fahrbahn. Alle Verkehrsinfos gibt es jederzeit auf swr4.de. Allen unterwegs gute Fahrt.
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2: Es ist sonnig in Balingen bei 33 Grad, in Friedrichshafen bei 34, in Alzey bei 34 und Germersheim, da ist noch ein Grad mehr am Start. 35 sind es da aktuell und Gernot Schütz im Wetterstudio hat die weiteren Aussichten.
3: Heute Abend scheint die Sonne weiterhin ungestört und es ist sehr heiß. In der sternklaren Nacht kühlt es nur langsam ab. Die Tiefstwerte liegen zwischen 19 und 10 Grad. Morgen geht der Sonnenschein weiter. Erst gegen Abend tauchen in Südbaden ein paar lockere Wolken auf. Die Temperaturen steigen auf 31 Grad rund um die Albhochfläche und bis 38 Grad im Breisgau. Es wird schwacher südöstlicher Wind. Am Samstag Sonne, Wolken und meist noch trocken bei ähnlichen Temperaturen. Zum Sonntag sehr schwül, aber nicht mehr so extrem heiß. Und dann neben Wolken und etwas Sonne im Tagesverlauf auch einzelne kräftige Gewitter.
2: Dankeschön, Gernot.
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2: Hallo zusammen und einen schönen guten Abend.
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0: Eine Frau frühstückt im Abendkleid und Perlenkette vor dem Schaufenster von Tiffany's in New York. Klar, das muss Audrey Hepburn im Filmklassiker Frühstück bei Tiffany sein. 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
0: Frühstück bei Tiffany. 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

18.23 Uhr, Vorsicht auf der A5 Karlsruhe Richtung Frankfurt. Zwischen Weiterstadt und Langenmöhrfelden steht ein defektes Fahrzeug im Baustellenbereich. Und Vorsicht auch auf der A61 Ludwigshafen Richtung Koblenz zwischen Kreuz Ludwigshafen und Kreuz Frankenthal. Da ist eine ungesicherte Unfallstelle auf der linken Spur. Hier ist SWR 4 und das ist Albert West.

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2: Es ist 18.30 Uhr.
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2: Vorsicht auf der A61, Ludwigshafen Richtung Koblenz. Zwischen Bingen-Mitte und Dorsheim steht ein defektes Fahrzeug auf der rechten Spur. Vorsicht auf der A8, Stuttgart Richtung Karlsruhe. Zwischen Pforzheim-West und Karlsbad eine ungesicherte Unfallstelle. Dort liegen Fahrzeugteile auf der Fahrbahn. Vorsicht auf der A5, Karlsruhe Richtung Frankfurt. Zwischen Weiterstadt und Langenmöhrfelden steht ein defektes Fahrzeug im Baustellenbereich. A3 Frankfurt Richtung Köln zwischen Kelsterbach und Wiesbadener Kreuz. Unfall auf der linken Spur. 8 Kilometer streckenweise stockender Verkehr. Und das bedeutet eine knappe halbe Stunde Verzögerung. A5 Frankfurt Richtung Karlsruhe zwischen Karlsruhe-Durlach und Dreieck Karlsruhe. 4 Kilometer Stau und stockender Verkehr. A5 Karlsruhe Richtung Basel zwischen Rastatt Nord und Rastatt Süd. Baustelle, die rechte Spur ist gesperrt. 4 Kilometer stockender Verkehr, bis zu 15 Minuten zusätzlich. A66 Wiesbaden Richtung Frankfurt zwischen Wiesbaden-Erbenheim und Wiesbadener Kreuz. Unfall auf der linken Spur, 6 Kilometer stockend, bis zu 15 Minuten plus. A66 Frankfurt Richtung Wiesbaden zwischen Frankfurt-Ludwig-Landmann-Straße und Frankfurt-Höchst. Unfall auf der linken Spur, 4 Kilometer Stau. Und noch die Schweiz, A2, A3, Luzern Richtung Basel, zwischen Pratteln und dem Schwarzwaldtunnel, 4 Kilometer Stau, bis zu 30 Minuten müssen Sie da mehr einplanen. Alle Verkehrsinfos gibt es jederzeit auf swr4.de. Allen unterwegs eine gute Fahrt.
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2: Es ist sonnig und heiß heute Abend. Baden-Baden 35 Grad, Meßstetten 30, Hermeskeil 32 und Mainz aktuell 34 Grad. Die Nacht wird dann wieder sternenklar und es kühlt ab auf 21 bis 10 Grad. Morgen viel Sonnenschein, gegen Abend in Rheinland-Pfalz und in Südbaden lockere Wolken und Temperaturen dann morgen 31 Grad auf der Alb und bis 38 Grad an der Mosel.
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2: Viele sind im Feierabend, ganz bestimmt auch schon der Postmann oder die Postfrau, die heute Morgen schon ihre Runden gedreht haben. Auch die dürfen jetzt den verdienten Feierabend genießen. Grüße gehen jetzt raus mit den Carpenters. Please, Mr. Postman.
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0: 18.41 Uhr, SWR4, Vorsicht auf der A6, Heilbronn Richtung Nürnberg, zwischen Bretzfeld und Öhringen, steht ein defekter LKW auf der rechten Spur. So, ein schönes, schattiges Plätzchen und ein Kaltgetränk dazu. Das wäre jetzt so meine Wunschvorstellung, wenn ich irgendwo draußen wäre. Gernot Schütz im Wetterstudio, es ist immer noch ziemlich heiß draußen, ne?
1: Das würde ich mir auch wünschen, genau. Und tatsächlich, wir haben teilweise noch 36, punktuell sogar 37 Grad. So in der Fläche sind es etwa 32 bis 34 Grad im Moment. Aber zum Glück, der Abend ist schon da und er schreitet weiter voran. Das heißt, es kühlt jetzt langsam ab in den nächsten Stunden. Aber gerade in Rheinland-Pfalz gibt es teilweise eine sogenannte tropische Nacht. Das heißt, es ist selbst morgen früh, geht es nicht unter 20 Grad. Aber in Baden-Württemberg und vor allem in so hochgelegenen Tälern der Mittelgebirge, da geht es dann schon deutlich runter, so auf 15 bis 10 Grad. Und es ist natürlich sternenklar.
0: Ja, und die Abendsonne, die bleibt uns quasi erhalten, bis sie untergeht, ne?
1: Ja, da ist es keine einzige Wolke im ganzen Sendegebiet.
0: Also, und morgen wird es noch eine Schippe heißer, wenn es stimmt.
1: Bis 38 Grad sind dann möglich. Die gab es ganz vereinzelt, so rund um Trier heute auch schon. Aber morgen wird sie etwas flächendeckender geben. Und ansonsten vom Wetter her ändert sich wenig, außer dass morgen Abend so ein paar lockere Wolkenfelder auftauchen. Aber die bringen außer vielleicht ein bisschen weniger Sonne keine wirkliche Wetteränderung.
0: Und wann gibt es mal wieder ein bisschen Regen? Ich meine, die Flüsse und die Natur brauchen es dringend.
1: Also am Samstag wahrscheinlich noch nicht oder nur ganz, ganz vereinzelt. Und vor allem wird der Samstag nochmal richtig heiß. Da sind vereinzelt sogar bis zu 39 Grad drin, aber ganz oft 37, 38 Grad. Aber schon bewölkter und trotzdem kommt nochmal ein Schub, noch heißere Luft. Und dann ab der Nacht zum Sonntag in Rheinland-Pfalz ein bisschen und am Sonntag tagsüber, vor allem nachmittags, abends dann auch in Baden-Württemberg, da kann es dann etwas Regen in Form von Schauern, Gewittern geben. Aber auch da wird es wieder Stellen geben, die gar nichts abbekommen.
0: Gernot Schütz mit den Wetteraussichten. Danke dir, Gernot. Hier ist SWR 4 am Donnerstagabend.

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0: 16.53 Uhr, SWR 4, Vorsicht auf der A6 Heilbronn Richtung Mannheim. Zwischen Sinsheim und Wiesloch-Rauenberg eine ungesicherte Unfallstelle auf der linken Spur.
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1: Mit Daniel Sam, guten Abend. Es muss 2014 gewesen sein. In Dresden gingen Anhänger der Pegida-Bewegung auf die Straße, um gegen die Islamisierung des Abendlandes zu demonstrieren. Dabei trugen sie schwarz-rot-golden angemalte Kreuze vor sich her und sangen Weihnachtslieder wie »Stille Nacht« oder »O du Fröhliche«. Ich habe damals in meiner Weihnachtspredigt die Position vertreten, dass diese Demonstrantinnen und Demonstranten aus meiner Sicht wenig von der Weihnachtsbotschaft verstanden haben. Das denke ich heute übrigens auch noch. Die Weihnachtsgeschichte erzählt von einer Familie, die eine Unterkunft sucht. Da bringt eine Frau unter erbärmlichen Verhältnissen ein Kind zur Welt und dann müssen Maria und Josef fliehen, weil jemand ihr Kind umbringen will. Mit Weihnachtsliedern und schwarz-rot-goldenen Kreuzen gegen Menschen auf der Flucht zu demonstrieren, war also ziemlich absurd und es ist menschenverachtend. Man kann mir vorwerfen, dass ich mich damit politisch geäußert hätte. Ja, das habe ich. Man kann der Meinung sein, dass ein Pfarrer das nicht tun darf. Das sehe ich anders. Die christliche Botschaft ist eine politische Botschaft. Das war sie schon immer. Sie steht klar auf der Seite derer, die arm sind, die ausgegrenzt, verfolgt und unterdrückt werden. Die christliche Botschaft ergreift für diese Menschen Partei. Und das endet nicht an einer Landesgrenze. Wo immer also Menschen an den Rand gedrängt werden, haben die Kirchen die Pflicht, ihre Stimme zu erheben. Und wenn die Kirche selbst Menschen an den Rand drängt, macht sie sich lächerlich. Auch das will ich klar sagen. Übrigens halte ich es auch für problematisch, wenn einem bestimmten Teil unserer Gesellschaft gesagt wird, man wolle mit ihm nichts zu tun haben. Und zwar durch sogenannte Brandmauern. Für sonderlich demokratisch halte ich das nicht. Und christlich ist das schon gar nicht, denn es schadet meiner Meinung nach unserem Zusammenleben. Aber natürlich gibt es für mich rote Linien. Und die sind für mich auch nicht verhandelbar. Diese Linien verlaufen dort, wo Menschen an den Rand gedrängt werden. Sei es aufgrund ihrer Herkunft, ihrer Religion, ihrer Ansichten, ihrer Lebensweise oder warum auch immer. Bis zu dieser Linie können wir und sollten wir über alles reden und miteinander für unser Gemeinwohl Politik machen. Vielleicht würde so auch unsere Politik ein besseres Bild abgeben. Daniel Sam aus Baden-Baden von der Altkatholischen Kirche.
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2: Um 19 Uhr mit Christiane Sütterle. Guten Abend. Die Winzer in Deutschland stehen weiter unter Druck. In Karlsruhe beginnen die Schlosslichtspiele. Das Wetter heute Abend sonnig und sehr heiß, morgen ähnlich bis 38 Grad. Die deutschen Winzer leiden unter der extremen Hitze und Trockenheit. Die anstehende Lese droht nach Angaben des Weinbauverbandes kleiner auszufallen als im vergangenen Jahr. Lars Hofmann berichtet.
3: Die zunehmenden klimatischen Extreme setzten viele Weinbauern genauso unter Druck wie der dauerhaft sinkende Weinkonsum, steigende Kosten unter anderem für Sprit oder Löhne für Saisonarbeitskräfte in den Weinbergen. Um den besonders von der Krise betroffenen Winzern kurzfristig zu helfen, müssten sie schnell die Möglichkeit bekommen, überschüssigen Rotwein und Rosé zu Industriealkohol zu destillieren. Insgesamt 24 Millionen Liter in Württemberg und Rheinhessen. Außerdem fordert der Weinbauverband einen Anbaustopp. Es dürften also keine zusätzlichen Flächen für den Weinbau freigegeben werden.
2: Junge Menschen werden in Deutschland weiterhin oft nur befristet beschäftigt. In der Altersgruppe zwischen 15 und 25 Jahren hatten im vergangenen Jahr 18,3% der Erwerbspersonen einen befristeten Arbeitsvertrag, teilt das Statistische Bundesamt mit. Ausbildungsverträge sind dabei nicht eingerechnet. Bundesweit sind 2,2 Millionen Arbeitnehmerinnen und Arbeitnehmer befristet angestellt, insgesamt 6%. Zu den Themen aus Baden-Württemberg.
4: Bei einem Großbrand in Ottershofen im Kreis Ravensburg ist laut Polizei ein Schaden von rund 2,5 Millionen Euro entstanden. Gestern Abend brannten dort zwei Höfe vollständig aus. Bei den Löscharbeiten wurden 13 Menschen verletzt. In den Flammen verendeten außerdem mehr als 20 Rinder. Nach bisherigen Erkenntnissen fing das erste Stallgebäude wahrscheinlich wegen eines technischen Defekts Feuer. Das zweite Gebäude geriet vermutlich durch starken Wind und Funkenflug in Brand. In Karlsruhe beginnen heute wieder die Schlosslichtspiele. Mit Einbruch der Dunkelheit wird jeden Abend einen Monat lang die 170 Meter lange Schlossfassade wieder zum digitalen Kunstwerk, das jedes Jahr rund 300.000 Menschen anlockt. Aus dem SWR-Studio Karlsruhe, Katharina Racki.
5: 8 neue Lichtshows wird es geben, neben zahlreichen Installationen aus den vergangenen Jahren. So bekommt die Karlsruher Feuerwehr eine eigene Show anlässlich ihres 100. Geburtstags. Zudem feiern internationale Künstlerinnen und Künstler den Architekten Friedrich Weinbrenner, der vor 200 Jahren gestorben ist und Karlsruhe geprägt hat. Auch in

0: rechten Spur, 6 Kilometer Stau und dort dauert es bis zu einer Dreiviertelstunde länger. A5 Frankfurt Richtung Karlsruhe, zwischen Karlsruhe-Durlach und Dreieck Karlsruhe, 4 Kilometer Stau und stockender Verkehr. A5 Karlsruhe Richtung Basel, zwischen Rastatt Nord und Rastatt Süd, eine Baustelle. Die rechte Spur ist gesperrt, 4 Kilometer stockender Verkehr, bis zu 15 Minuten plus. Die Schweiz, A2, A3, Luzern Richtung Basel, zwischen Tunnel Schweizer Halle und dem Schwarzwaldtunnel, 4 Kilometer Stau, bis zu 30 Minuten zusätzlich. Alle Verkehrsinfos gibt es jederzeit auf sbr4.de. Allen unterwegs eine gute Fahrt.
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0: Es ist sonnig in Schwäbisch Gmünd bei 33 Grad, in Heidelberg bei 35, in Bendorf bei 35 und in Edenkoben bei 34 Grad. Gernot Schütz im Wetterstudio hat alles weitere für uns.
2: Heute Abend scheint die Sonne weiterhin ungestört und es ist sehr heiß. In der sternklaren Nacht kühlt es nur langsam ab. Die Tiefstwerte liegen zwischen 19 und 10 Grad. Morgen geht der Sonnenschein weiter, erst gegen Abend tauchen in Südbaden ein paar lockere Wolken auf. Die Temperaturen steigen auf 31 Grad rund um die Albhochfläche und bis 38 Grad im Breisgau. Es weht schwacher südöstlicher Wind. Am Samstag Sonne, Wolken und meist noch trocken bei ähnlichen Temperaturen. Zum Sonntag sehr schwül, aber nicht mehr so extrem heiß. Und dann neben Wolken und etwas Sonne im Tagesverlauf auch einzelne kräftige Gewitter.
0: Dankeschön, Gernot.
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0: Willkommen zu unserer musikalischen Zeitreise durch die 70er bis 20 Uhr. Und los geht's heute mit John Lennon, der 1971 über seine Gefühle zu seiner Partnerin Yoko Ono sang: Ich bin nur ein eifersüchtiger Kerl. Jealous Guy. Schön, dass Sie bei uns sind.
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SWR 4 mit den 70ern nach 7. Welche junge Band träumt nicht davon, irgendwann bei einem Auftritt entdeckt zu werden? Wenn zur richtigen Zeit, am richtigen Ort, plötzlich jemand im Publikum sitzt, der die eigene Karriere verändert, genau das ist passiert bei der Band Racy. Racy war einfach eine Band, die auf eigene Faust durch die Kneipen und Clubs im Westen Englands zog und spielte. Ein Fan nahm dann irgendwann mal ein Demoband mit nach London und versuchte, den erfolgreichen Produzenten Mickey Most darauf aufmerksam zu machen. Der hörte sich die Aufnahme an, wollte Racy aber unbedingt live sehen, sich selbst einen Eindruck verschaffen. Und dann tauchte er 3 Wochen später, unangekündigt, in einem Pub auf, sah die Band spielen und war überzeugt. Und kurz darauf bekamen sie ihren Plattenvertrag. Und dann ging es ziemlich schnell. Nach Lay Your Love on Me kam Some Girls. Der Song war ursprünglich sogar für Blondie und Debbie Harry gedacht, landete aber schließlich bei Racy und wurde zu ihrem größten Hit mit Platz 1 in 12 Ländern und mehr als 5 Millionen verkauften Exemplaren weltweit. Hier sind Racy mit Some Girls. SWR 4 mit den 70ern nach 7.

0: 19.30 Uhr.
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0: A3 Frankfurt Richtung Würzburg zwischen Aschaffenburg-West und Aschaffenburg-Ost steht ein defekter LKW auf der rechten Spur. 6 Kilometer Stau. Es dauert dort bis zu 45 Minuten länger. A5 Frankfurt Richtung Karlsruhe zwischen Karlsruhe-Durlach und Dreieck Karlsruhe. 4 Kilometer Stau und stockender Verkehr. A5 Karlsruhe Richtung Basel zwischen Rastatt-Nord und Rastatt-Süd. Baustelle, die rechte Spur ist gesperrt. 4 Kilometer stockender Verkehr und bis zu 15 Minuten Verzögerung. Die B14 Backnang-Stuttgart ist zwischen Backnang-West und Backnang-Mitte wegen einer Unfallaufnahme in beiden Richtungen gesperrt. Wer sich auskennt, sollte das Gebiet meiden. Alle Verkehrsinfos gibt es jederzeit auf swr4.de. Allen unterwegs eine gute und sichere Fahrt.
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0: Biberach 30 Grad, Bietigheim-Bissingen 34, Kirn 33 und Westerburg 32. Das alles bei Sonnenschein heute Abend. Ein echter Hitzeabend, kann man sagen. Aber es kühlt ab und in der Nacht gehen die Temperaturen dann runter auf 21 bis 10 Grad. Morgen viel Sonnenschein. Und es wird gegen Abend in Rheinland-Pfalz und in Südbaden ein paar lockere Wolken geben. Das ist dann aber auch schon alles. Ansonsten wieder heiß, 31 Grad auf der Schwäbischen Alb und bis 38 Grad morgen an der Mosel.
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0: Und mit Barry White, mit dieser richtig tiefen Stimme von ihm, geht's jetzt weiter. In die zweite Hälfte, You See the Trouble with Me.
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0: Dreimal klopfen. Hier sind die 70er nach 7 in SWR 4. Und jetzt kommen wir zu Glen Campbell. Das war lange der Mann, den man vor allem dann hörte, wenn andere Musiker einen guten Gitarristen brauchten. Er gehörte nämlich in Los Angeles zu den gefragten Studiomusikern und spielte unter anderem bei Aufnahmen von den Beach Boys und anderen großen Namen mit. Irgendwann entschied er sich aber, aus dem Hintergrund nach vorne zu treten, selbst Songs zu schreiben und zu singen. Kein einfacher Schritt, weil er bekam ja schließlich gutes Geld für seine Arbeit für andere. Warum also hat er es gemacht? Der Grund ist eigentlich sehr einfach. Er hatte genug davon, für andere zu spielen und wollte sich musikalisch weiterentwickeln. Er liebte es zu singen, wie er gesagt hat.
1: I was getting my feel of, you know, playing in the guitar for other people, but I wasn't satisfying my musical, my vocal. And I like to sing.
0: Und genau dabei hören wir ihn jetzt. Southern Nights war ursprünglich ein Lied von Alan Toussaint, einem bedeutenden Musiker, Songwriter und Produzenten. Glen Campbell schnappte sich das Lied. 1977 machte er daraus einen riesigen Hit und landete damit in den USA, sogar gleichzeitig auf Platz 1 in den Pop- und Country-Charts. Hier ist Glen Campbell mit Southern Nights, SWR 4 mit den 70ern nach

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Goodbye Stranger, das war ein super Tramp. Und ich sage an der Stelle auch Goodbye. Das waren die 70er nach 7 mit Holger Benzin. Gleich nach den Nachrichten geht's weiter mit Barbara Scherer und den Goldies. Aber 71er haben wir noch, Janis Joplin. Me and Bobby Mackie. 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
1: Um 20 Uhr mit Heike Lüttich. Hitze und kein Ende. Die nächste Hitzewelle kommt auf uns in Deutschland zu. Der Deutsche Wetterdienst erwartet bis Sonntag teils Temperaturen an die 40 Grad, was viele auch wieder gesundheitlich beeinträchtigen dürfte. Aus der Nachrichtenredaktion Konstanze Schirrer.
2: Das Robert-Koch-Institut schätzt, dass allein die Hitze in der letzten Juniwoche zu etwa 9.600 Sterbefällen geführt hat. Bis Anfang dieses Monats sind laut RKI geschätzt 12.500 Menschen an den Folgen der Hitze gestorben. Mehr als die Hälfte von ihnen war demnach mindestens 85 Jahre alt. Bundesumweltminister Schneider drängt auch deshalb auf eine Grundgesetzänderung. Er meint, auch der Bund müsse für Klimaanpassung und Naturschutz zuständig sein. Bislang sind das nur Länder und Kommunen.
1: Der Vulkan Ätna auf Sizilien hat mit seinem jüngsten Ausbruch schon für mindestens 24 Millionen Euro wirtschaftlichen Schaden im Tourismus gesorgt. Und das ist noch nicht das Ende. Der Flughafen in Catania ist weiter geschlossen, mindestens bis morgen früh, weil der Ätna weiter aktiv ist. Er spuckt seit fast einer Woche Asche und Gesteinsbrocken und sorgt damit für Behinderungen im Flugverkehr. Die Ozean- und Atmosphärenbehörde der USA darf ihren neuen Bericht zum Zustand der Arktis nicht herausgeben. Präsident Trump hat die Veröffentlichung gestoppt. Ein Grund wurde nicht genannt. Die Wissenschaftler, die für den Bericht zuständig waren, sind enttäuscht. Behördenchef Spinrad kritisierte, Trump wolle den Menschen beim Klimawandel Unwissenheit aufzwingen. Die deutschen Winzer rechnen zwar mit einer qualitativ hervorragenden Ernte dieses Jahr, aber die extreme Hitze und Trockenheit sorgen auch dafür, dass weniger gelesen werden kann. Ein weiteres Problem der Weinbauern sei, dass immer weniger getrunken werde, klagt der Weinbauverband. Gleichzeitig steigen die Löhne und die Kosten, etwa für Sprit. Der Verband fordert, dass überschüssige Weine schnell zu Industriealkohol destilliert werden dürfen. Dabei geht es um 24 Millionen Liter in Württemberg und Rheinhessen. In der Demokratischen Republik Kongo sind inzwischen 6 Provinzen von der Ebola-Infektionswelle betroffen. Nach Angaben des kongolesischen Gesundheitsministeriums sind seit Mai mehr als 4.500 Fälle bestätigt. Gut 2.000 Menschen sind daran gestorben. Studien deuten demnach allerdings darauf hin, dass der Ausbruch bereits im Februar begonnen hat. Er ist unter anderem deswegen so schwer einzudämmen, weil es gegen den aktuellen Ebola-Erreger noch keinen Impfstoff gibt. Und das Wetter. In der sternenklaren Nacht Abkühlung auf 21 bis 10 Grad. Morgen viel Sonnenschein, gegen Abend in Rheinland-Pfalz und in Südbaden lockere Wolken. Maximal 31 bis 38 Grad. Zum Sonntag wird es sehr schwül. Vor allem in Baden-Württemberg gibt es teils kräftige Gewitter. 20.03 Uhr.
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3: A3 Frankfurt Richtung Köln zwischen Limburg-Nord und Montabaur 3 Kilometer Stau. A6 Heilbronn Richtung Mannheim zwischen Sinsheim und Wiesloch-Rauenberg. Unfall auf der linken Spur. 5 Kilometer Stau und Verzögerung bis zu 40 Minuten. A81 Heilbronn Richtung

0: Also durchatmen, entspannen. Das geht so lange gut, bis die Musik die Zügel in die Hand nimmt und sie aufspringen und dann doch noch durchs Wohnzimmer tanzen müssen. Ich kenne sie doch. Ich traue ihnen alles zu. Jedenfalls, wie schön ist das denn, dass sie heute Abend wieder dabei sind und das mit dem durchs Wohnzimmer rocken, das können wir direkt mal antesten. Hier mit Sweet.
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Sonny und Cher sind das 1965. Wir machen einen Sprung 10 Jahre später. Da haben ABBA einen Disco Forever Song aufgenommen, aber wegen bandinterner Konkurrenz zurückhalten müssen. Fernando wurde als Single rausgesucht und kam zuerst raus und dann Mitte August 76 die Dancing Queen. Wobei, zumindest die Schweden haben den Song dann schon seit Juni gekannt, seit dem 18., denn da gab es eine Ehrensendung für König Carl Gustav und seine Braut Silvia Sommerlath im schwedischen Fernsehen. Das war der Vorabend ihrer Hochzeit. Und da haben die vier von ABBA, die Dancing Queen, passenderweise uraufgeführt. Silvia und Carl Gustav sind jetzt also 50 Jahre verheiratet und auch die Dancing Queen ist 50, aber sie wirbelt ohne Ermüdungserscheinung jetzt über die Tanzfläche.

Ist es nicht schön unterm Liebesmond? Wir bleiben also im Jahr 76, mitten in der Nacht aufstehen, um Sport zu schauen. Das haben wir gemacht, 2 Jahre vorher für Muhammad Ali. Am 30. Oktober 74, da war sein Kampf gegen George Foreman in Zaire. Rumble in the Jungle war das. Und ich war auch im Wohnzimmer anwesend, aber abwesend. Ich habe auf dem Sofa weitergeschlafen. Die Erinnerung ist aber nicht verblasst. Ein historischer Sieg von Muhammad Ali über George Foreman, dem ich Jahre später die Hand schütteln durfte. Also meine Hand sah total klein aus wie eine Kinderhand. Und die ist eigentlich nicht klein, aber in der Hand von George Foreman sah die aus wie eine Kinderhand. Und mit seiner Pranke Handschütteln, naja, er hat für seine Verhältnisse nur sanft zugedrückt und meine eigentlich gar nicht so kleine Hand fast zerdrückt, dieser Berg von einem Mann. Aber ein Mann wie George Foreman muss einen festen Händedruck haben. Also jedenfalls erst im Sommer 76 hat Johnny Wakelin mit seinem Song die Erinnerung an den Boxkampf des Jahrhunderts zurückgeholt. Und es war ein Sommerhit, am größten in Großbritannien. Und chill.

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1: Um 8:30 A3 Frankfurt Richtung Würzburg. Zwischen Aschaffenburg West und Aschaffenburg Ost steht ein defekter LKW. Es ist nur eine Spur frei. 4 Kilometer Stau und eine knappe halbe Stunde Verzögerung. A6 Heilbronn Richtung Mannheim. Zwischen Sinsheim und Wiesloch-Rauenberg. Unfall auf der linken Spur. 4 Kilometer Stau und bis zu 25 Minuten plus. A81 Heilbronn Richtung Stuttgart. Zwischen Ludwigsburg Süd und Stuttgart Feuerbach 2 Kilometer Stau. Die B14 Backnang-Stuttgart ist zwischen Backnang-West und Backnang-Mitte wegen einer Unfallaufnahme in beiden Richtungen gesperrt. Wer sich auskennt, sollte das Gebiet meiden. Und eben kommt noch die A8 Karlsruhe Richtung Stuttgart zwischen Karlsbad und Pforzheim-West. Baustelle auf der rechten und der mittleren Spur. 4 Kilometer Stau und bis zu 30 Minuten plus. Alle Verkehrsinfos gibt es jederzeit auf swr4.de. Allen unterwegs gute Fahrt.
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1: Singen aktuell 30 Grad, Stuttgart 32, Worms 32 und Birkenfeld 31 Grad. In der sternenklaren Nacht kühlt es nur langsam ab. In größeren Städten sowie auf Bergkuppen bekommen wir eine tropische Nacht. Die Tiefstwerte liegen zwischen 21 und 10 Grad. Morgen wird es dann wieder sonnig und sehr heiß. Höchstwerte 31 bis 38 Grad.
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2: Hallo zurück hier bei den Goldies. Den Rumble in the Jungle haben wir schon gehabt. Jetzt wird's sanfter. So sanft wie ein Morgen im Frühling. Wenn es ein schöner Tag wird, aber nicht zu heiß. Cat Stevens macht uns ganz behutsam mit dem Tag bekannt. Und am Piano sitzt übrigens Rick Wakeman. Der war damals Session-Musiker. Kurze Zeit später hat er die Gruppe Yes zusammengestellt. Morning has broken.
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Das ist ein Stückchen von Elvis, da möchte ich Ihnen so ein bisschen die Hüften lockern. Und schauen wir doch mal in die Charts vor 40 Jahren bei uns. Level 42, Madonna, Bananarama, MC Maike, aber schauen wir nach Spanien. Nummer 1 waren Manuel und Ana Belén mit La Puerta de Alcalá, ein Lied über ein Tor in Madrid. War bei uns nicht in den Charts. Aber ein anderer Bekannter, der im Sommer ein Jahr vorher schon bei uns auf 1 war, auch in den USA sensationell auf 1 und dann 86 eben endlich auch in Spanien auf 1, nämlich Falco mit dem Amadeus.

0: Da hört man es doch wieder. Sailor haben drei Dinge im Kopf. Girls, Girls und Girls. 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Ein Werbespot für Jeans. Der junge Mann nahm samt Jeans in der Badewanne Platz. Dieser Spot hat Sam Cooke's Wonderful World wieder in die Charts gebracht, nach 26 Jahren. Das habe ich am Dienstag gespielt. Jetzt haben wir noch einen Song, der auch 26 Jahre später zum zweiten Mal in die Charts kam, aber dank eines Films nach einer Geschichte von Stephen King. Es geht um die vier Jungs Gordon, Chris, Teddy und Vern. Die gehen los, um einen vermissten Jungen zu finden, Ray Brower. Vern hat einen älteren Bruder. Der hat die Leiche des Jungen schon gefunden. Vern hat nämlich ein Gespräch belauscht und weiß das deswegen. Aber Billy, der ältere Bruder, meldet es nicht, weil er mit einem gestohlenen Auto unterwegs war. Während sie so wandern und den toten Jungen suchen, machen sie sich Gedanken über ihre Zukunft.
1: Ab nächsten Juni sind wir alle getrennt. Du wirst in deine College-Kurse gehen und ich, Teddy und Vern sitzen in den Werkstattkursen mit dem Rest von den Beschränkten und basteln Aschenbecher und Vogelhäuser. Du wirst eine Menge neue Jungs kennenlernen. Smarte Jungs.
2: Eine Menge Schwächlinge meinst du wohl?
1: Nein, Mann. Sag das nicht, das darfst du nicht mal denken.
2: Ich lass mich doch nicht mit einem Haufen Schwächlingen ein.
1: Naja, dann bist du ein Blödmann.
2: Wieso bin ich ein Blödmann, wenn ich mit meinen Freunden zusammen sein will?
1: Du bist ein Blödmann, wenn deine Freunde dich runterziehen. Wenn du weiter mit uns rumhängst, bist du noch so ein Schlauberger mit Scheiße im Hirn. Du könntest eines Tages ein richtiger Schriftsteller sein, Gordy.
2: Scheiß auf Schreiben. Ich will kein Schriftsteller sein. Das ist dumm. Das ist eine dumme Zeitverschwendung.
1: So spricht dein Vater.
2: Blöder Quatsch.
1: Blöde Wahrheit. Du bist einfach noch ein Kind, Gordy.
2: Hey, toll. Danke, Dad.
1: Zum Teufel, ich wünschte, ich wäre dein Dad. Du würdest nicht rumlaufen und sagen, dass du diese dummen Werkstattkurse nehmen willst, wenn ich's wäre. Es ist, als ob Gott dir etwas gegeben hätte, Mensch. All diese Geschichten, die du erfinden kannst. Und als ob er gesagt hätte, das ist für dich, Junge. Versuch es nicht zu verlieren. Aber Kinder verlieren alles, wenn nicht jemand da ist, der auf sie aufpasst. Und wenn deine Eltern dazu zu bescheuert sind, dann muss ich es vielleicht tun.
0: Das ist so ein Film, wo man beim Abspann noch sitzen bleibt und kurz nachdenkt. Und genau beim Abspann ist dieser Song gelaufen und war wieder in den Köpfen und in den Radios und in den Charts in den USA in den Top 10. Auch schon im Winter, weil der Film dort früher anlief als bei uns. Nämlich 86, bei uns 87 im Frühjahr. Und Stand By Me kam in den deutschen Charts dann auf 22.

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1: Um 21 Uhr mit Heike Lüttich. In Baden-Württemberg und Rheinland-Pfalz sind in diesem Jahr mit fast 2700 überproportional viele Menschen durch die Hitze gestorben. Mehr als jeder fünfte Hitzetote lebte laut Robert-Koch-Institut in Baden-Württemberg. Die Zahl der Hitzetoten in Rheinland-Pfalz ist gerechnet auf 100.000 Einwohner fast dreimal so hoch wie im Bundesschnitt. Fachleute begründen das vor allem mit der geografischen Lage. Vor allem die Rheinebene und die Vorderpfalz gehören zu den heißesten Regionen Deutschlands. Das Thema Hitzeschutz beschäftigt auch die rheinland-pfälzischen Grünen. Sie werfen der Landesregierung Untätigkeit vor. Fraktionschefin Eder fordert deshalb einen Hitzegipfel mit den betroffenen Ministerien. Christian Buttgereit.
2: Eder sagte, bisher verweise die Landesregierung lediglich auf ihren Hitzeaktionsplan und ein Rundschreiben, zum Beispiel an Träger von Krankenhäusern. Darin seien jedoch nur unverbindliche Empfehlungen enthalten. Um die Menschen im Land wirksam vor Hitze zu schützen, wollen die Grünen in der kommenden Woche im Landtag ein Hitzeschutz-Sofortprogramm beantragen. Ziel sei es, bis zum nächsten Sommer den Hitzeschutz vor allem in Krankenhäusern und Seniorenheimen zu verbessern, so Eder. Das Land soll dafür in einem ersten Schritt 14 Millionen Euro bereitstellen. Rheinland-Pfalz ist das Bundesland mit den zweitmeisten Hitzetoten gemessen an der Bevölkerungszahl.
1: Nach dem Großbrand in Ottershofen im Landkreis Ravensburg mit einem Schaden von rund 2,5 Millionen Euro ermittelt jetzt die Polizei. Gestern Abend waren dort zwei Höfe vollständig ausgebrannt. Nach bisherigen Erkenntnissen fing das erste Gebäude wahrscheinlich wegen eines technischen Defekts Feuer. Das zweite Gebäude geriet vermutlich durch starken Wind und Funkenflug in Brand. Von der als Matrioschka bekannten Desinformationskampagne ist auch der Mitteldeutsche Rundfunk betroffen. In einem Datensatz waren laut Recherchen des MDR auch Fake-Videos mit einem offiziellen MDR-Logo gefunden worden. Die Desinformationskampagne mit gefälschten Videos wird nach Einschätzung von Experten von Russland aus gesteuert. In den oft KI-generierten Videos werden Landes- und Kommunalpolitikern unter anderem frei erfundene Straftaten vorgeworfen. Nach dem schweren Erdbeben in Kolumbien ist die Zahl der bestätigten Todesopfer auf 273 gestiegen. Die Regierung geht dazu von hunderten Vermissten aus. Drei Tage nach dem Beben wird die Zeit langsam knapp, um noch Überlebende unter den Trümmern zu finden. Um Geld für die Opfer dieses Erdbebens und des Bebens im Juni in Venezuela zu sammeln, findet am Sonntag in Miami in Florida ein Benefizkonzert mehrerer Stars der lateinamerikanischen Musik statt. Das Wetter. In der sternenklaren Nacht Abkühlung auf 21 bis 10 Grad. Morgen wieder viel Sonne, gegen Abend in Rheinland-Pfalz und Südbaden lockere Wolken. Maximal 31 bis 38 Grad. 21.03 Uhr.
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3: A3 Frankfurt Richtung Würzburg. Zwischen Aschaffenburg West und Aschaffenburg Ost steht ein defekter LKW. Es ist nur eine Spur frei, 3 Kilometer Stau und eine knappe halbe Stunde Verzögerung. A8 Karlsruhe Richtung Stuttgart. Zwischen Karlsbad und Pforzheim West. Baustelle auf der rechten und mittleren Spur. 3 Kilometer Stau bis zu 25 Minuten plus. Und A81 Heilbronn Richtung Stuttgart. Zwischen Ludwigsburg Süd und Stuttgart-Feuerbach 2 Kilometer Stau. Alle Verkehrsinfos gibt es jederzeit auf swr4.de. Allen unterwegs eine gute Fahrt.
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4: Hallo zusammen zurück. Hier sind die Goalies. Um 9 in der Disco. Das war viel zu früh früher. Ich weiß ja nicht, 10, halb 11. Also früher durften wir auf

Der Do Run Run von den Crystals, das ist die erste Generation. Die nächste kannte dann den Song von Sean Cassidy. 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Die Schauspielerin Brooke Shields ist schon als Kind ein Star gewesen. Pretty Baby, da spielt

Ein Mädchen, das im Bordell aufwächst, in dem ihre Mutter arbeitet. Nach Abschluss der Dreharbeiten ist sie 12 geworden. Nachdem sie die Blaue Lagune und ihren Jeans-Werbespot abgedreht hat, wurde sie 15. Und mit 16 hat sie Endless Love gedreht, bildgewaltig in Szene gesetzt von dem Regisseur Franco Zeffirelli. Die Handlung, obsessiv ein bisschen, auch kitschig. Der Titelsong von Diana Ross und Lionel Richie, zuckertriefend, aber auf dem Soundtrack gibt es ja noch andere Musik zu entdecken. Zum Beispiel einen Song, den Paul Stanley von Kiss mit Desmond Child geschrieben hat. Für den war es eine Hitpremiere und gleich wirklich der große Wurf, denn Stanley hatte getönt, wie leicht es doch sei, einen Disco-Hit zu schreiben, und den hat er dann mit Child vorgelegt. Also gut, ich finde, es ist nicht so der reine Disco-Hit. Beim ersten Hören kann man es nicht erkennen, aber ein paar Disco-Sounds finden sich. Aber unbestritten ist, dass das der größte Hit von Kiss ist und auf dem Soundtrack von Endless Love. Also doch nicht nur schmalzige Songs, sondern auch Kiss.

Sommer in der Stadt und erstmal den Staub abklopfen in der Version von Joe Cocker. Es wäre für die Goldies. Ich habe es ja schon mal vorgeschlagen, sie könnten ein Fotoalbum rauskramen. Ja, die haben wir alle noch irgendwo. Wir alle, die wir aufgewachsen sind ohne Handy. Und für die Fotos muss man eine Kamera haben. Zum Beispiel Ritsch, Ratsch, Klick, wissen Sie noch? Und der Andreas aus Hannover hat geschrieben, dass er bei den Goldies genau das gemacht hat, nämlich alte Fotoalben rausgesucht. Du wirst lachen, schreibt er. Ich bin tatsächlich dabei, alte Fotoalben durchzublättern. Das wollte ich aber schon, bevor du es gesagt hast. Leider sind die meisten Bilder schon ziemlich vergilbt. Die Erinnerungen sind es nicht. Ich bin gerade in 1978, als ich mit meiner ersten Freundin eine große Tour durch Deutschland gemacht habe. Bayreuth, Passau, Alpenstraße, Schwarzwald-Hochstraße, Baden-Baden. Ein Jahr später hat sie mich abgeschossen, als sie was Besseres gefunden hatte. Auch das ist nicht vergilbt. Ja, das stimmt schon. Auch die Fotos transportieren Erinnerungen, so wie die Musik. Er schreibt weiter, aber erstaunlich, wie wenig Bilder man damals analog gemacht hat im Vergleich zu der inflationären digitalen Bilderflut heute. Ja, da hat er recht. Film war kostbar und was man mit der Ritsch-Ratsch-Klick genau fotografiert hat, konnte man dann erst sehen, wenn die Fotos ausgedruckt waren. Das war aufregend. Und passend nochmal zum Jahr 76 haben wir hier den Song, den ABBA im Frühjahr rausgebracht haben und die Dancing Queen musste dann in der Pipeline warten bis August, obwohl sie auch schon fertig war. Schuld war der hier, Fernando. Ja.

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0: 21.30 Uhr.
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0: A3 Frankfurt Richtung Würzburg. Zwischen Aschaffenburg West und Aschaffenburg Ost steht ein defekter LKW. Nur eine Spur ist dort frei. 3 Kilometer Stau und eine knappe halbe Stunde Verzögerung. A5 Frankfurt Richtung Karlsruhe. Zwischen Bruchsal und Karlsruhe-Durlach Baustelle. Die linke Spur gesperrt. 3 Kilometer Stau und bis zu 20 Minuten plus. A8 Karlsruhe Richtung Stuttgart. Zwischen Karlsbad und Pforzheim West Baustelle auf der rechten und mittleren Spur, 3 Kilometer Stau und bis zu 25 Minuten dauert es da länger. A81 Stuttgart Richtung Heilbronn, zwischen Stuttgart-Feuerbach und Ludwigsburg Süd, 2 Kilometer Stau. Alle Verkehrsinfos gibt es jederzeit auf swr4.de. Allen unterwegs gute Fahrt.
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0: Die Temperaturen gehen langsam zurück. Offenburg 28 Grad, Laupheim 25, Wittlich 27 und Kaub 26 Grad. Die Tiefstwerte in der sternenklaren Nacht heute bei 21 bis 10 Grad. Morgen dann wieder viel Sonnenschein und es wird heiß. 31 Grad auf der Alb und bis 38 Grad an der Mosel.
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2: Hallo zurück, hier sind die Goldies und jetzt gibt's erstmal Verwirrung, Confusion. Damals beim teuersten Fußballprofi Englands ist sie entstanden, die Confusion bei Trevor Francis, als er Snooker gespielt hat, Billard. Mit Jeff Lynne von ELO, der hat gesagt, wait a second und ist weggerannt in einen anderen Raum. Nicht eine Sekunde, sondern 3 Minuten war er weg. Warum? Was hat er gemacht? Er hat den Song Confusion geschrieben. Ideal für seinen neuen, damals revolutionären Synthesizer, ein Yamaha CS80. Für diese Klangwelt auf dem Yamaha hat er diese Melodie geschrieben und später auf dem Synthesizer verfeinert. Ach so, ja, Trevor steht ja immer noch am Snookertisch und wartet. Naja, also Jeff Lynne kommt zurück, spielt weiter und gewinnt. Confusion also nur beim Fußballstar.
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Andy Gibb ist das, der jüngste der Gibb-Brüder, der bei den Bee Gees gar nicht dabei war, weil er so viel jünger war, der solo erfolgreich war, das Nesthäkchen und der leider nur 30 Jahre alt geworden ist. Das war ein harter Schlag für die Brüder. Das Gegenteil ist Samantha Fox. Die hatte fast nur männliche Fans und sie hatten alle das Poster im Kinderzimmer hängen. Im Sommer 86 hat sie den Teenie-Jungs den Schlaf geraubt. Samantha Fox mit ihrer Aufforderung, Touch me.

Okay, wir schauen zur Hintertür raus, looking out my back door und sehen, ach, da ist der Soundtrack von Endless Love. Der kommt gleich nochmal zum Einsatz, aber vorher habe ich noch eine Mail ins Studio für Musikwünsche. Können Sie schreiben, aber auch wenn Sie etwas teilen oder mitteilen möchten, so wie der Michael Rappold aus Freiburg, da habe ich von Bonnie Tyler Making Love Out of Nothing at All gespielt. Und da schreibt er, ich glaube es kaum, dass du das spielst. Das ist so episch schön. Das habe ich mir damals in der Arche in Waldkirch gewünscht und die Tanzfläche hat sich gefüllt. Habe ich sogar dem DJ Markus das Album geschenkt. Niemand hat diese Version mehr gehört als ich. Mensch, Michael, und die Arche in Waldkirch, das sind ja Jugenderinnerungen. Ah, da gibt es bestimmt noch mehr Leute, die sich daran erinnern. Arche in Waldkirch oder wie vorhin der Adi mit dem Club in Schmieden. Müsst ihr vielleicht auch mal eine Sendung machen über die Discos, in die wir früher gegangen sind. In die wir früher gepilgert sind. Der Michael schwelgt in Erinnerung an die Arche in Waldkirch. Jetzt machen wir weiter mit dem Soundtrack. Endless Love. Wir haben vorhin gehört, nicht nur Schnulzen drauf, Kiss mit I Was Made for Loving You und auch noch mit drauf ist Cliff Richard. Gut, der ist jetzt nicht so der super Rocker, aber als er den Song aufgenommen hat, ganz lustig, war der Text noch gar nicht fertig. Leo Sayer war da, der von When I Need You, der hat die erste Strophe geschrieben. Richard hat sie aufgenommen und die zweite geschrieben. Dann hat er die aufgenommen, während Sayer die dritte Strophe geschrieben hat. Stückliche Arbeit kam in die Top 10 in den USA und in Großbritannien. Dreaming.

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1: Um 22 Uhr mit Heike Lüttich. Nur wenige Unternehmen wollen in den kommenden Jahren ihre bestehenden Homeoffice-Angebote einschränken. Das geht aus einer Umfrage des Zentrums für europäische Wirtschaftsforschung unter 1400 Firmen hervor. In der sogenannten Informationswirtschaft arbeitet die Belegschaft rund ein Viertel ihrer Arbeitszeit von zu Hause aus. Im stärker ortsgebundenen, verarbeitenden Gewerbe bleibe der Homeoffice-Anteil stabil bei 5%. Beim Mähen von Wiesen werden jedes Jahr Millionen von Insekten getötet. Das haben Forscher der Universität Hohenheim mitgeteilt. Sie testen deshalb mit Wissenschaftlern der Uni Tübingen zwei neue Techniken, die die Tiere retten sollen. Dorina Blau.
2: Vor dem Mähwerk haben die Forschenden eine sogenannte Bügelscheuche montiert. Sie fährt mit zwei Metallzinken durchs Gras. Bei einer zweiten Technik werden die Insekten mit einem Gebläse zur Seite gepustet oder dazu gebracht, von selbst wegzuspringen. So sollen weniger Insekten dem Mäher zum Opfer fallen, hoffen die Wissenschaftler. Sie testen die Insektenscheuchen gerade in Feldversuchen. Dafür werden die Tiere gesammelt und gezählt, die nach der Maht auf der Fläche zurückblieben oder neben dem Mähweg flüchten.
1: In Baden-Württemberg und Rheinland-Pfalz sind in diesem Jahr mit fast 2700 bisher überproportional viele Menschen durch Hitze gestorben. Mehr als jeder fünfte Hitzetote lebte laut Robert-Koch-Institut in Baden-Württemberg. Die Zahl der Hitzetoten in Rheinland-Pfalz ist, gerechnet auf 100.000 Einwohner, fast dreimal so hoch wie im Bundesschnitt. Fachleute begründen das vor allem mit der geografischen Lage. Die Rheinebene und die Vorderpfalz gehören zu den heißesten Regionen Deutschlands. Die deutsche Hindernisläuferin Gesa Felicitas Krause ist Europameisterin über 3000 Meter Hindernis. Bei der Leichtathletik-EM in Birmingham holte die Trierin Gold. Ihre Vereinskollegin Olivia Gürt Bronze. Aus Birmingham Jens-Jörg Rieck.
3: Das Triple ist perfekt. Nach den Jahren 2016 in Amsterdam, 2018 in Berlin, jetzt auch 2026 in Birmingham. Gesa Felicitas Krause ganz oben auf dem Thron. Sie ist die Europameisterin. Couragiertes Rennen in der Schlussphase. Ein Sturz, der alles noch ein bisschen durcheinander gewirbelt hat. Lea Meyer, die lange Zeit mit ihr in Führung lief, kam ins Stolpern. Am Ende Vierte und sehr schön aus deutscher Sicht. Hinter der Titelverteidigerin Alice Finot aus Frankreich belegt Olivia Gürt Platz 3.
1: Das Wetter für Deutschland. In der Nacht meist sternenklar, vereinzelt lockere Wolken. Tiefstwerte um 22 Grad im Ruhrgebiet und bis 8 Grad in Tälern des Erzgebirges sowie des Bayerischen Waldes. Morgen tagsüber dann vielerorts sonnig und heiß, das heißt 31 bis 38 Grad. Auf den Nord- und Ostseeinseln ein paar Grad kühler, dazu schwacher bis mäßiger Wind aus östlicher bis südlicher Richtung. 22.03 Uhr.
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4: Vorsicht auf der A81 Heilbronn Richtung Würzburg. Zwischen Osterburken und Ahorn liegt ein totes Tier auf der rechten Spur. Vorsicht bitte auf der A3 Frankfurt Richtung Würzburg. Zwischen Würzburg-Kist und Würzburg-Heidingsfeld steht ein defekter LKW. A3 Frankfurt Richtung Würzburg. Zwischen Aschaffenburg-West und Aschaffenburg-Ost steht ein defekter LKW. Es ist nur eine Spur frei, 2 Kilometer Stau. A5 Frankfurt Richtung Karlsruhe. Zwischen Bruchsal und Karlsruhe-Durlach Baustelle. Die linke Spur ist gesperrt. 3 Kilometer Stau und bis zu 20 Minuten plus. A81 Stuttgart Richtung Heilbronn. Zwischen Stuttgart-Feuerbach und Ludwigsburg-Süd 2 Kilometer Stau. Alle Verkehrsinfos gibt es jederzeit auf swr4.de. Allen unterwegs eine gute Fahrt.
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Boots im Sommer, Stiefel, das geht ja gar nicht. Aber die Treter sind auch total ausgelatscht. Bestimmt haben die schon ein Loch in der Sohle. Machen wir doch lieber einen Sprung. 21 Jahre später, am 8. November, da fing's an zu brodeln. Die Münchner Freiheit war von einer Tournee zurückgekommen. 80 Konzerte immerhin. Aber die Single, die sie dann aufgenommen haben, die hat alle Rekorde gebrochen. Die hat den Durchbruch gebracht. Kein Wunder, das, was ich will, bist du. Das hat uns Mädels natürlich damals gefallen. Der Song blieb wochenlang in den Charts, weit vorne, hat sich verkauft wie geschnitten Brot, 600.000 Mal. Im Februar 86 ist dann ein Sampler-Album dazu rausgekommen, von Anfang an. Und die Single und das Album haben Goldstatus erreicht. In den deutschen Jahrescharts 86 war der Song auf Platz 7. Und im Sommer 86 gab es kein Entkommen und kein Einschlafen. In allen Discos, auch in den Dorfdiscos. Keiner wollte einschlafen ohne die Münchner Freiheit.

Smokey sind hingerissen von einer süßen Mexikanerin und Europa war im Sommer 86 hingerissen von einer echten Prinzessin, Stephanie von Monaco, die jüngste Tochter von Fürst Renier und Fürstin Grazia. Stephanie war stark traumatisiert, nicht von der Presse, die sie bei jedem Schritt verfolgt hat. Sie war ja mit ihrer Mutter im Auto, als das Auto über einen Felsvorsprung in die Tiefe gestürzt ist. Sie hat überlebt, schwer verletzt, ihre Mutter ist gestorben. Sie war 17, von Schuldgefühlen geplagt, war irgendwie orientierungslos ohne ihre Mutter, machte erst den Modedesign, dann hat sie gemodelt und dann kam ihre Popkarriere. Und der Papa hat nichts davon gewusst. Als sie volljährig war, hat es nicht mehr verbieten können und bei uns in den Charts war sie auf Platz 2. In Frankreich natürlich auf 1, da hieß der Song Orkan, also das, was Stephanie im Fürstentum Monaco war. Und sie war einfach irresistible.

0: 22.30 Uhr.
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0: Vorsicht auf der A60 Rüsselsheim Richtung Mainz. Zwischen Bischofsheim und Mainz-Spitz-Dreieck befindet sich eine ungesicherte Unfallstelle im Baustellenbereich. A5 Frankfurt Richtung Karlsruhe. Zwischen Bruchsal und Karlsruhe-Durlach eine Baustelle. Die linke Spur ist gesperrt. 3 Kilometer Stau und bis zu 20 Minuten plus. A81 Stuttgart Richtung Heilbronn. Zwischen Stuttgart-Feuerbach und Ludwigsburg-Süd 2 Kilometer Stau. Und Kreis Trier-Saarburg, die Landesstraße, ist zwischen Dampfloß und Zisch wegen Bergungsarbeiten gesperrt. Alle Verkehrsinfos gibt es jederzeit auf swr4.de. Allen unterwegs gute Fahrt.
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0: Lörrach aktuell 25 Grad, Öhringen 24, Hachenburg 24 und Brüm 25 Grad. Heute Nacht sinken die Werte noch auf 21 bis 10 Grad. Morgen viel Sonnenschein und Temperaturen zwischen 31 Grad auf der Albhochfläche und 38 Grad an der Mosel.
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Das sind Love Affair mit dem großen Versprechen von der ewigen Liebe. Es war für die Goldies, you bet. Darauf kannst du wetten. Das sage ich dir. Das ist eine sehr oft benutzte Redewendung. Kann man auch auf Danke erwidern. Thank you. Wenn jemand sagt, thank you, you bet, also quasi gern geschehen. In den 80ern ist dann irgendwann Word Up aufgekommen. Also wenn jemand zustimmt oder sagt, ja, das ist echt die Wahrheit, Word Up. Und dieses Word Up ging um die ganze Welt mit dem Song von Cameo, Word Up.

Der Lärm von New York, der kein Lärm ist, sondern ein schöner Lärm. Das haben die Töchter von Neil Diamond im Hotelzimmer in New York festgestellt, als das Fenster offen war. Und Papa hat den Song daraus gemacht, 1976. Und wir sind fast durch mit den Goldies. Vom Endless Love Soundtrack habe ich Kiss gespielt. Und Cliff Richard und Brooke Shields hat kürzlich auf Insta gepostet, dass vor 45 Jahren der Film rauskam. Und da hat sie ja die weibliche Hauptrolle gespielt. Und sie sagt auch, Wahnsinn, dass das schon 45 Jahre her ist. Der Film, der ist ja eigentlich damals gefloppt. Der Song allerdings wurde für den Oscar und den Golden Globe immerhin nominiert. Den Oscar hat aber Christopher Cross mit Arthur's Theme eingesagt und den Golden Globe gleich auch noch. Aber wie kam es eigentlich zu diesem Song? Lionel Richie war zu der Zeit noch bei den Commodores. Dort war er vom Saxophonisten zum Leadsänger, zum Songschreiber aufgestiegen. Und der Regisseur Franco Zeffirelli, ein Regisseur für Film, Theater und Oper und Dramatisch, der wollte einen Instrumentalsong von Richie wie das Thema von Love Story.

Lionel der Fuchs hat noch einen Song in der Schublade gehabt. Eigentlich war der für die Commodores, aber nie aus der Schublade rausgekommen. Jetzt der große Moment, hat er gedacht. Richie wollte nämlich sehr gerne Filmmusik machen, aber dann Maestro Zeffirelli, nein, dann wollte er doch Mitgesang. Und eigentlich soll es ein Duett sein, ein Mann und eine Frau, und die Frau möglichst Diana Ross. Naja, wunderbar, hat sich Richie gedacht, das ist ja super. Eine der erfolgreichsten Sängerinnen der USA, das ist eine Herausforderung. Aber Lionel Richie hat so viel Gefühl, wie es nur ging, reingepackt in den Song. Diana Ross hat mitgemacht und der Rest ist Musikgeschichte. Wochenlang Nummer 1 in den USA, und das ist der richtige Song, um sie damit in die Nacht zu schicken. Denn das waren die Goalies für diese Woche. Vielen Dank fürs Zuhören und dass Sie mitgeschwelgt haben. Ich bin Barbara Scherrer und mit den Goalies wieder da am nächsten Dienstag. Also wenn Sie Lust haben, dann ist es ein Date. Dienstagabend um 8. Bis dahin passen Sie bitte gut auf sich auf und lassen Sie es sich so richtig gut gehen. Tschüss!

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Und noch kurz zwei Verkehrsmeldungen. Vorsicht auf der A3 in Nürnberg Richtung Würzburg. Zwischen Wiesentheid und Kitzingen-Schwarzach steht ein defekter PKW. Und Vorsicht auf der A8 München Richtung Stuttgart. Zwischen Dasing und Friedberg in Bayern, da liegt ein Stuhl.

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1: Um 23 Uhr mit Katja Kindermann. Hitze und Trockenheit haben auch Spuren bei der deutschen Getreideernte hinterlassen. Seit Beginn der Dürreperiode Mitte Juni seien rund 3 Millionen Tonnen Getreide und Raps verloren gegangen, teilte der Deutsche Raiffeisenverband mit. Dies bedeutet Einnahmeverluste von 600 Millionen Euro. Aus der ARD-Finanzredaktion Paula Protzen.
2: Der Verband rechnet inzwischen nur noch mit einer Erntemenge von knapp 41 Millionen Tonnen. Das wären ca. 10% weniger als im Vorjahr. Das günstige Wetter im Frühjahr habe immerhin dafür gesorgt, dass es keine größeren Ausfälle gibt, sagt Verbandsexperte Guido Sedler. Insgesamt falle die Ernte jetzt zwar unterdurchschnittlich aus, aber immer noch ausreichend. Für die Landwirte sei der Ausfall allerdings ein schwerer Schlag, denn sie leiden ohnehin schon unter steigenden Kosten. Dass durch die schlechte Ernte jetzt Brot und Brötchen teurer werden, sei wiederum recht unwahrscheinlich. Der Getreidepreis macht bei Backwaren höchstens ein paar Cent aus.
1: Ein Bundesrichter in Boston hat eine Klage der Regierung von US-Präsident Trump gegen die Elite-Universität Harvard abgewiesen. Die Regierung hatte der Universität vorgeworfen, nicht genug gegen Antisemitismus auf dem Campus zu tun. Der Richter entschied, ein Verstoß gegen das Gesetz zum Schutz vor Diskriminierung könne Harvard nicht nachgewiesen werden. Das Urteil ist eine Niederlage für die Trump-Regierung. Auf der griechischen Halbinsel Chalkidiki ist ein großer Waldbrand ausgebrochen. Betroffen ist die Landzunge Kassandra. Dichte Rauchwolken sind kilometerweit zu sehen. Die Feuerwehr ist mit Löschflugzeugen und Hubschraubern im Einsatz. Im beliebten Ferienort Siviri und in umliegenden Dörfern wurden Urlauber und Bewohner aufgefordert, sich in Sicherheit zu bringen. Bei den Leichtathletik-Europameisterschaften in Birmingham hat das deutsche Team 2 Titel geholt. Gesa Felicitas Krause gewann über 3000 Meter Hindernis, Leo Neugebauer im Zehnkampf. Aus Birmingham Irina Kneb.
3: Erst schnappte sich Gesa Krause die Hinderniskrone, dann krönte sich Zehnkämpfer Leo Neugebauer zum König der Athleten. Der Zehnkämpfer rettete in einem packenden Finish nach dem abschließenden 1500-Meter-Lauf seinen Vorsprung auf Niklas Kaul gerade so ins Ziel. Für Neugebauer ist es nach WM-Gold im Vorjahr der 2. große Titel seiner Karriere. Den deutschen Doppelsieg rundete Youngster Amadeus Gräber mit einem starken 8. Platz ab. Über die 3000 Meter Hindernis war zuvor Gesa Krause zu ihrem 3. EM-Titel gerannt. Platz 3 sicherte sich ihre Teamkollegin Olivia Gürt.
1: Und Henrik Jansen gewann zudem noch Bronze im Diskuswerfen. Das waren die Nachrichten. Das Wetter in Deutschland. In der Nacht überwiegend klar, bei Tiefstwerten von 22 bis 10 Grad. Morgen sonnig und trocken, Höchstwerte 31 bis 38 Grad, an der See etwas kühler. Am Samstag viel Sonne, auch Wolken, später von Westen her Schauer und Gewitter. Die Temperaturen liegen dann bei 21 bis 38 Grad. Es ist jetzt 23.03 Uhr.
4: Hier ist der Verkehrsservice in der ARD-Hitnacht. Zunächst mit einer Entwarnung auf der A93 Regensburg-Holledau. Dort kein Falschfahrer mehr zwischen Regensburg-Prüfening und Pendling. Dann haben wir aktuell die A3 Köln Richtung Oberhausen. Die Strecke ist zwischen Kreuz Breitscheid und Kreuz Kaiserberg gesperrt wegen Reparaturarbeiten bis um 3. Die A23 Hamburg Richtung Heide ist zwischen dem Dreieck Hamburg Nordwest und Hamburg Eidelstedt wegen der Nachtbaustelle gesperrt bis morgen früh um 5. Die A24 Hamburg Richtung Berlin ist zwischen Rheinbeck und Witzhafe nach einem Unfall gesperrt. Und die A30 Osnabrück Richtung Rheine ist zwischen Ippenbüren und Ippenbüren West nach einem Unfall gesperrt. A44 Kassel Richtung Dortmund ist zwischen Warburg und Diemelstadt wegen Bergungsarbeiten gesperrt. Und die A72 Zwickau Richtung Plauen ist zwischen Hartenstein und Zwickau Ost nach einem Unfall gesperrt. Passen Sie gut auf, kommen Sie sicher an.
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4: Guten Abend und natürlich eine schöne Nacht. Rumi Anders, mein Name. Grüß Sie. Hi.

Der Donnerstag neigt sich seinem Ende zu. Wir wünschen einen schönen Tagesausklang und heißen Sie willkommen in der ARD-Hitnacht. Jetzt wird Musik von Madonna. Lieblingshits. Schön, dass Sie bei uns sind.

After Time, ard-hitnacht@mdr.de. Hallo an die Freunde der ARD-Hitnacht, schreibt unser Stammhörer Helmut aus Göppingen. Bei einem kühlen Getränk und guter Musik wird es bestimmt eine gute Nacht. Ich bleibe wach. Grüße von eurem Helmut. Das ist sehr schön. Danke, Helmut. Wir bleiben auch wach und wir wünschen eine gute Zeit.

0: 23.31 Uhr. Guten Abend. Hier ist der Verkehrsservice in der ARD Hitnacht. Die A3 Köln Richtung Oberhausen ist zwischen dem Kreuz Breitscheid und Kreuz Kaiserberg gesperrt wegen Reparaturarbeiten. Die A7 Flensburg Richtung Hamburg, Einfahrt Ottmarschen, ist wegen der Nachtbaustelle gesperrt. A7 Hamburg Richtung Hannover. Die Einfahrt Hamburg-Baltershof ist wegen einer Nachtbaustelle gesperrt. Die A20 Kreuz-Uckermark Richtung Rostock ist zwischen Prenzlau Süd und Prenzlau Ost gesperrt wegen eines Brandes. Und die A23 Hamburg Richtung Heide ist zwischen dem Dreieck Hamburg-Nordwest und Hamburg-Eidelstedt wegen der Nachtbaustelle gesperrt. A44 Kassel Richtung Dortmund, die letzte Meldung, ist zwischen Warburg und Diemelstadt wegen Bergungsarbeiten gesperrt. Kommen Sie gut an.
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Die ARD-Hitnacht hier kurz vor Mitternacht. Noch sind ja Ferien in Mitteldeutschland und Rheinland-Pfalz, aber die gehen diese Woche zu Ende. Montag wieder Schulbeginn, während Bayern und Baden-Württemberg gerade erst angefangen haben mit den Sommerferien. Und der Rest von Deutschland, der ist, glaube ich, gerade so mittendrin im Sommerferiengedöns. Wir fragen uns hier, wer ist denn noch im Urlaub oder gerade auf der Hinreise oder auf der Rückreise? Wo hören Sie uns? Wie sehen Ihre Urlaubspläne aus? Schreiben Sie uns gerne an ard-hitnacht@mdr.de oder es geht noch schneller, Sie rufen an. 0800 80 80 110. Wir holen in dieser Nacht das Urlaubsgefühl zu uns in die Hitnacht rein.

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1: Um 0 Uhr mit Juliette Groß. Deutschland steht vor einer neuen Hitzewelle. In zahlreichen Regionen werden Temperaturen von mehr als 35 Grad erwartet. Die Trockenheit sorgt schon seit Wochen für Probleme, zum Beispiel in der Landwirtschaft. Aus der Nachrichtenredaktion Thorsten Lange.
2: Der Deutsche Bauernverband rechnet mit starken Ernteeinbußen bis hin zu Totalausfällen. Bauernpräsident Ruckwied geht von einer unterdurchschnittlichen Ernte vor allem bei Weizen und Raps aus. Besonders kritisch sei die Lage im Süden, sagte Ruckwied im Redaktionsnetzwerk Deutschland. Zunehmende Probleme auch bei der Schifffahrt. Am Rhein werden heute neue Pegeltiefstände erwartet. Schon gestern Abend hat die Trockenheit für Chaos auf der A1 zwischen Hamburg und Bremen gesorgt. Am Seitenstreifen brach ein Feuer aus und die Flammen griffen auf ein angrenzendes Waldgebiet über.
1: Ein US-Bundesrichter in Boston hat eine Klage der Regierung von Präsident Trump gegen die Elite-Universität Harvard abgewiesen. Die Regierung hatte der Universität vorgeworfen, nicht genug gegen Antisemitismus auf dem Campus zu tun. Der Richter entschied, ein Verstoß gegen das Gesetz zum Schutz vor Diskriminierung könne Harvard nicht nachgewiesen werden. Das Urteil ist eine Niederlage für die Trump-Regierung. Auf der griechischen Halbinsel Chalkidiki ist ein großer Waldbrand ausgebrochen. Betroffen ist die Landzunge Kassandra. Dichte Rauchwolken sind kilometerweit zu sehen. Die Feuerwehr ist mit Löschflugzeugen und Hubschraubern im Einsatz. Im beliebten Ferienort Siviri und in umliegenden Dörfern wurden Urlauber und Bewohner aufgefordert, sich in Sicherheit zu bringen. Bei den Leichtathletik-Europameisterschaften in Birmingham hat das deutsche Team zwei Titel geholt. Gesa Felicitas Krause gewann über 3000 Meter Hindernis, Leo Neugebauer im Zehnkampf. Aus Birmingham, Irina Gneb.
3: Erst schnappte sich Gesa Krause die Hinderniskrone, dann krönte sich Zehnkämpfer Leo Neugebauer zum König der Athleten. Der Zehnkämpfer rettete in einem packenden Finish nach dem abschließenden 1500-Meter-Lauf seinen Vorsprung auf Niklas Kaul gerade so ins Ziel. Für Neugebauer ist es nach WM-Gold im Vorjahr der zweite große Titel seiner Karriere. Den deutschen Doppelsieg rundete Youngster Amadeus Gräber mit einem starken achten Platz ab. Über die 3000 Meter Hindernis war zuvor Gesa Krause zu ihrem dritten EM-Titel gerannt. Platz 3 sicherte sich ihre Teamkollegin Olivia Gürt.
1: Und zudem holte Henrik Janssen noch Bronze im Diskuswerfen. Das waren die Nachrichten. Das Wetter in Deutschland. Meist klar bei Tiefstwerten von 22 bis 10 Grad, tagsüber sonnig und trocken, Höchstwerte 31 bis 38 Grad, an der See etwas kühler. Am Samstag viel Sonne, auch Wolken, später von Westen her Schauer und Gewitter, 21 bis 38 Grad. Es ist 0:03 Uhr.
4: Und hier ist der Verkehrsservice in der ARD-Hitnacht. Die A3 Köln Richtung Oberhausen ist zwischen dem Kreuz Breitscheid und Kreuz Kaiserberg gesperrt wegen Reparaturarbeiten bis um 3 nachher. Die A20 Kreuz Uckermark Richtung Rostock ist zwischen Prenzlau Süd und Prenzlau Ost wegen eines Brandes gesperrt. Und die A23 Hamburg Richtung Heide ist zwischen dem Dreieck Hamburg Nordwest und Hamburg Eidelstedt wegen der Nachtbaustelle gesperrt bis um 5 in der Früh.
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4: In dieser Nacht hören Sie anders mit mir, Romy Anders. Bye.

ard-hitnacht@mdr.de. Wer macht gerade noch oder schon wo Urlaub? Ronald hat uns geschrieben. Hallo, wir kommen aus Duisburg und genießen die letzten 2 Wochen der Ferien mit unseren beiden Enkelkindern auf dem größten Campingplatz in Deutschland, auf der Grafinsel in Wesel. Viele liebe Grüße von Ronald, Heike, Luke und Mia. Cool, danke ihr Lieben und Grüße auf den Campingplatz. Und nachher eine gute Nacht, schöne Träume.

How Will I Know? Auch ein schöner Song. Whitney Houston war das. Sie und die ARD Hit Nachts, klar, mit Lieblingshits, ausschließlich gute Musik. Jetzt ein ganz, ganz starker Song vom Meister persönlich, Michael Jackson. Der singt im Grunde jetzt darüber, wie cool und wie stark es ist, sich im Alltag zu behaupten, nicht kriminell zu werden, einfach sein Ding zu machen und dabei ein toller Mensch zu bleiben. Für sich und für die Gesellschaft. Bad. Das steht hier für Coolness, für Stärke, für Aufrichtigkeit. Michael Jackson, Bad, in der ARD-Hitnacht. Yes.

0: Es ist kurz nach halb eins. Sie hören den Verkehrsservice in der ARD Hitnacht mit einer Meldung von der A3 Köln Richtung Oberhausen. Die Strecke ist zwischen dem Kreuz Breitscheid und Kreuz Kaiserberg gesperrt wegen Reparaturarbeiten. Die A23 Hamburg Richtung Heide ist zwischen dem Dreieck Hamburg Nordwest und Hamburg Eidelstedt wegen der Nachtbaustelle gesperrt bis nachher um 5 am Morgen. Und das war's schon von unserer Seite. Bleiben Sie schon wach, seien Sie achtsam, kommen Sie gut und sicher an.
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0: Mit Romy Anders. Hey, grüß Sie.

0: Plan B, Udo Lindenberg in der ARD-Hitnacht. Auf dem Weg in den Urlaub gerade oder sind Sie wohin anders unterwegs? Waren Sie vielleicht schon in den Sommerferien und jetzt hat Sie der graue Alltag wieder? Was steht denn an bei Ihnen? Erzählen Sie es uns in dieser Hitnacht. 0800 80 80 110. Die Romy hier, hallo.
1: Ja, schönen guten Abend. Hier ist der Hase von Pikas Recklinghausen. Wir starten jetzt gerade in der Nacht von Donnerstag auf Freitag zur Skat-Weltmeisterschaft nach Wien, fahren vom Ruhrgebiet gleich los, haben knapp 1000 Kilometer vor uns und freuen uns auf 10 tolle Tage mit Skat auf Spitzenniveau. Vielleicht kommen wir mit dem Titel nach Hause. Liebe Grüße, ciao, ciao.
0: Ja, das wäre toll, müsst ihr euch auf jeden Fall nochmal melden, wenn ihr den Titel habt. Ganz viel Erfolg, ich drücke die Daumen für ein schönes Grand Ouvert. Schiebe es auch zu Skaten, cool. Und da ist noch jemand unterwegs, hallo?
2: Hallo, liebe Romy.
0: Hey.
2: Hier ist der Arno aus Aachen.
0: Hallo,
2: und seit im Raum Marburg.
0: Mhm.
2: Ich fahre noch LKW und versorge unsere hungrigen Leute in Deutschland mit Fressalien.
0: Das ist gut.
2: Mein Urlaub beginnt erst im September mit allen Urlaub waren. Und dann geht es für mich und meine Freundin an die wunderbare holländische Küste.
0: Okay.
2: Ich wünsche allen Fahrern, die unterwegs sind oder hören, allzeit gute Fahrt.
0: Dankeschön. Guten Urlaub dann im September. 0800 80 80 110. Da erreichen Sie uns in der ARD-Hitnacht oder Sie schreiben ard-hitnacht@mdr.de. Freuen wir uns auch sehr und wünschen eine schöne Nacht.

0: kurz vor eins, wir hören die ARD-Hitnacht. Sommerferienzeit in Deutschland. Verschlug ich mich gleich. Urlaubszeit in Deutschland. Wir wollen wissen, wer ist denn noch oder schon wieder wo im Urlaub? Die Romy hier, hallo.
1: Ja, hallo, hier ist Peter Linke aus Wuppertal und ich rufe an aus der Ramsau bei Berchtesgaden, wo ich jetzt gestern am Donnerstag angekommen bin. Jetzt haben wir ja schon den Freitag und ich kann nur sagen, ich habe heute vor, eine Wanderung vorzunehmen durch den Zauberwald am Hintersee. Mhm. Und es ist eigentlich eine der schönsten Spaziergänge oder auch Wanderungen, die es in Deutschland gibt. Und zwar ist es ein Weg über moosbewachsene Felsbrocken, direkt immer am Wildbach der Ramsauer Ache entlang, bis man am Hintersee landet. Und es nennt sich den Zauber, der Zauberwald. Oder auch der Wald der 1000 Quellen. Denn egal, wo man dort steht und geht, man hat immer mit Wasser zu tun. Aus allen Ecken fließt Wasser in diese Ramsauer Ache hinein. Und es ist gerade bei diesen hohen Temperaturen der erfrischendste Weg, den man sich überhaupt vorstellen kann. Wer noch nicht in der Ramsauer Berchtesgaden war, ich kann es einfach nur empfehlen.
0: Cool, klingt total gut. Dankeschön für den Anruf. 0800 80 80 110. Und Sie? Wo machen Sie gerade Urlaub? Oder wo waren Sie im Urlaub? Erzählen Sie es uns oder schreiben Sie es. ARD-Hitnacht@mdr.de. Dankeschön.

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1: Um 1 Uhr mit Juliette Groß. Deutschland steht vor einer neuen Hitzewelle. In zahlreichen Regionen werden Temperaturen von mehr als 35 Grad erwartet. Die Trockenheit sorgt schon seit Wochen für Probleme, zum Beispiel in der Landwirtschaft. Aus der Nachrichtenredaktion Thorsten Lange.
2: Der Deutsche Bauernverband rechnet mit starken Ernteeinbußen bis hin zu Totalausfällen. Bauernpräsident Rugwied geht von einer unterdurchschnittlichen Ernte vor allem bei Weizen und Raps aus. Besonders kritisch sei die Lage im Süden, sagte Rugwied im Redaktionsnetzwerk Deutschland. Zunehmende Probleme auch bei der Schifffahrt. Am Rhein werden heute neue Pegeltiefstände erwartet. Schon gestern Abend hat die Trockenheit für Chaos auf der A1 zwischen Hamburg und Bremen gesorgt. Am Seitenstreifen brach ein Feuer aus und die Flammen griffen auf ein angrenzendes Waldgebiet über.
1: Ein US-Bundesrichter in Boston hat eine Klage der Regierung von Präsident Trump gegen die Elite-Universität Harvard abgewiesen. Die Regierung hatte der Universität vorgeworfen, nicht genug gegen Antisemitismus auf dem Campus zu tun. Der Richter entschied, ein Verstoß gegen das Gesetz zum Schutz vor Diskriminierung könne Harvard nicht nachgewiesen werden. Das Urteil ist eine Niederlage für die Trump-Regierung. Auf der griechischen Halbinsel Chalkidiki ist ein großer Waldbrand ausgebrochen. Betroffen ist die Landzunge Kassandra. Dichte Rauchwolken sind kilometerweit zu sehen. Die Feuerwehr ist mit Löschflugzeugen und Hubschraubern im Einsatz. Im beliebten Ferienort Siviri und in umliegenden Dörfern wurden Urlauber und Bewohner aufgefordert, sich in Sicherheit zu bringen. Nach griechischen Medienberichten mussten mehr als 250 Urlauber mit Notfallbooten vom Strand weggefahren werden. Bei der Leichtathletik-EM in England hat das deutsche Team einen erfolgreichen Wettkampftag mit mehreren Medaillen abgeschlossen. Höhepunkt war am Abend der Doppelsieg der Zehnkämpfer Neugebauer und Kaul. Aus Birmingham Claudia Hogestraat.
3: Wie Leo Neugebauer im Schlussspurt im Rennen über die 1500 Meter über die Ziellinie getaumelt ist und damit seinen Vorsprung auf Niklas Kaul gerettet hat, das war schon sensationell. Und damit hat er sich zu Europas König der Athleten gekrönt, sein zweiter großer Titel nach WM-Gold im vergangenen Jahr. Silber ist auch für Niklas Kaul ein ganz toller Erfolg, aber auch die 3000 Meter Hindernis waren spektakulär. Gesa Krause mit ihrem dritten EM-Titel vor ihrer Teamkollegin Olivia Gürt auf Platz 3. Und für den perfekten Abschluss hat dann noch Henrik Jansen gesorgt mit Bronze im Diskuswurf.
1: Das waren die Nachrichten. Das Wetter in Deutschland. Meist klar bei Tiefstwerten von 22 bis 10 Grad. Tagsüber sonnig und trocken. Höchstwerte 31 bis 38 Grad. An der See etwas kühler. Am Samstag viel Sonne und auch Wolken. Es ist 1.03 Uhr.
4: Und hier ist der Verkehrsservice in der ARD-Hitnacht. Die A3 Köln Richtung Oberhausen ist zwischen dem Kreuz Breitscheid und Kreuz Kaiserberg gesperrt wegen Reparaturarbeiten noch 2 Stunden bis um 3. Und wir haben die A23 Hamburg Richtung Heide. Die Strecke ist zwischen dem Dreieck Hamburg Nordwest und Hamburg Eidelstedt gesperrt wegen einer Nachtbaustelle und zwar bis um 5.
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4: Mit Romy Anders herzlich willkommen bei uns.

Wir haben schon wieder einen neuen Tag. Willkommen im Freitag. Heute der 14. August. Sie hören die ARD-Hitnacht. Und wir wünschen Ihnen einen schönen Freitag und natürlich schon mal ein tolles Wochenende.

Was soll das? Herbert Grönemeyer. ARD-hitnacht@mdr.de. Dankeschön, ihr Lieben, für eure vielen, vielen so nett formulierten Nachrichten. Wir fragen ja in dieser Nacht, wer war oder ist derzeit wo im Urlaub oder fährt vielleicht noch? Wolfgang aus Karlsfeld zum Beispiel, der hat uns geschrieben, ARD-hitnacht@mdr.de, er fährt mit seiner Freundin in 3 Wochen nach Schweden und er ist schon voller Vorfreude. Kann es kaum erwarten. Glauben wir, Wolfgang. Patrick aus Krefeld schreibt, liebe Romy, bei mir geht leider ein wunderschöner Urlaub bei sehr angenehmen Temperaturen von 27 Grad zu Ende. Insel Borkum, angenehmes Lüftchen. Es war eine wunderschöne Zeit zum Entspannen und um den Akku wieder vollständig aufzuladen. Glaube ich. Und die Heike, die hat immer Urlaub, schreibt sie. Moin, liebes ARD-Hitnacht-Team. Ich frage mich seit 2019, schreibt Heike, was Urlaub eigentlich ist. Denn seit ich im Juli 2019 auf die schöne Nordseeinsel Jüst gezogen bin, habe ich gefühlt in meiner Freizeit immer Urlaub. Ich muss also gar nicht groß wegfahren, da ich ja auf einer Urlaubsinsel zu Hause bin und somit alles habe, was man im Urlaub so braucht. Sonne, Strand und Meer. Eure Heike. Cool. Gruß an die Nordsee. Und sie schreiben uns auch gern zu ihren Urlaubsplänen. ARD-hitnacht@mdr.de.

0: Es ist 1.30 Uhr. Sie hören den Verkehrsservice in der ARD-Hitnacht. Da ist gar nicht viel los, zum Glück. Wir haben die A3 Köln Richtung Oberhausen. Die Strecke ist zwischen dem Kreuz Breitscheid und Kreuz Kaiserberg gesperrt. Da laufen Reparaturarbeiten noch 1,5 Stunden, also wahrscheinlich bis um 3. Und die A23 ist aktuell. A23 Hamburg Richtung Heide. Zwischen dem Dreieck Hamburg Nordwest und Hamburg Eidelstedt eine Nachtbaustelle, daher die Sperrung bis um 5.
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0: Eine schöne Nacht mit uns, Sie hören die ARD-Hitnacht. Mit der Frage heute an Sie, wer ist denn gerade wo im Urlaub? Oder war wo im Urlaub? Oder wird wann wo im Urlaub sein? Wer ist denn dran? Die Romy hier, hallo.
1: Jo, hallo Deutschland, hier ist der Jo. Ich bin gerade wieder in Bayern Richtung Sizilien mit dem Reisebus unterwegs, habe 50 Gäste hinter mir, lade die heute Abend in Sizilien ab, fahre mit den anderen Gästen wieder nach Bayern heim und am Sonntag geht es schon wieder weiter, da fahre ich dann von Bayern Augsburg Richtung Nordsee und weiter nach Norwegen mit der Fähre. Bin eine Woche in Norwegen und komme dann wieder nach Hause. Also ich mache keinen Urlaub, ich fahre in den Urlaub, ja, die Leute.
0: So geht es natürlich auch, freuen sich die Leute auf jeden Fall über so einen sympathischen Busfahrer. Wer ist noch dran? Hallo?
2: Hallo Omi, hier ist nochmal der Hermann aus Dorsten.
0: Na hallo, hallo.
2: Ich bin gerade wieder unterwegs in meinen Zeitungen. Mein Urlaub fängt erst am 24. diesen Monat an. Und da bin ich auf meinem Campingplatz. Aber die eine Woche, die braucht man, um sich zu entspannen. Und mal ehrlich, vernünftig mal wieder auszuschlafen nachts. Sonst ist man ja nachts immer draußen. Okay, noch eine gute Sendung und viele Grüße aus Dorsten.
0: Dankeschön, tschüssi. Ich bin übrigens früher, als ich noch sehr jung war, da bin ich ganz oft weggeflogen. Kuba, Oman oder bei uns in Europa, Spanien, Portugal, Italien, alles was ging. Jetzt im gepflegten Alter, muss ich sagen, da fliege ich überhaupt nicht mehr gerne. Ich bin super gern an der Ostsee. Ne, Nordsee mag ich auch sehr, aber die ist mir zu untreu. Ne, mal da, mal nicht da. Auf dem Darß ist es da deutlich stabiler. Also ich liebe die Ostsee. Darß, Rügen, Usedom, Fehmarn, ist alles schön. Und Sie? Wo sind Sie gerne? 0800 80 80 110. Sind gespannt?

0: Willkommen in der ARD-Hitnacht. Ihre Urlaubspläne, wie sieht's denn aus? Hallo?
1: Moin, hier ist der Bobbel und die Angelina und wir fahren jetzt nach Kroatien mit unserem schönen Wohnwagen gespannt. Wir treffen uns jetzt gleich noch mit Freunden und dann schauen wir mal, wie schön es heute an der Adria ist. Wir sehen uns. Allzeit gute Fahrt an die Leute, die das hören. Tschö.
0: Ja, das geht doch alles gut bei euch, ihr lieben Nachtschwärmer und Frühaufsteher. Seien Sie achtsam, gerade wenn Sie unterwegs sind auf den Straßen. Kommen Sie gut an, haben Sie Spaß. Eine tolle Zeit mit der ARD-Hitnacht.

Achtung, Autofahrer, wir haben einen Falschfahrer und zwar auf der A94 München-Passau. Zwischen Lengdorf und Heldenstein kommt Ihnen ein Falschfahrer entgegen. Äußerst rechts fahren, nicht überholen. Meldung gerade reingekommen. Falschfahrer auf der A94 München-Passau. Zwischen Lengdorf und Heldenstein, da kommt Ihnen ein Falschfahrer entgegen. Äußerste Vorsicht, rechts fahren und nicht überholen.

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1: Um 2 Uhr mit Juliette Groß. Deutschland steht vor einer neuen Hitzewelle. In zahlreichen Regionen werden Temperaturen von mehr als 35 Grad erwartet. Die Trockenheit macht seit Wochen Probleme, zum Beispiel in der Landwirtschaft. Aus der Nachrichtenredaktion Thorsten Lange.
2: Der Deutsche Bauernverband rechnet mit starken Ernteeinbußen bis hin zu Totalausfällen. Bauernpräsident Rugwied geht von einer unterdurchschnittlichen Ernte vor allem bei Weizen und Raps aus. Besonders kritisch sei die Lage im Süden, sagte Rugwied im Redaktionsnetzwerk Deutschland. Zunehmende Probleme auch bei der Schifffahrt. Am Rhein werden heute neue Pegeltiefstände erwartet. Schon gestern Abend hat die Trockenheit für Chaos auf der A1 zwischen Hamburg und Bremen gesorgt. Am Seitenstreifen brach ein Feuer aus und die Flammen griffen auf ein angrenzendes Waldgebiet über.
1: Der Iran hat nach Angaben der Vereinigten Arabischen Emirate 2 Schiffe in der Straße von Hormus angegriffen. Laut dem Außenministerium in Abu Dhabi gehören sie zum staatlichen Ölkonzern ADNOC. Die Emirate kritisierten das iranische Vorgehen scharf und sprachen von Piraterie. Dies sei eine unmittelbare Bedrohung für die Stabilität der Region und für die weltweite Energiesicherheit. Die Kontrolle über die Straße von Hormus ist einer der größten Streitpunkte zwischen den USA und dem Iran im Bemühen um ein mögliches Kriegsende. Auf der griechischen Halbinsel Chalkidiki ist ein großer Waldbrand ausgebrochen. Betroffen ist die Landzunge Kassandra. Im beliebten Ferienort Siviri und in umliegenden Dörfern wurden Urlauber und Bewohner aufgefordert, sich in Sicherheit zu bringen. Nach Medienberichten mussten mehr als 250 Touristen mit Notfallbooten vom Strand weggefahren werden.